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Es ist 2:02. 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
5: Für dich im Studio ist heute die Ines. Hallo, servus. Kinder können jetzt wie auf einer echten Universität lernen und forschen. Jedes Jahr findet in den Sommerferien an 6 Universitäten und einer Hochschule in der Bundeshauptstadt Wien ein spannendes Programm zum Entdecken und Forschen nur für Kinder statt. Bei der Kinderuni können Kids im Alter zwischen 7 und 12 Jahren verschiedene Themen in einem richtigen Uni-Hörsaal erforschen. Da werden zum Beispiel Fragen wie, ist Küssen eigentlich gesund? Oder wie sah der Speiseplan im alten Rom aus? Von Wissenschaftlerinnen und Wissenschaftlern vorgetragen und natürlich sind deine Fragen dabei auch sehr erwünscht. Vielleicht bist du ja auch für Radinos Radio-Workshop am 22. Juli bei der Kinderuni angemeldet. Der ist tatsächlich schon ausgebucht. Wenn du aber noch gerne bei einer anderen Lehrveranstaltung mit dabei sein möchtest, schau doch gemeinsam mit deinen Eltern auf die Online-Anmeldeplattform www.kinderuni-anmeldung.at. Einige Plätze sind da noch verfügbar. Viel Spaß beim Forschen auf der Uni! Die englischen Fußballspieler spenden ihre Prämien für wohltätige Zwecke. Die englische Nationalmannschaft rund um Fußballstars wie Jude Bellingham und Harry Kane setzt eine fast 20-jährige Tradition fort. Für jedes Fußballspiel, das die englischen Kicker für ihre Nationalmannschaft spielen, erhält jeder einzelne Fußballer eine Geldprämie, also eine richtig große Belohnung, einen sogenannten Bonus. Nun ist das seit vielen Jahren schon so. Und auch, dass dieses zusätzlich verdiente Geld von den Spielern an wohltätige Zwecke gespendet wird. Nun ist bekannt geworden, dass durch diese Geldspenden fast 20 Millionen Euro an die England Footballers Foundation, also an das Unternehmen, das damit unterschiedliche Menschen in Not unterstützt, gespendet worden sind. Eine sehr schöne Nachricht von den englischen Fußballern. Mehr Grün in der Bundeshauptstadt Wien gibt es bald im Bezirk Mariahilf. Die Schülerinnen und Schüler der Volksschule Corneliusgasse in der Bundeshauptstadt Wien dürfen sich ab Herbst auf einen neu gestalteten Eingangsbereich ihrer Schule freuen. Hier wird eine sogenannte Pergola mit vielen Kletterpflanzen begrünt. Eine Pergola kannst du dir vorstellen wie ein offenes Haus aus Holz- oder Metallstangen, nur ohne Wände. Ja, damit soll ein zusätzlicher Ort für Kühlung und Schatten an heißen Tagen in der Stadt entstehen. Außerdem werden Sitzbänke aufgestellt und auch ein Wasserspender. All das soll für Kinder, für wartende Eltern oder Menschen, die an der Volksschule Corneliusgasse vorbeispazieren, eine willkommene Erfrischung und Gelegenheit für eine Pause sein. Umgesetzt wird dieses nachhaltige Projekt vom Team Wiener Klimahimmel, das sich für mehr Grün, mehr Schatten und mehr Kühlung in dicht bebauten Städten einsetzt.
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5: Was hast du denn da für einen Schatz, Konrad? Wow, das ist ja eine schöne Münze.
15: Ja, aber da steht 5 Euro drauf.
5: Und? Das passt dir nicht?
15: Es gibt doch keine 5-Euro-Münzen, habe ich gedacht. Und jetzt habe ich von Oma die hier bekommen.
5: Eine silberne noch dazu. 5-Euro-Münzen gibt es nämlich sogar in 2 Farben, also aus 2 verschiedenen Metallen. Es gibt sie aus Kupfer, das sind dann rötliche Münzen oder die silbernen, so wie deine hier.
15: Meine Münze ist gar nicht ganz rund. Sie hat 9 Ecken.
5: Das ist eine Besonderheit der 5-Euro-Münzen. Alle sind neuneckig. Sie haben auch die verschiedensten Bilder drauf.
15: Dann könnte ich sie ja sammeln, bis ich alle Bilder habe.
5: Das machen sogar viele Leute. Die 5-Euro-Münzen sind sogar sehr beliebt bei Münzensammlern. Zum Einkaufen gehen nimmt man sie eher nicht, obwohl das möglich wäre.
15: Wäre auch schade um die schöne Münze.
5: Ja, da hast du recht. Deshalb haben manche Münzensammler auch ein eigenes Buch, worin sie die Münzen mit den unterschiedlichsten Motiven sammeln.
15: Aber wo kriegen die Sammler diese Münzen her?
5: Sie kaufen sie, zum Beispiel bei Banken. Oder man bekommt sie geschenkt, so wie du. Du kannst sie aber auch selbst wieder verkaufen und bekommst dafür Geld.
15: Das werde ich aber nicht machen. Meine 5-Euro-Münze bleibt mein Silberschatz.
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3: Was? So spät ist es schon? Na dann auf in den Tag. Es gibt viel zu spielen. Yeah! 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
3: Dinotastischen guten Morgen an alle Kinder in ganz Österreich. Oder vielleicht auch ganz woanders auf der großen weiten Welt. So einen guten Morgen mit so dino-guter Laune gibt's nämlich nur einmal. Hier bei uns auf mein Kinderradio. Und ich freue mich voll, dass du gemeinsam mit mir aufstehst. Also los geht's, ab in den Tag.

0: Guten Morgen da draußen in Wien und in ganz Österreich und in der ganzen großen Welt. Schön, dass du mein Kinderradio hörst.
1: Ja, voll Dino, schön.
0: Radino, ist das eigentlich deine Pyjama-Hose, die du da anhast?
1: Ja, klar.
0: Immer noch? Die hat man eigentlich im Bett an und nicht beim Spielen.
1: Dann müsste sie ja Betthose heißen, wenn man sie nur im Bett anhaben darf. So wie die Gatschhose. Die habe ich im Gatsch an und deshalb heißt sie so.
0: Na, du hast eine Logik. Dann habe ich aber trotzdem einen besseren Vorschlag als die Pyjama-Hose.
1: Was denn?
0: Na, zum Beispiel deine blaue Kuschelhose.
1: Ja, Dino Kuschelalarm.
0: Genau. Zieh dich schnell an, dann wird geknuddelt, was das Zeug hält.
1: Juhu.

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meint ihr mich? Guten Morgen, ich bin's, Radino. Ich freue mich so, dass du da bist. Lass uns gemeinsam ganz viel Spaß haben. Komm, los geht's.

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1: Ja, und Kinder, die hören ja nicht nur gern Musik, sondern natürlich auch Geschichten. Und gleich gibt's wieder eine spannende Geschichte hier bei uns. Erst noch zwei Lieder und dann heißt's wieder, hör mir zu.

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3: Ella sieht doppelt. Na dann probier sie mal auf. Herr Mendes legt die fertige Brille vor Ella auf den Tisch. Sie ist rosa. Das ist Ellas Lieblingsfarbe. Na los, Schatz, trau dich, sagt Mama und lächelt. Ella gibt sich einen Ruck, nimmt die rosa Brille, kneift die Augen zu und setzt sie sich mit Schwung auf die Nase. Dann öffnet sie ein Auge.
4: Wow!
3: Ella reißt das zweite Auge auf.
4: Das war ja irre.
3: Die vielen kleinen Fältchen um Herrn Mendes Augen hatte sie ohne Brille gar nicht gesehen. Und die Haare der Frau ganz hinten im Laden, die waren ja ein bisschen blau.
4: Und was war das?
3: Ella springt auf. Der Stuhl kracht auf den Boden. Unter der Ladentheke lag ja ein kleiner Hund in einem Körbchen.
4: Mama, guck mal, ein Hund. Wie süß. Darf ich ihn streicheln?
3: Da musst du Herrn Mendes fragen, sagt Mama. Herr Mendes lächelt. Ja, du kannst ihn streicheln. Da wird sich Wolli freuen. Schulmädchen mit Brille mag er besonders gern. Zu Hause hat Ella dann Sina abgeholt, ihr die neue Brille gezeigt und von Wolli erzählt. Sina ist Ellas beste Freundin und heute sind sie zum Tischtennisspielen verabredet. Mit der neuen Brille sieht Ella auch den Ball viel besser als früher. Gerade hat sie es sogar geschafft, ihn zu schmettern. Das ist ihr noch nie gelungen. Sina auf der anderen Seite der Platte ist ganz verdutzt. Jetzt ist es verdammt knapp. Es steht 10-10.
4: Wer den nächsten Punkt bekommt, hat gewonnen. Ich hab Angabe,
3: ruft Sina und dann sucht sie den Ball, der unter die Platte gerollt ist. Genau in dem Moment passiert es. Ein Mädchen läuft doppelt vorbei. Ella kneift die Augen zusammen, aber das Mädchen bleibt doppelt. Einen Moment später springt der Ball vor Ella auf die Platte und saust an ihr vorbei.
4: Gewonnen!
3: Schreit Sina und wirft den Tischtennisschläger in die Luft. Aber Ella beachtet sie gar nicht.
4: Hast du das gesehen?
3: Stammelt sie.
4: Was? Na, das doppelte Mädchen.
3: Sina runzelt die Stirn.
4: Hä?
3: Sie dreht sich einmal im Kreis und sieht gerade noch ein Mädchen mit wippendem Pferdeschwanz um die Ecke biegen.
4: Meinst du das Mädchen mit dem Pferdeschwanz?
5: Ja, sie ist doppelt.
3: Ella ist ganz aufgeregt.
4: Also ich habe das Mädchen nur einmal gesehen, mit einem einzigen Pferdeschwanz. Völlig normal.
3: Dann grinst Sina.
4: Du willst doch nur von deiner Niederlage ablenken. Gib's zu.
5: Gar nicht.
3: Ella ist empört.
5: Ich habe gerade doppelt gesehen. Wahrscheinlich wegen der Brille.
3: Am nächsten Morgen geht Ella mit Mama wieder zu Herrn Mendes. Der Optiker soll sich ihre Brille nochmal genau angucken, damit sie nicht nochmal jemanden doppelt sieht. Das findet Ella nämlich mächtig unheimlich. Herr Mendes nimmt die rosa Brille genau unter die Lupe. Am Ende zuckt er mit den Schultern.
6: Ich kann keinen Fehler entdecken.
3: Mama guckt Ella an. Dann passiert sowas bestimmt nicht noch einmal. Vielleicht hast du dich einfach verguckt.
5: Ich hab mich nicht verguckt.
3: Ella ist empört. Sie weiß genau, was sie gesehen hat. Aber jetzt siehst du alles nur einmal, oder? Fragt Mama.
5: Na klar, das hätte ich ja sonst gesagt. Nur Wolli sehe ich leider keinmal.
6: Ja, mischt sich Herr Mendes ein. Wolli hat heute Vormittag frei.
4: Aber wenn du Lust hast, komm doch heute Nachmittag vorbei, dann kannst du ihn ausführen. Wolli freut sich über ein bisschen Bewegung.
5: Oh ja!
3: Ella ist begeistert. Darf ich Sina mitbringen? Sina ist meine beste Freundin.
6: Herr Mendes nickt. Klar, sagt er.
3: Wolli zieht an der Leine. Er will unbedingt nach rechts. Aber Ella und Sina wollen nach links, denn da ist der Eisladen. Ella streichelt dem kleinen Hund über den Kopf, während Sina die Leine festhält.
5: Komm, Wolli, danach gehen wir in deine Richtung. Versprochen,
3: sagt sie. Dann dreht sie sich zu Sina
4: und mit einem Mal weicht die Farbe aus ihrem Gesicht.
5: »Hey, was ist los?« fragt Sina. »Du bist ja ganz blass.«
4: »Da, da!« ruft Ella. »Das Mädchen, ich sehe wieder doppelt!«
5: Ella reißt sich die Brille von der Nase. »Blöde Brille, die setze ich nie wieder auf!«
4: Aber das hilft nichts. Sie sieht das Mädchen immer noch doppelt. Und dann kommt es zu allem Unglück auch noch auf sie zu.
5: Doppelt!
4: Ella stolpert rückwärts. Wolli bellt. Das doppelte Mädchen bleibt stehen.
7: »Hallo«, sagt es. »Ich bin Smilla und das ist meine Schwester Hava.« Sie zeigt zu dem Mädchen, das haargenau so aussieht wie sie selbst. »Du musst keine Angst haben. Wir sehen gleich aus, weil wir Zwillinge sind. Hava ist nur ein paar Minuten jünger als ich. Wenn wir dieselben Sachen tragen, so wie heute, können uns nur Mama und Papa unterscheiden.«
5: Ella schnauft. »Und ich dachte schon, meine Brille ist kaputt.«
4: »Hihi«, kichert Sina. »Da habt ihr Ella aber erschreckt. Ihr wart besser als jede Geisterbahn.«
5: Ella boxt Sina in die Seite. Aber dann kichert sie auch los. Jetzt schaut nur noch Wolli verdutzt von Smilla zu Hava und zurück.
8: »Hey, ich glaube, Wolli hat vergessen, dass er rechts abbiegen will. Habt ihr Lust, mit uns ein Eis zu essen?« fragt Ella die Zwillinge.
7: »Und ob? Wir lieben!« rufen die beiden genau gleichzeitig. Dann stocken sie, sehen sich überrascht an und fangen an zu lachen.
5: Ella und Sina lachen mit.
8: »Na dann los!«
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0: Plankton? Ach, du warst der Fleck.
1: Was habt ihr erwartet?
0: Na warte, holt meine Schleuder.
1: Nicht schon wieder.
2: Guten Morgen.
3: Was für ein Tag. Heute hat Radino schon den Papa in den Po gezwickt, sein Müsli mit dem linken Nasenloch gegessen und mein Tischtuch hat er auch noch mit einem tollen Muster verziert.
2: Genau.
3: Ja, dann würde ich mal sagen, du machst jetzt mal Pause. Schau, was hältst du von diesem Lied?
2: Ja, ein T

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1: Servus, hier ist die Josie. Heute gehen wir gemeinsam in die Küche und bereiten einen köstlichen Snack zu. Also beim nächsten Einkaufen bitte deine Mama oder deinen Papa, dass Blätterteig und kleine Tomaten auf die Einkaufsliste kommen. Die anderen Zutaten gibt es sicherlich in eurer Küche. Dann kann's schon losgehen. Den Blätterteig rollst du vorsichtig aus und schneidest ihn in Vierecke, etwa so groß wie eine Zündholzschachtel. Das kannst du zum Beispiel mit einem Pizzaschneider machen. Dann legst du die Teigecken auf ein mit Backpapier belegtes Blech und bestreichst sie mit etwas Milch. Jetzt werden die Tomaten in Scheiben geschnitten. Da hilft dir sicher jemand dabei. Die Scheiben legst du auf die Ecken, sodass ein kleiner Teigrand frei bleibt. Jetzt kommt etwas Pfeffer drauf und ab ins Backrohr. Nach einer Viertelstunde sollte der Teig leicht gebräunt sein. Dann sind die Ecken fertig gebacken. Und jetzt kannst du ganz nach Geschmack und je nachdem, was in der Küche vorrätig ist, deine Tomatenecken noch verfeinern. Etwa mit Olivenöl und etwas Knoblauch oder Basilikumpesto oder einfach nur Salz und ein paar Kräuter. Und jetzt lass es dir schmecken. Der Snack ist übrigens auch kalt richtig gut.
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5: Auch in dieser Stunde für dich am Mikro, die Ines, hallo. Wenn es dir einfach mal zu heiß wird, kommen richtig coole Orte. Wie an den Stausee Klaus. Der liegt im Bundesland Oberösterreich im Steiertal. Dichter Wald und steile Felsen bringen da ganz viel Schatten und das kalte Gebirgswasser hier sorgt für extra Kühlung. Wo du außerdem richtig kühle Luft einatmen kannst, ist die Dachstein-Rieseneishöhle in der Stadt Obertraun im Bundesland Oberösterreich. In dieser riesigen Höhle im Berg bleibt es das ganze Jahr über eiskalt und sie ist nur zu Fuß oder mit der Seilbahn erreichbar. Wenn du also einmal genug von der Hitze hast, fühlst du dich in dieser Rieseneishöhle wie in einer frostigen Zauberwelt durch die vielen eindrucksvollen Eisformen. Hast du vielleicht auch noch einen super coolen Tipp zum Abkühlen und Erfrischen? Bitte verrat ihn uns doch mit einer Sprachnachricht über Radinos Handy-App. Schon einjährige Kinder beginnen zu tanzen. Warum das so ist und wie Musik von Kindern im ersten Lebensjahr überhaupt aufgenommen wird, hat ein internationales Forschungsteam, bei dem sich auch die Universität der Bundeshauptstadt Wien beteiligt hat, in einer neuen Studie herausgefunden. Bei 3 Monate alten Babys arbeitet das Gehirn schon sehr aktiv, sobald Musik ertönt. Besonders bei hohen Tönen werden Babys richtig beweglich. Und wenn sie in etwa ein Jahr alt sind, dann kommen die ersten Tanzbewegungen dazu, ganz nach ihrem Gefühl. Besonders auffallend ist, dass gemeinsame Singen, Klatschen und Musikmachen mit den Eltern für Babys und Kleinkinder eine wertvolle Erfahrung ist, die ihre Entwicklung fördert und noch dazu viel Spaß macht. Wie ist denn das bei dir gewesen? Frag doch mal bei deiner Mama und deinem Papa, ob du auch schon viel getanzt hast als einjähriges Kind. Im Tiergarten Schönbrunn in der Bundeshauptstadt Wien gibt es ein neues Zebra. Bereits Anfang Mai ist ein neues Hengstfohlen im Gehege der Zebras geboren worden. Inzwischen ist der Nachwuchs mit Mama an seiner Seite unterwegs und erkundet neugierig die Anlage seiner Artgenossen, die tatsächlich von den Pferden abstammen und dieses schwarz-weiß gestreifte Fell haben. Mamas Milch lässt sich das junge Zebra noch gerne schmecken. Zusätzlich zeigt es aber auch zunehmend Interesse am Futter der erwachsenen Zebras. Und dazu zählen Gras und Heu, aber auch frische Äste und Blätter. Diese werden regelmäßig vom Forst- und Landwirtschaftsbetrieb der Bundeshauptstadt Wien in den Tiergarten Schönbrunn geliefert. Dieses Jahr überwiegend von der Donauinsel und von der Lobau. So werden Baumreste als Nahrung für die Zootiere weiterverwertet. Ein Teil des frischen Laubs wird sogar sorgfältig abgezupft und dann tiefgefroren, um es auch im Winter an unterschiedliche Tierarten verfüttern zu können.
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6: Hallöle, hier ist der André und heute gibt's einen coolen neuen Buchstaben und zwar Z, also Z wie Zugangsbeschränkung. Du kennst vermutlich eine Zugangsbeschränkung wie zum Beispiel, dass nur 6 Personen auf einmal mit dem Lift fahren können. Ja, weil der Lift ja sonst nicht mehr fahren würde. Auch im Internet gibt es solche Zugangsbeschränkungen. Und die funktionieren eigentlich ganz ähnlich wie die im Lift. Zum Beispiel beim WLAN. Solange nämlich nur du und deine Familie auf euer WLAN zugreift, dann funktioniert das WLAN für alle super schnell. Wenn jetzt aber die ganze Siedlung auf euer WLAN zugreifen würde, dann würde es für niemanden gut funktionieren und jeder hätte ein langsames Internet. Deshalb kann man eine Zugangsbeschränkung einrichten. Ja, und diese Zugangsbeschränkung wird mit einem Passwort geschützt. Nur wer das Passwort weiß, kann sich mit dem WLAN verbinden. So wird sichergestellt, dass immer nur eine gewisse Anzahl von Personen das WLAN nutzen kann und es so für alle super schnell ist.
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9: Guten Morgen!
0: Was? Du bist schon auf? Das ist ja Dino cool, weil dann können wir gleich Dino viel Spaß zusammen haben. Juhu! Ich habe auch schon so viele Lieder für dich vorbereitet. Geht's los? Na dann, viel Spaß!

0: ja, was für ein dinotastisches Lied bei meinem Kinderradio. Heute Nachmittag in der Minidisco, da gibt's ja wieder jede Menge Sprachnachrichten. Und da bin ich schon wieder voll gespannt. Hast du mir eigentlich auch schon eine geschickt über meine Handy-App? André, ich freue mich schon voll auf dich heute am Nachmittag.
1: Hallöle! Ja, ich bin schon super gut gelaunt, weil ab 4 am Nachmittag steigt hier bei uns auf Radino, mein Kinderradio, wieder eine riesengroße Party. Und zwar in Radinos Minidisco. Wie viele Kinder natürlich auch schon wissen, ja, die Wartezeit ist schon recht lange, wenn man mit dabei sein möchte bei den Kindertelefonaten.
0: Ja, da warten ja Millionen hunderter Zitronenkinder.
1: Ja, sind nicht ganz so viele, aber schon so, dass man einige Monate warten muss. Deshalb kann man natürlich auch Sprachnachrichten schicken, und zwar über Radinos gratis Handy-App. Und für heute Nachmittag habe ich schon voll viele bekommen. Wollen wir uns jetzt vielleicht schon mal ein paar gemeinsam anhören, Radino?
0: Ja, das machen wir. Achtung, Achtung, jetzt kommt wieder eine dinotastische Sprachnachricht.
2: 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Und ich grüße den André und den Radino aus.
3: Hallo, ich bin die Ella. Ich wohne in Hitzendorf. Ich bin 4 Jahre alt. Und ich alle grüße, die was mich kennen.

0: Morgen daheim in Wien und auf der ganzen Welt. Schön, dass du da bist.
1: Mama, gibt's heute eh wieder ganz viele Geschichten auf mein Kinderradio?
0: Aber Radino, mein Schatz, das weißt du doch. Natürlich gibt's ganz, ganz viele Geschichten. Immer um 20:30 gibt's eine kurze Geschichte für zwischendurch. Und dann gibt's auch noch die langen. Radinos Kopfkino. Da dauert die Geschichte dann eine ganze Stunde lang. Das kommt immer um 3 am Nachmittag und um 8 in der Früh. Also bis zur ersten langen Geschichte dauert's gar nicht mehr so lang.
1: Ich bin schon so Urdino gespannt. Geschichten hören ist so Dino cool.
0: Ja, ich weiß. Aber jetzt habe ich noch eine andere Idee. Komm und hilf mir ein bisschen sauber zu machen. Der Müll geht ja auch schon über.
1: Bäh, das macht aber keinen Spaß.
0: Ja, Radino, es gibt halt auch Sachen, die muss man machen, auch wenn sie keinen Spaß machen. Aber weißt du was? Wir bringen zuerst mal das Altpapier raus. Hm? Das machst du ja auch immer gern.
1: Darf ich wieder in der Tonne rumspringen?
0: Ja, ich halte dich und du darfst drin herumhüpfen, damit das Papier ganz klein zusammengedrückt wird.
1: Juhu! Und ich mach schnell Musik dazu.
0: Na wunderbar.

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0: eine E-Mail bekommen. Wir haben wieder ein Geburtstagskind.
1: Yeah! Schreib auch du, Radino, wenn du Geburtstag hast, eine Mail. radino@meinkinderradio.at.
0: Ich wünsche allen Geburtstagskindern einen dino-starken Tag. Und das nächste Lied ist jetzt nur für euch.

Super Dino, cooler Song, oder? Und weißt du was? Jetzt wird's gleich noch besser. Gleich gibt's eine Geschichte. Eine kurze. Aber trotzdem, Dino, toll. Gleich geht's los.

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0: Angelinas neue Tanzlehrerin.
1: Ich bin Angelina Ballerina und heute ist einer der tollsten Tage meines ganzen Lebens.
2: Angelina, Paula, Frühstück.
0: Kaum hat Mama gerufen, kommt Angelina auch schon angeflitzt und setzt sich hellwach an den Frühstückstisch.
3: Oh, das ging ja wirklich ruckzuck.
1: Heute werde ich Fräulein Mimi kennenlernen.
4: Oh, Fräulein, wen lernst du kennen?
1: Fräulein Mimi, die Tanzlehrerin in meiner neuen Schule. Fräulein Lili sagt, sie ist wunderbar. Kau schneller, Paula, damit wir loskommen.
3: Angelina, nun drängle deine Schwester doch nicht. Du kommst schon noch rechtzeitig zur Schule und alles wird...
1: Wunderbar, ich bin ganz sicher. Ich werde Fräulein Mimis beste Tänzerin sein, genau wie bei Fräulein Lili.
0: Angelina erinnert sich daran, wie oft Fräulein Lili sie beim Ballettunterricht gelobt hatte.
5: Oh, Angelina, du bist wirklich eine bezaubernde, begabte kleine Tänzerin. Du wirst der Star meiner Herbstaufführung und meiner Winteraufführung und meiner Frühlingsaufführung. Von jetzt an wird der Star in allen meinen Aufführungen Angelina heißen.
3: Angelina, Angelina.
1: Ups, ich habe nur die Pirouette geübt für Fräulein Mimi. Mama, glaubst du, Fräulein Mimi wird mir auch den Grand Jeté beibringen? Daran habe ich nämlich mit Fräulein Lili gearbeitet und zum Schluss habe ich ihn auch fast hingekriegt.
0: Angelina versucht den Sprung sofort. Aber auch dieses Mal klappt es nicht ganz. Sie stolpert bei der Landung.
1: Naja, wie gesagt, eben nur fast.
3: Wenn du viel übst und Fräulein Mimi dir dabei hilft, wirst du ihn sicher bald können.
1: Danke, Mama.
0: In der Schule läuft Angelina an Vicky vorbei. Sie sieht ihre Klassenkameradin gar nicht. So aufgeregt ist sie.
6: Angelina, warte auf mich.
1: Hi, Vicky, los, schnell.
6: Warum hast du es denn so eilig?
1: Ich kann's kaum noch erwarten, Fräulein Mimi kennenzulernen.
6: Oh, sie ist einfach traumhaft.
1: Ich hoffe, so traumhaft wie meine alte Lehrerin, Fräulein Lili.
0: Plötzlich fällt Angelina ein Bild auf, das in der Eingangshalle direkt an der Treppe zum Tanzsaal hängt.
1: Sieh mal, da ist ein Bild von Fräulein Lili.
6: Wow, sie muss die tollste Tänzerin in ganz Emmental sein.
1: Und die tollste Lehrerin.
6: Also ich glaube, Fräulein Mimi ist die tollste Lehrerin im ganzen Mäuseland.
1: Höchstens die zweittollste. Ich möchte ihr mein Grand Jeté vorführen.
0: Vicky und Angelina gehen zum Ballettsaal.
6: Hier kannst du so viele Grand Jetés machen, wie du willst.
0: Als Vicky die Tür öffnet, springt Angelina übermütig hinein und stößt mit Fräulein Mimi zusammen.
1: Oh. Ups, entschuldigen Sie bitte, tut mir sehr leid.
5: Du musst Angelina sein. Ich bin Fräulein Mimi.
1: Oh nein.
5: Fräulein Lili hat mir schon ganz viel von dir erzählt.
1: Hat sie Ihnen erzählt, dass ich schon die Arabesque kann? Toll, nicht wahr? Und einen Sauté und einen Pas de Chat. Das letzte, das wir geübt haben, war der Grand Jeté. Damit können wir gleich weitermachen, wenn Sie wollen und dann...
5: Warte! Nicht so schnell, Angelina. Womit hat Fräulein Lili den Unterricht angefangen?
1: Mit dem Aufwärmen, natürlich.
5: Mhm. Also los geht's. Aufwärmen. Jetzt brauchen wir nur noch Musik. Wie wär's mit ein wenig Jazz?
1: Jazz? In einer Ballettklasse? Fräulein Mimi. Fräulein Lili hat immer klassische Musik, zum Beispiel Mozart, zum Aufwärmen gespielt.
5: Tatsächlich? Also ich finde Jazz klasse. Bei den sanften, weichen Tönen habe ich Lust, mich zu strecken.
6: Nicht die erste Position. Strecken!
1: Tut mir leid. Wir haben immer mit der ersten Position angefangen.
5: Und jetzt inspirieren mich die tollen Jazztöne dazu, mich zu biegen wie eine Nudel. Kannst du auch eine Nudel sein, Angelina?
1: Ja, ich versuch's mal.
5: Jetzt die Finger an die Zehen. Und mit der Nase wackeln.
0: Angelina ist irritiert. Solche Übungen sind ihr fremd. Ratlos steht sie neben den anderen Schülern und schaut ihnen zu.
5: Angelina, ich mache in meinem Unterricht vieles anders. Willst du es nicht wenigstens probieren?
1: Doch, natürlich.
5: Und jetzt machen wir alle eine jazzige Pirouette.
0: Auch Angelina macht eine Pirouette. Allerdings eine sehr klassische.
6: Das war ja eine Ballettpirouette.
1: Bei Fräulein Lili haben wir nur klassische Pirouetten gemacht. Ohne dieses Jazz-Zeug.
5: Mittagspause. Nach dem Essen treffen wir uns an der Schulhofbühne.
6: Ist irgendwas, Angelina?
1: Ich bin an Ballett mit Jazz nicht gewöhnt. Oder mit Nudeln.
0: Traurig geht Angelina in die Halle hinunter und bleibt vor dem Bild von Fräulein Lili stehen.
1: Wenn ich es nicht schaffe, bei Fräulein Mimi eine Nudel zu sein, lerne ich bestimmt auch nie einen Grand Jeté. Ach, Fräulein Lili, hier ist alles völlig anders und ich verpatz immer alles. Fräulein Mimi macht so viele Sachen, die ich nicht verstehe. Und ich befürchte, ich werde den Grand Jeté nie lernen.
0: Angelina stellt sich vor, dass sie Fräulein Mimis Unterricht nicht folgen kann und alles falsch macht, was man nur falsch machen kann.
1: Das darf auf keinen Fall passieren. Im Unterricht heute Nachmittag muss ich alles dafür tun, dass es besser läuft. Aber wie nur? Ich weiß, Sie haben immer gesagt, ich soll mich anstrengen und dann wird's mit jedem Schritt besser. Danke für den tollen Rat, Fräulein Lili.
0: Die Pause ist zu Ende und Angelina läuft schnell zu den anderen auf den Schulhof hinaus.
1: Tut mir leid, ich bin spät dran. Aber wir können loslegen. Jazzige Pirouetten, Nudeln oder was immer Fräulein Mimi möchte. Ich bin bereit, Fräulein Mimi. Was machen wir zuerst?
5: Wir versuchen zu fliegen.
6: Klasse!
0: Die Schüler laufen hin und her und flattern dabei mit den Armen. Nur Angelina steht noch da und schaut verblüfft zu.
5: Und jetzt flattern wir durch die Luft wie die Schmetterlinge.
1: Das hat Fräulein Lili nie gemacht.
5: Bist du ein Marienkäfer, Vicky?
1: Mhm.
5: Ausgezeichnet. Und was bist du, Angelina?
1: Eine Hummel.
5: Schön, dann flieg mal herum und summe.
1: Nein, da ist tatsächlich eine Hummel. Und sie fliegt direkt auf mich zu.
0: Wild um sich fuchtelnd versucht Angelina, die Hummel zu verjagen. Aber dabei stolpert sie und fällt auf ihren Hintern.
1: Lass mich in Ruhe! Oh.
5: Angelina, alles in Ordnung?
1: Eigentlich nicht. Mir gelingt nichts. Ich mache immer alles falsch.
5: Oh.
1: Ich bin eine Versagerin.
0: Weinend setzt sich Angelina auf eine Bank.
5: Oh je.
0: Fräulein Mimi geht zu ihr und setzt sich neben sie.
5: Weißt du, Angelina, mein erster Tag an der Tanzschule war auch eine Katastrophe.
6: Wirklich? Ihre auch?
5: Und wie? Mir ist alles daneben gegangen und ich dachte, Fräulein Lili mochte mich nicht.
6: Und? Was haben Sie da gemacht?
5: Ich habe dann gut zugehört. Ich habe aufgehört zu glauben, dass mein Weg der einzig richtige ist. Und plötzlich habe ich angefangen zu lernen. Also, als ich dich aufforderte, eine Nudel zu sein?
6: Wollten Sie damit erreichen, dass ich offen für neue Ideen bin? Zum Beispiel ein Marienkäfer zu sein oder eine Hummel? Die Biene da, wie sie von Blüte zu Blüte hüpft, sehen Sie? Das sieht aus, als würde sie tanzen. Fräulein Mimi, jetzt weiß ich, wie es geht. Hier, gucken Sie!
0: Angelina setzt zu einem Grand Jeté an. Sie läuft mit weiten Schritten, springt und setzt perfekt auf.
5: Bravo, Angelina! Ein perfekter Grand Jeté!
1: Ich habe Ihnen zugehört, Fräulein Mimi. Ich habe mir vorgestellt, ich bin eine Hummel, die durch die Luft fliegt. Ach, Fräulein Mimi, ich verspreche Ihnen, von jetzt an immer zuzuhören und eine richtig gute Schülerin zu sein.
5: Meine liebe Angelina, das bist du bereits.

0: Nach dem Unterricht wird Angelina von ihrer Mama und Paula abgeholt.
1: Na, wie ist denn deine neue Lehrerin?
2: Wunderbar.
1: So wunderbar wie Fräulein Lilly?
2: Naja, sie ist anders als Fräulein Lilly. Aber Mama, auf ihre eigene Weise ist sie mindestens genauso wunderbar.

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0: Hallo zu Hause, schön, dass du zuhörst. Radino hat heute besonders brav beim Aufräumen geholfen. Deshalb will ich ihn mit einem kleinen Ausflug überraschen. Hast du auch Lust? Hier kommen jetzt ein paar super Ideen für die ganze Familie.
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2: Hallihallo, da ist Ines. Sicher im Wasser planschen ohne Schwimmhilfe? Komm zu einem der Gratis-Schwimmkurse, die im Bundesland Niederösterreich an 23 Standorten angeboten werden. In kleinen Gruppen werden Kinder im Alter von 5 bis 10 Jahren, die noch keinerlei Schwimmkurse besucht haben, von ausgebildeten Schwimmtrainerinnen und Trainern betreut. Anmelden können dich deine Eltern online unter schwimmkids.sportland.noe.at. Du wohnst in Wien, möchtest Radfahren lernen und das kostenlos? Ja, dann komm gerne zu einem der Radfahrtrainings für Kinder zwischen 3 und 12 Jahren. Die finden samstags von 9 Uhr vormittags bis 3 am Nachmittag statt, und zwar auf dem Radübungsplatz am Schöpfwerk. Sonntags zur selben Uhrzeit im Radmotorikpark Kaisermühlen sowie am Radübungsplatz Stadion. Geht ohne Anmeldung und sogar gratis Leihräder und Leihhelme gibt's da für dich. Viel Spaß beim Radfahren üben! Aufgepasst, es wird wieder gebastelt. Und zwar beim Bastelbienenclub in der Westfield Shopping City Süd im Bundesland Niederösterreich. Von 2 Uhr bis 5 Uhr nachmittags gibt's für Kinder ab 4 Jahren ein kostenloses, buntes Spiel- und Spaßprogramm. Der nächste Termin ist am 5. August. Komm doch einfach vorbei. Ja, und wenn auch du einen tollen Veranstaltungstipp für uns hast, sag ihn uns gerne auf www.meinkinderradio.at.
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4: Stell dir vor, du steigst auf ein Schiff und reist damit mehr als 150 Jahre in die Vergangenheit. Genau das kannst du am Traunsee erleben. Dort fährt die Gisela, ein echtes Dampfschiff, das schon unterwegs war, als es noch keine Autos, Handys oder Computer gegeben hat. Sogar Kaiser Franz Josef soll mit ihr über den See gefahren sein. Wenn die alte Schiffsdame mit ihren großen Schaufelrädern über das Wasser dampft, fühlt es sich an wie in einem Abenteuerfilm. Dabei genießt du einen tollen Blick auf den Traunsee, auf die Berge und die vielen kleinen Orte am Ufer. Und jetzt kommt etwas ganz Besonderes. Auf der Gisela gibt es ein schwimmendes Postamt. Dort kannst du eine Postkarte schreiben und direkt vom Schiff aus verschicken. Natürlich warten auf dem Traunsee auch weitere Ausflugsschiffe auf kleine und große Entdeckerinnen und Entdecker. Ob Rundfahrt, Familienausflug oder einfach eine Reise übers Wasser. Hier gibt es jede Menge zu erleben. Also, Leinen los und auf zu deinem Abenteuer am Traunsee. Alle Infos zu den Fahrzeiten und Schiffen findest du mit deiner Familie auf www.traunseeschifffahrt.at.
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2: Am Mikrofon ist die Ines. Hallo, servus. Welche Vornamen haben Eltern ihren Babys im letzten Jahr gegeben? In Österreich sind im Jahr 2025 ganz schön viele Babys zur Welt gekommen, nämlich über 76.000. Nun gibt es das Unternehmen Statistik Austria. Das zählt und misst alles, was in Österreich so passiert. Ja, und darum wissen wir auch, welche Vornamen Eltern ihren Buben und Mädchen im letzten Jahr besonders gerne gegeben haben. Ganz vorne mit dabei ist Emma als beliebtester Mädchenname von ganz Österreich. Und bei den Buben ist es Noah gewesen. Tatsächlich haben die meisten Eltern im Bundesland Vorarlberg für ihre neugeborenen Mädchen ebenfalls Emma als beliebtesten Namen ausgesucht. Vielleicht ist ja dein Name David oder Lena. Dann hast du vor 10 Jahren die beliebtesten Vornamen bekommen. Die englischen Fußballspieler spenden ihre Prämien für wohltätige Zwecke. Die englische Nationalmannschaft rund um Fußballstars wie Jude Bellingham und Harry Kane setzt eine fast 20-jährige Tradition fort. Für jedes Fußballspiel, das die englischen Kicker für ihre Nationalmannschaft spielen, erhält jeder einzelne Fußballer eine Geldprämie, also eine richtig große Belohnung, einen sogenannten Bonus. Nun ist das seit vielen Jahren schon so. Und auch, dass dieses zusätzlich verdiente Geld von den Spielern an wohltätige Zwecke gespendet wird. Nun ist bekannt geworden, dass durch diese Geldspenden fast 20 Millionen Euro an die England Footballers Foundation, also an das Unternehmen, das damit unterschiedliche Menschen in Not unterstützt, gespendet worden sind. Eine sehr schöne Nachricht von den englischen Fußballern. Spaß bei der Pause auf den Autobahnrastplätzen in ganz Österreich. Die nächste lange Autofahrt in den Urlaub steht vielleicht auch bei dir bald wieder an. Damit du während deiner Pause noch mehr Bewegung und Spiel erleben kannst, gibt es neue Hüpf- und Bewegungsspiele auf den Rastplätzen der ASFINAG. Wer ist das? Ja, die ASFINAG ist wie ein großer Hausmeister für Österreichs Autobahnen. Sie kümmert sich darum, dass die Straßen sicher und sauber sind. Nun hat sie an 42 Rastplatzstandorten im ganzen Land Spiele wie Tempelhüpfen und Weitspringen direkt in Sichtweite der Sitzbereiche angebracht. So kannst du dich austoben und bewegen und deine Eltern sehen dir dabei zu. Oder machen vielleicht das nächste Mal sogar mit. Wenn du magst, erzähl uns doch, wohin du bald in den Urlaub fährst. Am besten als Sprachnachricht über die Radino-App.
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10: Und heute ist es wieder soweit. Es wird gehämmert, geklebt und geschnitten. Hallihallo, willkommen in Radios Werkstatt. Heute wird spannend, weil heute bauen wir unseren eigenen kleinen Werkzeugtisch. Das nennt man übrigens auch Toolboard. Diesen Werkzeugtisch können wir gleich für unsere nächsten Projekte verwenden, weil damit schaffen wir Ordnung in unserer Werkstatt. Dort steckt man dann zum Beispiel den Schraubenzieher rein und den Hammer, den Pinsel und was wir halt sonst noch so brauchen. Also los geht's mit unserem Werkzeugtisch. So, da haben wir schon unsere Bauanleitung. Wir brauchen dazu glatt Kantbretter, Flachfräsbohrer, eine Akkubohrmaschine, Schraubzwingen, Unterlegescheiben, Schrauben und Wäscheklammern. Na, da bin ich aber gespannt, wozu wir das alles brauchen. Aber das wird uns dann sicher der David erklären.
11: Ja, hallo, auch von meiner Seite. Und während du unseren Hörerinnen und Hörern erklärt hast, was wir heute bauen werden, habe ich jetzt inzwischen schon mal alles zurechtgelegt.
10: Also, was machen wir als erstes?
11: Naja, in der Bauanleitung steht, dass wir als erstes mit dem Flachfräsbohrer Löcher in unser Brett bohren. Aber damit wir das machen können, müssen wir zuerst messen und die Löcher anzeichnen. So, und der letzte Punkt.
10: Und jetzt kommen die Löcher rein.
11: Ja, aber bevor wir jetzt wirklich den Bohrer ansetzen und losbohren, müssen wir unter unser Werkstück was unterlegen, was auch kaputt werden darf. Und zwar ein sogenanntes Opferstück. Das brauchen wir, weil wir ja durch das Holz durchbohren. Und der Bohrer kommt ja auf der anderen Seite auch wieder raus. So, jetzt aber wird gebohrt. Du kannst inzwischen schon die Kanten von den Holzfüßen abschleifen. Da, hier, da ist das Sandpapier.
10: Alles klar.
11: Jetzt, wo wir alle unsere Werkstücke vorbereitet haben, können wir sie zusammenschrauben. Dafür spannen wir unser Brett mit den Löchern und einen Fuß mit einer Schraubzwinge zusammen, bohren zwei Löcher vor und schrauben sie zusammen.
10: Ja, das gleiche machen wir jetzt noch auf der anderen Seite.
11: Genau, sonst steht unser Werkzeugtisch ja nicht.
10: Hey, aber wozu brauchen wir eigentlich jetzt noch die Wäscheklammern?
11: Ja, damit wir unsere Socken aufhängen können.
10: Was?
11: Nein, Spaß beiseite. Schau, da in der Bauanleitung sieht man es ja eh. Die schrauben wir noch oben auf die Oberseite. Die werden dann später unser Werkzeug halten, damit es nicht durch das Loch fällt, das wir vorhin gebohrt haben.
10: Dann sind es ja eigentlich keine Wäscheklammern mehr, sondern Werkzeugklammern.
11: Dann sagen wir von mir aus auch Werkzeugklammern. Gerne.
10: Also ich finde, unser Projekt schaut schon ganz gleich aus wie auf der Bauanleitung.
11: Stimmt, aber eins gibt's jetzt trotzdem noch zu tun.
10: Richtig, verzieren.
11: So ist es. Wer möchte, der gibt seinem Werkzeugtisch noch einen individuellen Touch, also eine persönliche Note.
10: Jetzt sind wir jedenfalls gerüstet für unsere nächsten Bauprojekte. Und ich habe mir schon was ausgedacht.
11: Ja, da bin ich mir sicher. Und ich muss sagen, ich freue mich schon drauf, wenn wir dann unser neues Toolboard im Einsatz testen können.
10: Ich mich auch. Danke fürs Zuhören und bis zum nächsten Mal.
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0: Jeden Tag konnte man in der Zeitung lesen, was für ein böser Mensch der Räuber Hotzenplotz war. Alle Leute hatten entsetzliche Angst vor ihm. Sogar der Herr Wachtmeister Dimpfelmoser. Und der war immerhin von der Polizei. Seit 2,5 Jahren führte der Räuber die Polizei an der Nase herum. Man kannte nicht einmal seinen Unterschlupf. Hotzenplotz war wirklich sehr, sehr gerissen.
1: Alles

0: aus. Nie hat mir der Kaffee so gut geschmeckt. Einfach fabelhaft. Diese Kaffeemühle ist unglaublich.
1: Kasperls Großmutter saß auf der Bank vor ihrem Häuschen in der Sonne und malte Kaffee. Kasperl und sein Freund Seppel hatten ihr zum Geburtstag eine neue Kaffeemühle geschenkt. Die hatten sie selbst erfunden. Wenn man daran kurbelte, spielte sie »Alles neu macht der Mai«. Das war Großmutters Lieblingslied. Seit Großmutter die neue Kaffeemühle hatte, machte ihr das Kaffeemahlen solchen Spaß, dass sie doppelt so viel Kaffee trank wie früher. Auch heute hatte sie die Kaffeemühle schon zum zweiten Mal aufgefüllt. Und eben wollte sie weitermahlen, da rauschte und knackte es plötzlich in den Gartensträuchern und eine barsche Stimme rief:
2: »Her mit dem Ding da!«
1: Großmutter blickte verwundert auf und rückte an ihrem Zwicker. Vor ihr stand ein fremder Mann mit einem struppigen schwarzen Bart und einer schrecklichen Hakennase im Gesicht. Auf dem Kopf trug er einen Schlapphut, an dem eine krumme Feder steckte, und in der rechten Hand hielt er eine Pistole. Mit der linken zeigte er auf Großmutters Kaffeemühle.
2: »Her damit, sag ich!«
0: »Erlauben Sie mal, was fällt Ihnen ein, mich so anzuschreien? Und wer sind Sie denn eigentlich?«
1: Da lachte der fremde Mann, dass die Feder an seinem Hut nur so wackelte.
2: »Sie lesen wohl keine Zeitung, Großmutter. Denken Sie mal scharf nach.«
1: Jetzt erst sah Großmutter, dass in dem breiten Ledergürtel des Mannes ein Säbel und 7 Messer steckten. Da wurde sie blass.
0: »Oh, sind Sie etwa... sind Sie... der Räuber Hotzenplotz?«
2: »Genau, der bin ich. Machen Sie keine Geschichten, Großmutter, das mag ich nicht. Geben Sie mir sofort die Kaffeemühle.«
0: »Aber die gehört Ihnen doch gar nicht.«
2: »Papalapap, tun Sie gefälligst, was ich von Ihnen verlange. Ich zähle bis 3. 1, 2...«
1: Der Räuber Hotzenplotz hob die Pistole.
0: »Bitte nein, die Kaffeemühle dürfen Sie mir nicht wegnehmen. Ich habe sie zum Geburtstag bekommen. Wenn man daran kurbelt, spielt sie mein Lieblingslied.«
2: »Ich will auch eine Kaffeemühle haben, die ein Lied spielt, wenn man daran kurbelt.«
0: »Nein.«
2: »Geben Sie sie schon her.«
1: Da tat Großmutter einen tiefen Seufzer und gab dem Räuber ihre Kaffeemühle. Was hätte sie sonst auch tun sollen?
0: »Bitte sehr. Aber nur, weil Sie...«
2: »Na also, warum nicht gleich so?«
1: Mit zufriedenem Grunzen ließ Hotzenplotz Großmutters Kaffeemühle in seinem Rucksack verschwinden. Dann kniff er das linke Auge zu und schaute Großmutter mit dem rechten Auge scharf an.
2: »So, und nun passen Sie mal gut auf. Sie bleiben jetzt auf der Bank hier sitzen und rühren sich nicht vom Fleck. Dabei zählen Sie leise... bis 999.
0: Warum?
2: Darum. Wenn Sie bis 999 gezählt haben, dürfen Sie meinetwegen um Hilfe rufen. Aber nicht einen Augenblick früher, das sag ich Ihnen. Sonst können Sie was erleben. Verstanden?
0: Verstanden.
2: Und versuchen Sie nicht zu mogeln.
0: Nein, nein.
1: Der Räuber Hotzenplotz hielt der Großmutter zum Abschied ein letztes Mal die Pistole unter die Nase. Dann schwang er sich über den Gartenzaun und verschwand. Kasperls Großmutter saß kreidebleich auf der Bank vor dem Häuschen und zitterte. Der Räuber war fort. Und die Kaffeemühle war auch fort. Es dauerte eine ganze Weile, bis Großmutter endlich mit dem Zählen beginnen konnte.
0: 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Eins, zwei, drei, vier, fünf. »154, 155, 156, 167, 108 und

0: In ihrer Aufregung verzählte sich Großmutter so oft, dass sie mindestens ein Dutzend Mal wieder von vorn anfangen musste. Als sie schließlich doch bei 999 angelangt war, stieß sie einen gellenden Schrei aus.
1: Hilfe!
0: Kasperl und sein Freund Seppel waren beim Bäcker gewesen und hatten eingekauft. Eine Tüte Mehl, etwas Hefe und 2 Pfund Zucker. Nun wollten sie noch in den Milchladen, um süßen Rahm zu holen. Morgen war Sonntag. Und sonntags gab es bei Großmutter Pflaumenkuchen mit Schlagsahne. Darauf freuten sich Kasperl und Seppel die ganze Woche im Voraus.
2: Weißt du was, Seppel?
3: Nein.
2: Ich wünschte mir, dass ich der Kaiser von Konstantinopel wäre.
3: Wieso?
2: Weil ich dann jeden Tag Pflaumenkuchen mit Schlagsahne essen könnte.
3: Ist denn der Kaiser von Konstantinopel jeden Tag Pflaumenkuchen mit Schlagsahne?
2: Das weiß ich doch nicht. Wenn ich Kaiser von Konstantinopel wäre, ich würde es ganz bestimmt tun.
3: Ich auch.
2: Ich fürchte, das geht nicht.
3: Warum denn nicht?
2: Weil es nur einen Kaiser von Konstantinopel gibt und nicht zwei. Und wenn ich schon der Kaiser von Konstantinopel bin, kannst du nicht auch der Kaiser von Konstantinopel sein. Das musst du doch einsehen.
3: Dann müssten wir uns eben abwechseln. Du eine Woche und ich eine Woche.
2: Nicht schlecht.
1: Hilfe!
3: War das nicht... Hör doch mal! Das ist doch Großmutter.
2: Ja, das ist Großmutter. Lass uns nachsehen, schnell.
0: Kasperl und Seppel rannten sofort nach Hause. An Großmutters Gartentür wären sie fast mit dem Wachtmeister Dimpfelmoser zusammengerumpelt. Auch er kam herbeigeeilt, weil er jemanden um Hilfe rufen gehört hatte.
4: Könnt ihr nicht aufpassen? Ihr behindert mich in der Ausübung meines Dienstes. Und das ist strafbar.
0: Mit langen Schritten folgte der Wachtmeister Kasperl und Seppel. Im Garten fanden sie Großmutter vor der Bank auf dem Rasen liegen. Stocksteif lag sie da. Seppel hielt sich mit beiden Händen die Augen zu.
3: Ist es schlimm?
2: Nein, ich glaube, sie ist bloß ohnmächtig.
0: Vorsichtig trugen sie Großmutter ins Wohnzimmer und legten sie aufs Sofa. Kasperl bespritzte ihr Gesicht und die Hände mit kaltem Wasser. Davon erwachte sie.
5: Stellt euch vor, was passiert ist.
3: Was denn?
5: Ich bin beraubt worden.
4: Was? Nein, was will ich sagen? Beraubt worden sind sie. Von wem denn?
5: Von diesem Hotzenplotz. Vom Räuber Hotzenplotz.
4: Das muss ich zu Protokoll nehmen. Berichten Sie alles der Reihe nach, Großmutter. Aber bleiben Sie streng bei der Wahrheit. Und sprechen Sie deutlich und nicht zu schnell, damit ich mitschreiben kann. Und ihr beiden verhaltet euch mucksmäuschenstill, bis wir fertig sind mit dem Protokoll. Denn das ist eine Amtshandlung. Ist das klar?
3: Klar.
0: Der Wachtmeister zückte eifrig seinen Bleistift und schlug das Notizbuch auf. Mit wichtiger Miene schrieb er hinein, was die Großmutter zu erzählen hatte. Und als er alles notiert hatte und das Notizbuch wieder zuklappte, da fragte die Großmutter...
5: Werde ich nun meine schöne neue Kaffeemühle wiederbekommen?
4: Na, selbstverständlich.
5: Und wie lange kann das dauern?
4: Das ist schwer zu sagen. Sehr schwer.
5: Wieso?
4: Weil wir natürlich den Räuber Hotzenplotz erst mal fangen müssen.
5: Ja, klar.
4: Aber früher oder später werden wir ihm sicher das Handwerk legen.
5: Na, hoffentlich.
4: Und dabei hoffen wir nicht zuletzt auf die rege Mithilfe der Bevölkerung.
2: Auf was? Rege was?
4: Mir scheint, du bist schwerhörig, Kasperl. Ich sagte, wir hoffen auf die rege Mithilfe der Bevölkerung.
2: Was bedeutet das?
4: Das bedeutet, dass uns die Leute helfen sollen, dem Kerl auf die Spur zu kommen.
2: Wäre der Polizei auch geholfen, wenn jemand den Räuber Hotzenplotz fangen würde?
4: Ja, das wäre natürlich das Allerbeste. Aber was meinst du wohl, wer sich auf diese gefährliche Sache einlässt, Kasperl?
2: Wir! Der Seppel und ich.
3: Genau. Wir fangen den Räuber Hotzenplotz. Der Polizei muss geholfen werden.
0: Großmutter hatte ein bisschen Sorge. Aber Kasperl und Seppel blieben bei ihrem Entschluss. Sie wollten den Räuber Hotzenplotz fangen und Großmutter wieder zu ihrer Kaffeemühle verhelfen. Nur schade, dass sie nicht wussten, wo Hotzenplotz sein Versteck hatte.

0: Kasperl! Kasperl? Kasperl, warum lachst du denn so?
1: Weil ich nun weiß, was wir tun müssen.
0: Und was ist das?
1: Die alte leere Kartoffelkiste im Keller. Los!
0: Die Kiste? Wieso?
1: Komm! Vorsicht! Sie fällt! Halt sie gerade! Gerade!
0: Ja, Vorsicht!
1: Langsam, langsam, langsam! Jetzt den weißen Sand in die Kiste. Mach schon, Seppel!
0: Ja, ich mach ja schon. Aber ich verstehe nichts.
1: Mach einfach!
0: Ich mach ja schon. Aber ich verstehe wirklich...
1: Das reicht. Jetzt den Deckel drauf. Warte.
2: Bin sofort zurück.
0: Mach ich ja schon. Ich verstehe nicht, was das soll.
1: Da, Hammer und Nägel. Zunageln, so fest du kannst.
0: Au!
1: Weiter nageln. Ich bin gleich zurück.
3: Seppel biss die Zähne zusammen und nagelte tapfer weiter. Als sei er ein staatlich geprüfter Kartoffelkistendeckelzunagler. Kasperl kam mit einem dicken Malerpinsel vom Speicher zurück und rührte in einem Topf rote Farbe an.
1: Gut genagelt, Seppel. Aber nun lass mich mal ran.
3: Er tunkte den Pinsel tief in die rote Farbe ein. Dann schrieb er, zu Seppels grenzenlosem Erstaunen, mit großen, weithin leuchtenden Buchstaben an die Kartoffelkiste: Vorsicht, Gold!
0: Vorsicht, Gold!
1: Ja.
0: Gold.
1: Ja.
0: Gold?
1: Ja. Weißt du was? Anstatt hier rumzuglotzen und Daumen zu lutschen, könntest du lieber den Handwagen aus dem Schuppen holen.
0: Ja, mach ich ja schon. Aber ich verstehe immer noch nicht. Ich verstehe wirklich nicht, was du willst.

0: baut jetzt die Kiste auf den Handwagen. Fass an. Eins, zwei, drei.
1: Ich schwitze wie ein Nilpferd. Und das am Sonntag.
2: Nicht genug, dass es heute bei Großmutter keinen Pflaumenkuchen mit Schlagsahne gab. Großmutter hatte nämlich aus Kummer um ihre Kaffeemühle nicht gebacken. Nun mussten sie auch noch schwer arbeiten. Aber sie schafften es schließlich doch.
1: Und was kommt nun noch?
0: Nun kommt die Hauptsache.
2: Kasperl zog einen Bohrer aus der Hosentasche und bohrte ein kleines Loch in den Kistenboden. Als er den Bohrer absetzte, rieselte Sand heraus.
0: So, das hätten wir.
2: Er spitzte mit seinem Taschenmesser ein Streichholz an, steckte es in das eben gebohrte Loch und verschloss es damit wieder.
1: Entschuldige, aber da komme ich nicht mehr mit.
0: Nein? Aber es ist doch ganz einfach, Seppel. Wir zwei fahren morgen früh mit dem Handwagen und der Kiste in den Wald.
1: In den Wald?
0: Dort liegt Hotzenplotz auf der Lauer.
1: Auf der Lauer.
0: Und wenn er uns kommen sieht, liest er die Aufschrift auf unserer Kiste und denkt, es ist Gold drin.
1: Aha. Und dann?
0: Ja, dann will er die Kiste natürlich haben. Wir lassen uns überfallen.
1: Überfallen?
0: Ja, und laufen davon. Hotzenplotz schnappt sich die Kiste und schleppt sie. Na, wohin wohl?
1: Wie kann ich das denn wissen, Kasperl? Ich bin doch nicht der Räuber Hotzenplotz.
0: Ja, aber das lässt sich doch leicht erraten, Seppel. Er wird sie nach Hause schleppen, in seinen Schlupfwinkel. Unterwegs aber läuft durch das Loch in der Kiste der Sand aus.
1: Aha.
0: Das gibt auf dem Waldboden eine feine Sandspur. Und wenn wir nun wissen wollen, wo Hotzenplotz sein Versteck hat, brauchen wir dieser Spur nur zu folgen. Sie führt uns hin. Wie gefällt dir das?
1: Großartig.
0: Ja.
1: Großartig, ja. Kasperl. Oh, das machen wir.
0: Ja.
1: Aber vergiss nicht, das Streichholz rauszuziehen, bevor wir weglaufen.
0: Du kannst dich auf mich verlassen. Ich denk dran.
2: Und Kasperl machte sich einen dicken Knoten ins Taschentuch.
3: Seppel?
1: Kasperl?
3: Was sind wir? Wir sind die besten Freunde, sind pfiffig, schnell und klug. Die bösen, dummen Dreisten, die hauen wir in die Flucht. Mit unseren tollen Streichen, da hilft der Freund dem Freund. Und wer uns sucht, der findet uns.
0: Die Kasperlmütze, den Seppelhut, erkennt man doch sofort.
3: Die Seppelmütze, den Kasperlhut, kennt jeder hier im Ort.
0: Erkennt man doch sofort.
3: Kennt jeder hier im Ort.
0: Den Seppel, Kasperl, Kasperl, Sepp, den Kasperl und den Sepp.
2: Der Räuber Hotzenplotz nahm es mit seinem Beruf sehr genau. Im Sommer stand er wochentags immer pünktlich um 6 Uhr auf und spätestens um 7:30 verließ er die Räuberhöhle und ging an die Arbeit. Auch heute lag er seit 8 Uhr morgens hinter den Ginsterbüschen am Waldrand auf der Lauer und beobachtete durch sein Fernrohr die Landstraße. Aber inzwischen war es 9:30 geworden und noch immer hatte er keine Beute gemacht.
4: Schlechte Zeiten. Schlechte Zeiten. Wenn das so weitergeht, muss ich mich allmählich nach einem anderen Beruf umsehen. Die Räuberei bringt auf die Dauer zu wenig ein und anstrengend ist sie außerdem. Aber mir bleibt ja noch der Schnupftabak. Ich werde mir eine schöne Prise genehmigen. Nanu, lieg ich etwa doch nicht umsonst auf der Lauer? Das Fernrohr, wo ist das? Da. Aha.
2: Auf der Landstraße bogen zwei Leute mit einem Handwagen um die Waldecke. Auf dem Handwagen lag eine große Kiste. Die Kiste schien schwer zu sein. Die beiden mussten sich mit dem Wagen ganz schön abmühen.
4: Die Zipfelmütze sagt mir, dass es nur Kasperl sein kann. Und dann kann der andere nur sein Freund, der Seppel, sein. Das wäre schon mal klar. Aber viel lieber wüsste ich, was in der Kiste ist. Was könnte da drin sein? Was? Ah, da steht was drauf. Rote, dicke Buchstaben. Oh nein.
5: Das kann nicht sein. Vorsicht, Gold! Vorsicht, Gold! Da steht Vorsicht, Gold!
2: Hotzenplotz hatte sich nicht getäuscht. Endlich lachte ihm wieder das Räuberglück.
5: Ich bleibe doch Räuber!
2: Hastig riss Hotzenplotz seine Pistole aus dem Gürtel und spannte sie. Er ließ Kasperl und Seppel mit ihrem Wagen auf wenige Schritte herankommen.
5: Ah! Hände hoch oder ich schieße!
6: Hilfe! Hilfe!
5: Hilfe! Lauft nur, ihr beiden Helden! Hauptsache, mir läuft die Kiste nicht weg.
2: Der Räuber Hotzenplotz schob die Pistole in den Gürtel zurück und machte sich daran, die Kiste gründlich von allen Seiten zu beschnüffeln.
5: Sie ist zugenagelt. Natürlich, es ist ja auch Gold drin. Ob ich sie mal öffne und hineinschaue? Lieber nicht. Ich muss sehen, dass ich hier wegkomme. Sicher sind Kasperl und Seppel zur Polizei gerannt. Nicht etwa, dass ich Angst hätte vor der Polizei. Nein, nein, nein, ich bin ja der Räuber Hotzenplotz.
7: Aber sicher ist sicher.
2: Hotzenplotz lud sich die schwere Kiste kurzerhand auf den Rücken. Den Handwagen konnte er auf dem Weg durch den Wald nicht gebrauchen. Er stieß ihn mit einem Tritt in den Straßengraben. Prustend und schnaufend schleppte er seine Beute durch das Dickicht in seine Höhle. Der Räuber hatte es mit dem Heimkommen so eilig, dass er gar nicht merkte, wie die Kiste auf seinem Rücken mit der Zeit immer leichter und leichter wurde. Denn Kasperl hatte im letzten Augenblick doch noch daran gedacht, das Streichholz herauszuziehen. Und nun rieselte der feine weiße Sand ohne Unterlass durch das Loch im Kistenboden und bildete hinter dem Räuber Hotzenplotz eine dünne Spur auf dem Waldboden. Daheim angekommen, stellte Hotzenplotz die Kiste auf den Tisch.
5: Erst den Eingang verriegeln. Dann einen Hammer. Ja, da ist er. So, die Zange. Und nun meinen Goldschatz. Den Deckel hoch und...
2: Der Räuber beugte sich über die Kiste und blickte hinein. Da erstarrte er. In der Kiste lag nichts als ein Häuflein Sand. Ganz gewöhnlicher, schäbiger, weißer Sand.
5: Man hat mich betrogen. Man hat mich zum Narren gehalten. Nein!
2: Hotzenplotz packte mit beiden Fäusten seinen krummen Räubersäbel, stürzte sich auf die arme Kartoffelkiste und hackte sie kurz und klein. Auch den Tisch, der aus starken Eichenbohnen gezimmert war, schlug er in Stücke. Dann rannte er vor die Tür, weil er frische Luft brauchte.
5: Oh. Was ist das? Eine Sandspur, die genau zu meiner Höhle führt. Oh, ich bin ja nicht dumm. Diese verdammten Lumpen. Ich werde sie beide... Ja, sie wollten mich in das Licht führen. Aber jetzt drehen wir den Spieß um. Jetzt können sich Kasperl und Seppel auf etwas gefasst machen. Rache. Rache! Rache! Oh, ja.

0: Kasperl und Seppel waren nicht zur Polizei gelaufen, sondern nur hinter die nächste Waldecke. Als sie sahen, dass Hotzenplotz die Kartoffelkiste davonschleppte, waren sie sehr zufrieden.
1: Eigentlich kann er einem ja leid tun.
2: Wieso?
1: Weil er die schwere Kiste ganz allein so weit schleppen muss. Hoffentlich holt er sich keine Plattfüße.
3: Von mir aus kann er sich krumm und dumm schleppen an dem Ding. Vergiss nicht, dass er ein Räuber ist und Großmutters Kaffeemühle geraubt hat.
0: Zur Sicherheit blieben Kasperl und Seppel eine Weile in ihrem Versteck an der Waldecke liegen. Dann kehrten sie vorsichtig an die Stelle zurück, wo Hotzenplotz sie überfallen hatte. Der leere Handwagen lag mit den Rädern nach oben im Straßengraben.
3: Da liegt er gut. Da bleibt er, bis wir zurückkommen.
0: Und wo war nun die Sandspur? Die Freunde brauchten nicht lange zu suchen. Sie führte direkt in den Wald hinein. Kasperl wollte ihr sofort folgen. Aber Seppel hielt ihn zurück.
1: Warte, Kasperl, warte.
3: Hä?
1: Wir müssen uns zuerst verkleiden.
3: Was?
1: Hotzenplotz darf uns auf keinen Fall wiedererkennen.
3: Ja, und wo nehmen wir in der Eile eine Verkleidung her?
1: Ganz einfach. Ich leih dir meinen Hut und bekomm dafür deine Zipfelmütze.
3: Ja, und was soll ich mit deinem Seppelhut?
1: Aufsetzen, dumme Frage. Da, nimm. Passt er dir?
3: Schlecht. Er ist viel zu weit. Ich sehe bestimmt aus wie eine Vogelscheuche auf Urlaub.
1: Großartig siehst du aus. Nicht zum Wiedererkennen. Und ich, wie sehe ich aus?
3: Zum Schieflachen. Großmutter würde gleich wieder in Ohnmacht fallen, wenn sie dich sehen könnte.
1: Na, dann bin ich beruhigt. Nun wird uns Räuber Hotzenplotz ganz gewiss nicht wiedererkennen. Gehen wir.
0: Kasperl und Seppel folgten der feinen Sandspur, die Hotzenplotz auf dem Waldboden hinterlassen hatte. Die Spur war schön deutlich zu sehen. Der Wald aber wurde mit der Zeit immer dichter und finsterer.
1: Oh weh, ein richtiger Räuberwald. Ein Glück, dass wir so gut verkleidet sind.
0: So mochten sie bald eine Stunde gelaufen sein. Da blieb Kasperl, der vorn wegging, auf einmal stehen. Die Spur auf dem Waldboden teilte sich. Statt einer Spur gab es plötzlich zwei Spuren. Die eine führte nach rechts, die andere nach links.
1: Was ist denn?
3: Kannst du dir das erklären, Seppel?
1: Na klar, Kasperl. Eine von den beiden muss falsch sein.
3: Das fürchte ich auch. Aber welche ist nun die richtige?
1: Ja, schwer zu sagen. Wir müssen es ausprobieren. Am besten, wir trennen uns.
3: Sehr gut, Seppel. Willst du rechts oder links gehen?
1: Losen wir?
3: Einverstanden.
0: Kasperl und Seppel losten mit einem Geldstück. Seppel warf zweimal Adler und einmal Zahl. Das bedeutete, dass er nach links gehen musste.
3: Mach's gut. Und sei vorsichtig, Seppel.
1: Ja, Kasperl. Ich werd mir Mühe geben. Mach's selber gut.

Ich bin eben ein ganz gerissener Räuber. Ja, das bin ich. Was für ein Einfall, mit dem restlichen Sand aus der Kiste eine zweite Spur zu legen. Die werden ihr blaues Wunder erleben, der Kasperl und der Seppel. Sie werden sich bestimmt getrennt haben. Und dann? Dann die linke Spur führt direkt zu mir hierher. Die rechte? Ein guter Einfall. Und wenn einer erstmal hier vor mir steht, dann werde ich ihn mit einer Ladung Pfeffer aus meiner Pistole empfangen. Genau das Richtige. Oh, hoffentlich kommt auch einer. Geduld, Hotzenplotz. Geduld, da. Die rote Zipfelmütze. Also Kasperl. Und jetzt die Pistole und ganz sorgfältig zielen. Ganz genau zielen und...

0: Inzwischen war Kasperl auf seiner Spur immer tiefer ins Dickicht geraten. Im Stillen verwünschte er nicht nur den Räuber Hotzenplotz und den elenden Weg voller Wurzeln und Dornenranken, auf dem er ihn da verfolgen musste, sondern auch Seppels Hut. Der rutschte ihm ständig ins Gesicht. Er konnte ihn in den Nacken schieben, so oft er wollte. Spätestens nach dem übernächsten Schritt saß er ihm wieder auf der Nase.
1: Vielleicht wird es besser, wenn ich ihn umdrehe. Was vorn ist, kommt nach hinten. So. Ja, so. Nein, das geht auch nicht. Dieser blöde grüne Seppelhut geht mir...
0: Der arme Seppel. Er hatte den Schuss aus der Pfefferpistole mitten ins Gesicht bekommen. Hören und Sehen verging ihm. Ununterbrochen nieste, spuckte und hustete er.
2: Oh, Hilfe! Wie das brennt! Oh, und kratzt! Ich will...
3: Richtig! Das brennt und kratzt, aber das soll es auch!
0: Lachend band Hotzenplotz Seppels Arme und Beine mit einem Kälberstrick, lud ihn sich auf den Rücken und trug ihn in seine Räuberhöhle. Dort warf er ihn in die Ecke.
3: Jetzt kannst du dich ausniesen. Wohlbekomm's.
0: Der Räuber wartete, bis sich Seppel ein wenig erholt hatte. Als er sah, dass die Wirkung des Pfeffers nachließ, gab er ihm einen Fußtritt.
3: Guten Tag, Kasperl. Willkommen in meiner Höhle. Gefällt sie dir? Tut mir leid, dass du Schnupfen hast. Aber das lässt sich nicht ändern.
4: Was musst du auch deine Nase in Dinge stecken, die dich nichts angehen?
2: Ich bin... Hatschi.
3: Zum Wohlsein, Kasperl. Zum Wohl.
2: Ich bin nicht Kasperl.
3: Nein, nein, ich weiß, dass du nicht der Kasperl bist, sondern der Kaiser von Konstantinopel.
2: Nein, ich bin der Seppel.
3: Und ich bin der Wachtmeister Dimpfelmoser, falls dir das neu sein sollte.
2: Aber ich bin wirklich...
4: Maul halten! Wenn du mich anschwindelst, werd ich grob und versohl dich mit dem Schürhaken.
1: Hut. Ich kann nicht sehen mit diesem Hut vom Seppel.
2: Ah! Hilfe!
4: Es bimmelt. Hast du gehört, wie es gebimmelt hat, Kasperl? Und weißt du, was es bedeutet?
2: Ich bin nicht.
4: Nein, du weißt nicht, was es bedeutet. Das Bimmeln bedeutet, dass dein Freund Seppel gerade in eine Grube gefallen ist. In eine Fallgrube. Da staunst du aber, stimmt's?
2: Nein, ja.
4: Das verschlägt dir die Sprache, wie? Aber tröste dich. Mit dem Hotzenplotz sind schon ganz andere Leute nicht fertig geworden.
0: Hotzenplotz patschte sich auf die Schenkel. Dann kramte er unter dem Bett ein paar Stricke und einen Sack hervor.
4: Ich hol nun deinen Freund Seppel, damit es dir hier nicht zu einsam wird. Und du, überleg dir, ob du nicht doch der Kasperl bist. Viel Vergnügen.
0: Da saß er nun unversehens ein Stockwerk tiefer, der gute Kasperl, und rieb sich das Hinterteil. Ein Glück nur, dass er sich nichts gebrochen hatte. Das hätte leicht sein können bei dem tiefen Fall und dem harten Aufprall.
1: Vier senkrechte, glatte Wände. Und weiter nichts. Da komme ich doch niemals hoch. Wie soll ich da jemals wieder rauskommen? Ja, Seppel, natürlich. Der Seppel, mein bester Freund, der wird mich bestimmt finden und... Kommt da schon!
0: Kasperl guckte nach oben. Aber was er da am Rand der Fallgrube sah, war nicht sein Freund, sondern ein Gesicht mit einem struppigen schwarzen Räuberbart.
1: Oh nein, Hotzenplotz!
3: Holla, Seppel! Hoffentlich hast du dir nicht das Genick gebrochen. Magst du dem lieben Onkel nicht guten Tag sagen? Schau mal, der Onkel Hotzenplotz ist gekommen, um dir hier wieder herauszuhelfen.
4: Du willst doch wieder raus.
0: Kasperl nickte. Natürlich wollte er hier raus. Und war er erst draußen, so konnte er weitersehen. Vielleicht fand er dann eine Gelegenheit zum Davonlaufen.
4: Pass auf und tu genau, was ich sag. Ich lass dir hier an dem Strick einen Sack runter. So, siehst du? Und nun steig hinein, Seppel.
2: In den Sack?
4: Ja, in den Sack. Ich will dich darin hinaufziehen, anders geht es nicht. Nun mach schon zum Donnerwetter und vergiss deinen Hut nicht da unten.
0: Kasperl hob den Seppelhut vom Boden auf und setzte ihn auf den Kopf. Dann stieg er in den Sack und der Räuber Holzenklotz zog ihn daran aus der Fallgrube herauf, wie in einem Aufzug. Aber als er ihn glücklich oben hatte, band der Räuber den Sack zu und jetzt war Kasperl erst recht gefangen. Da half alles Zappeln und Schreien nichts. Holzenklotz warf ihn sich über die Schulter und ab ging's in die Räuberhöhle. Holzenklotz ließ den Sack neben Seppel zu Boden plumpsen. Dann öffnete er ihn ein wenig, sodass Kasperl den Kopf hervorstrecken konnte.
4: So, nun wird es sich wohl herausstellen, wer von euch beiden der Seppel und wer der Kasperl ist. Willst du nun endlich zugeben, dass du der Kasperl bist?
0: Seppel wollte auch diesmal entgegnen, dass er der Seppel sei. Aber Kasperl kam ihm zuvor und zwinkerte mit den Augen. Vielleicht war es ganz nützlich, wenn sie der Räuber miteinander verwechselte.
4: Warum gibst du mir keine Antwort?
1: Was soll er Ihnen denn antworten? Sie wissen es ja viel besser, Herr Plotzenhotz.
4: Plotzenhotz? Hotzenplotz heiße ich.
1: Oh, Verzeihung, Herr Lotzenpotz.
4: Dummkopf.
1: Wieso?
4: Weil ich Hotzenplotz heiße, zum Donnerwetter. Kannst du denn nicht mal die einfachsten Namen merken?
1: Aber natürlich, Herr Potzenlotz.
0: Hotzenplotz sah ein, dass es keinen Zweck hatte, sich zu ärgern. Dieser Seppel war offenbar wirklich so dumm, wie er aussah, mit seinem Seppelhut. Er nahm eine Prise Schnupftabak, entfaltete ein großes kariertes Schnupftuch und nieste und schneuzte sich. Dann, nachdem er sich gründlich die Nase geputzt und das Taschentuch wieder weggesteckt hatte, trat er vor Kasperl und Seppel, hakte die Daumen in den Gürtel und hielt eine Ansprache.
4: Ihr wolltet mich ausspionieren und seid nun in meiner Hand. Das ist gut so. Ihr verdient kein Mitleid. Ich könnte euch, wenn ich wollte, den Bauch aufschlitzen oder den Kragen umdrehen. Aber es passt mir nicht. Und warum nicht?
0: Hotzenplotz nahm eine weitere Prise aus seiner Tabakdose und zeigte dann auf Seppel.
4: Dich, Kasperl, leg ich an die Kette. Du bleibst in der Räuberhöhle und wirst für mich arbeiten, bis du schwarz wirst.
2: Nein!
4: Maul halten! Und dich, Seppel, verkauf ich.
2: Oh je!
0: Dabei zeigte er auf Kasperl, den er unbeirrt für Seppel hielt.
4: Ihr seht, ich hab mir wirklich etwas Besseres für euch ausgedacht.
2: Oh je, je! Verkaufen!
1: An wen denn?
4: An wen? An meinen alten Freund, den großen und bösen Zauberer Petrosilius Zwackelmann.

0: Der große und böse Zauberer Petrusilius Zwackelmann hockte verdrossen in der Küche seines Zauberschlosses und schälte Kartoffeln. Er war zwar ein großer Zauberer, der mit Leichtigkeit einen Menschen in jedes beliebige Tier verwandeln und aus Dreck Gold machen konnte, aber Kartoffeln die Schale herunterzuzaubern, das war ihm trotz vieler Mühe noch nie gelungen. Wenn er also nicht immer bloß Nudeln und Graupen essen wollte, musste er sich wohl oder übel von Zeit zu Zeit die Küchenschürze umbinden und das lästige Geschäft des Kartoffelschälens selbst besorgen.
1: Alles bloß, weil ich keinen Dienstboten habe. Und warum habe ich keinen? Weil ich noch keinen gefunden habe, der mir gepasst hätte. Solch ein Dienstbote müsste nämlich vor allem dumm sein. Ja. Nur einen Dummkopf könnte ich in mein Zauberschloss aufnehmen, ohne dass er mir auf die Schliche kommt. In diesem Punkt, ja, ich komme ja gleich. Kann man als Zauberer gar nicht scharf genug aufpassen? Bevor ich mir da eine Laus in den Pelz setze, ist es vielleicht besser, ich schäle mir die Kartoffeln selber, auch wenn es mir lästig ist. Ja. Ja, komm ja gleich. Ist ja furchtbar.
0: Petrusilius Zwackelmann lief in den Flur hinaus, griff nach dem schweren Riegel und wollte das Schlosstor öffnen. Aber in letzter Sekunde besann er sich, dass er noch die Küchenschürze vor dem Bauch hatte.
1: Oh, du meine Güte. Petrusilius Zwackelmann in der Küchenschürze. Das fehlt gerade noch, dass mich jemand so sieht.
0: Der Zauberer riss sich die Küchenschürze runter.
1: Ja, doch, ich komme ja schon. Wohin mit der Schürze? Pokus.
0: Der große Zauberer Petrusilius Zwackelmann schnackelte mit den Fingern. Da schwebte die Küchenschürze von selbst in die Küche und hängte sich im Geschirrschrank an ihren Haken. Petrusilius Zwackelmann schob den Riegel zurück und öffnete. Draußen stand, einen Sack auf dem Rücken, der Räuber Hotzenplotz.
1: Ei, sieh da, alter Freund, lebst du auch noch? Willkommen bei mir. Willkommen. Magst du nicht eintreten?
2: Gern.
0: Petrusilius Zwackelmann führte den Gast in sein Studierzimmer. Das war eine hohe Ehre für Hotzenplotz. Hierher führte der große Zauberer nur seine besten Freunde. Gewöhnliche Gäste empfing er, wenn er sie überhaupt empfing, in der Schlosshalle. Im Studierzimmer

0: Willst du nicht Platz nehmen, alter Knabe?
1: Hotzenplotz nickte und setzte sich.
0: Prise gefällig.
1: Hotzenplotz nickte. Zwackelmann schnackelte mit den Fingern und griff in die leere Luft. Er zauberte aus dem Nichts eine silberne Schnupftabakdose hervor und reichte sie Hotzenplotz.
0: Bitte, bedien dich.
1: Hotzenplotz nahm eine kräftige Prise und schnupfte. Er musste so schrecklich niesen, dass er um Haaresbreite das Krokodil von der Decke herunter genießt hätte.
2: Ach, Teufel, Teufel, mein Lieber, das nenne ich einen Tabak. Der ist dreimal so scharf wie gestoßene Glasscherben. Wo kriegt man den?
0: Eigenbau, meine Spezialmischung, Marke Nasentrost. Da, nimm dir noch eine.
1: Hotzenplotz strahlte. Ihm war ein Gedanke gekommen. Er schnupfte und nieste, schnupfte nochmal und nieste.
2: Ja. Oh. Oh. Könnten wir nicht ein Geschäft machen?
0: Ein Geschäft?
2: Ein Geschäft mit dem Schnupftabak.
0: Weißt du nicht, dass ich Geld wie Mist habe?
2: Wer spricht denn von Geld? Ich biete dir etwas viel Besseres. Rat mal.
1: Petrosilius Zwackelmann legte die Stirn in Falten und dachte nach. Hotzenplotz wartete eine Weile.
2: Es ist etwas, wonach du seit langem vergeblich suchst.
0: Ich? Wonach ich seit langem vergeblich suche? Ist es etwa ein neues Zauberbuch?
2: Nein, ein Dienstbote.
0: Ein Dienstbote? Wirklich? Ist er aber auch dumm genug?
2: Dümmer geht's nicht mehr.
0: Und? Wo hast du ihn?
2: Hier im Sack steckt er.
1: Hotzenplotz knüpfte die Schnur auf, mit der er das obere Ende des Sacks zugeschnürt hatte. Der Sack glitt auf den Boden und zum Vorschein kam Kasperl mit Seppels Hut auf dem Kopf. Zwackelmann schnackelte mit den Fingern und zauberte seine Brille herbei. Er setzte sie auf die Nase und musterte Kasperl durchdringend. Kasperl machte das dümmste Gesicht, das er machen konnte.
0: Ist er so dumm, wie er aussieht?
2: Mindestens.
0: Das ist gut. Das ist sehr gut. Wie heißt er denn?
2: Seppel.
0: Aha. Seppel. Also, ich nehme dich. Kannst du Kartoffeln schälen?
3: Natürlich, Herr Schnackelmann.
0: Ach, du verdrehst meinen Namen, ja?
2: Kerl!
4: Ich bin auch nicht einfach ein Herr. Ich verlange von dir die Anrede, großer Zauberer Petrosilius Zwackelmann! Merk dir das ein für allemal.
3: Sehr wohl, großer Zauberer Zeprodilius Wackelzahn.
4: Pech und Schwefel! Glaubst du, ich dulde es, dass du dich über mich lustig machst, ja? Soll ich dich auf der Stelle in einen Affen verzaubern? Oder in einen Regenwurm?
1: Der große Zauberer packte Kasperl am Kragen und beutelte ihn gewaltig durch. Dann schnackelte er mit den Fingern und schwuppdich hielt er den Zauberstab in der Hand. Aber Hotzenplotz ließ nicht zu, dass er Kasperl verzauberte. Er packte Zwackelmann am Arm und beschwichtigte ihn.
2: Seppel verdreht deinen Namen nicht absichtlich, alter Freund. Er kann ihn sich nicht merken. Er ist einfach zu dumm dazu.
0: So, naja, Hotzenplotz. Ich kann dir gar nicht sagen, wie froh ich bin. Ja, dieser Seppel, der gefällt mir. Er ist wie geschaffen für meinen Haushalt, vor allem zum Kartoffelschälen. Und ich biete dir für ihn, sagen wir mal, einen halben Sack Schnupftabak.
2: Ist das nicht etwas wenig, großer Zauberer Petrosilius Zwackelmann, für einen ganzen Dienstboten?
0: Na schön. Du bekommst einen ganzen Sack. Top.
2: Top. Von jetzt an kannst du mit Seppel tun, was du willst. Er gehört nun dir.
1: Den Rest des Tages verbrachte Kasperl in Zauberer Zwackelmanns Schlossküche beim Kartoffelschälen. Der große und böse Zauberer konnte von diesen ersten Kartoffeln, die er nicht selbst zu schälen brauchte,

0: konnte gar nicht genug kriegen. Zu Mittag vertilgte er 7 Schüsseln Kartoffelbrei und zum Abendbrot 6,5 Dutzend Kartoffelklöße in Zwiebelsoße. Kein Wunder, dass er an diesem Abend bester Laune war.
1: Ja, genug für heute. Nun will ich dir deinen Schlafplatz zeigen. Komm mit, Seppel.
0: Kasperl folgte dem großen Zauberer über den Flur in ein kleines Zimmer. Dort standen ein leeres Bettgestell und ein Waschtisch.
1: Hier wirst du schlafen.
2: Hier? Auf dem leeren Bettgestell?
1: Das, Geduld.
0: Zwackelmann schnackelte mit den Fingern. Da lag auf dem eisernen Bettgestell ein dicker Strohsack. Und er schnackelte weiter mit den Fingern. Und auf dem Strohsack lag nun auch ein Leinentuch. Und ein Federbett. Und ein Kopfkissen.
1: Das wird reichen. Ich begebe mich nun zu Bett. Gute Nacht, Seppel.
2: Gute Nacht, großer Zauberer Eprolisius Dackelschwanz.
0: Zwackelmann schritt von dannen. Er hatte sein Schlafgemach oben im Schlossturm, im 5. Stock. Kasperls Zimmer lag, ebenso wie die Küche, im Erdgeschoss. Wenn man zum Fenster hinausschaute, das nicht vergittert war und sich von innen ohne weiteres öffnen ließ, blickte man in den Kräutergarten. Dahinter begann der Wald.
2: Ich fürchte, von morgen an muss der große Zauberer wieder selber Kartoffeln schälen. Sobald es ganz dunkel ist, werde ich von hier verschwinden und dann nichts wie Seppel befreien.
0: Vorsichtig schlüpfte Kasperl zum Fenster hinaus in den Kräutergarten. Im Schloss war es finster und totenstill.
2: Über den Zaun. Und dann in den Wald. Und weg bin ich. Und jetzt rüber. Was war das? Wer? Hat mir so die Jacke zu... Aber da ist niemand. Kein Zwackelmann. Niemand. Hallo? Also gleich nochmal. Aber an einer anderen Stelle. Und diesmal mit Anlauf. Einfach rüberspringen. Und jetzt los!
0: Kasperl blieb eine Zeit lang liegen, wo er gerade lag. Mitten in Zauberer Zwackelmanns Petersilienbeet. Er spitzte die Ohren, aber nichts rührte sich.
2: Ist da jemand? Hallo? Wenn jemand da ist, dann soll er's sagen. Wieder nichts. Ich muss mich getäuscht haben. Ich versuch's ein drittes Mal. Aber diesmal werde ich nicht drüber steigen, sondern unten durchkriechen. Da, eine Latte ist locker. Das reicht. Und jetzt durch. Nein, was soll das?
0: Irgendetwas packte Kasperl an den Füßen und zerrte ihn kurzerhand weg vom Zaun. Und plötzlich...
2: Aua!
0: Bekam Kasperl eine Ohrfeige. Und von dem lauten Schrei erwachte der große Zauberer, machte Licht an und beugte sich, eine Nachtmütze auf dem Kopf, aus dem Fenster des Schlafgemachs im 5. Stock.
3: Aber, wer wird denn so dumm sein, Seppel? Aus meinem Zauberschloss gibt es für dich keinen Weg hinaus. Wenn du das Schloss verlassen willst, kannst du das nur mit meiner Erlaubnis dir, die ich dir niemals geben werde. Oder es geht dir so, wie gerade eben. Leck dich schlafen und stör mich nie mehr in meiner Nachtruhe. Sonst...
2: Ein Blitz genau vor meinen Füßen. Hilfe!

0: Am nächsten Morgen musste Kasperl dem großen Zauberer einen ganzen Waschkessel voll Kartoffelbrei kochen. Und Zwackelmann legte den Löffel erst aus der Hand, als der Kessel leer war. Dann wischte er sich zufrieden mit einem Zipfel des Zaubermantels den Mund ab.
1: Heute muss ich dich hier allein lassen. Ich reise zu einem Kollegen nach Buxtehude und werde erst in den späten Abendstunden zurückkehren. Wenn du hungrig bist, geh in die Speisekammer und hol dir, was du magst. Im Übrigen merk dir, was du tun sollst.
2: Ich werd's mir merken, Herr.
1: Erstens, 6 Eimer Kartoffeln schälen und klein schnippeln für das Abendbrot.
2: 6,
1: Zweitens, 3 Klafter Holz zersägen, spalten und aufstapeln.
2: Zweitens.
1: Drittens, den Fußboden in der Küche schrubben und viertens, im Kräutergarten die leeren Beete umstechen. Wiederhole.
2: Wie du befiehlst, großer Zauberer Spektrophilius Zaschelschwan.
0: Jetzt tat Kasperl so, als müsse er angestrengt nachdenken. Er verdrehte die Augen und kratzte sich im Genick.
1: Siehst du nicht, dass ich weg möchte? Mach den Mund auf und sag mir, was du tun sollst.
2: Was ich soll? Zum Kuckuck, was soll ich denn?
1: Na, na.
2: Eben habe ich's noch gewusst.
1: Na bitte.
2: Ja, aber jetzt? Ich glaube, ja, jetzt ist es mir wieder eingefallen.
1: Schön. Los, sag schon.
2: Ich soll erstens 6 Eimer Kartoffeln zersägen.
1: Hä?
2: Ja, spalten und aufstapeln. Zweitens 3 Klafter Holz schrubben. Drittens den Fußboden in der Küche schälen und kleinschnippeln für das Abendbrot. Viertens...
1: Aufhören! Auf der Stelle aufhören mit dem Quatsch!
2: Wieso aufhören?
1: Weil du alles verwechselst. Von vorn. Nochmal.
2: Sehr gern, großer Zauberer Reprozilius Fackelspahn. Ich soll erstens 6 Eimer Kartoffeln umstechen.
1: Nein.
2: Zweitens den Fußboden in der Küche zersägen, spalten und aufstapeln. Drittens im Kräutergarten die leeren Beete schrubben. Und viertens, was war noch das vierte?
1: Blödsinn. Blödsinn!
2: Blödsinn? Wieso?
1: Wieso? Weil du dumm bist. Strohdumm. Es ist zum Verzweifeln mit dir. Zum Verzweifeln!
0: Jetzt jagt er mich gleich davon, dachte Kasperl. Aber der große Zauberer jagte ihn leider nicht davon, denn er brauchte diesen Dienstboten. Deshalb schnackelte er mit den Fingern und zauberte aus der Luft eine Flasche Schnaps herbei. Damit spülte er seinen Ärger hinunter.
1: Es genügt mir, wenn du bis heute Abend 6 Eimer Kartoffeln schälst. Schälst und klein schnippelst, denn ich wünsche zum Abendbrot Bratkartoffeln zu speisen. Die anderen Arbeiten sind dir dummheitshalber erlassen.
0: Damit eilte Petrosilius Zwackelmann empor auf die oberste Plattform des Schlossturms. Dort breitete er seinen weiten, mit roten und gelben Zeichen bestickten Zaubermantel auf dem Fußboden aus, setzte sich mitten drauf und sprach einen Zauberspruch. Da erhob sich der Mantel mit ihm in die Lüfte und trug ihn nach Buxtehude. Kasperl ging an seine Arbeit und schälte Kartoffeln. Und er dachte an Seppel. Ob der noch immer an der Kette lag, im finstersten Winkel der Räuberhöhle, zwischen Pulverfass und Pfeffertonne, auf dem kalten Steinboden?
2: Ob Hotzenplotz ihm wenigstens eine Handvoll Stroh oder eine Decke gegeben hat? Ich muss unbedingt herausbekommen, wie es Seppel geht, unbedingt. Aber wie soll ich das bloß anstellen?
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5: Was gibt's Neues in Österreich und der Welt? Ich verrate es dir natürlich auch in dieser Stunde. Ines hier, hallo. Wie die Plattohrmaus in extremer Höhe überlebt, hat jetzt ein Forscherteam aus den USA herausgefunden. Auf dem Kontinent Südamerika gibt es ein sehr hohes Gebirge, die Anden. Hier lebt in 6700 Metern Höhe, das ist eine eisige Zone, wo es kaum Luft zum Atmen gibt, ein winzig kleines Säugetier, die Blattohrmaus. In einer neuen Studie haben Forscherinnen und Forscher der Universität von Nebraska in den USA herausgefunden, wie es diesem kleinen Tier gelingt, in einer so erstaunlichen Höhe zu überleben. Dafür haben sie die Blattohrmäuse mit einer anderen Mäuseart, die in tieferen Lagen lebt, miteinander verglichen. Durch bestimmte Vorgänge im Mäusekörper kann die Blattohrmaus mehr Wärme erzeugen, die sie wiederum braucht, um bei Temperaturen um dem Gefrierpunkt leben zu können. Und eine weitere Superkraft hat die Blattohrmaus laut neuester Studie. Die Mäuseeltern vererben Gene weiter, die für die Entgiftung von Umwelt- und Nahrungsstoffen zuständig sind. Wovon sich die Blattohrmaus aber genau ernährt, daran wird noch geforscht. Im Tiergarten Schönbrunn in der Bundeshauptstadt Wien gibt es ein neues Zebra. Bereits Anfang Mai ist ein neues Hengstfohlen im Gehege der Zebras geboren worden. Inzwischen ist der Nachwuchs mit Mama an seiner Seite unterwegs und erkundet neugierig die Anlage seiner Artgenossen, die tatsächlich von den Pferden abstammen und dieses schwarz-weiß gestreifte Fell haben. Mamas Milch lässt sich das junge Zebra noch gerne schmecken. Zusätzlich zeigt es aber auch zunehmend Interesse am Futter der erwachsenen Zebras. Und dazu zählen Gras und Heu, aber auch frische Äste und Blätter. Diese werden regelmäßig vom Forst- und Landwirtschaftsbetrieb der Bundeshauptstadt Wien in den Tiergarten Schönbrunn geliefert. Dieses Jahr überwiegend von der Donauinsel und von der Lobau. So werden Baumreste als Nahrung für die Zootiere weiterverwertet. Ein Teil des frischen Laubs wird sogar sorgfältig abgezupft und dann tiefgefroren, um es auch im Winter an unterschiedliche Tierarten verfüttern zu können. Wenn es dir einfach mal zu heiß wird, kommen richtig coole Orte. Wie an den Stausee Klaus. Der liegt im Bundesland Oberösterreich im Steiertal. Dichter Wald und steile Felsen bringen da ganz viel Schatten und das kalte Gebirgswasser hier sorgt für extra Kühlung. Wo du außerdem richtig kühle Luft einatmen kannst, ist die Dachstein-Rieseneishöhle in der Stadt Obertraun im Bundesland Oberösterreich. In dieser riesigen Höhle im Berg bleibt es das ganze Jahr über eiskalt und sie ist nur zu Fuß oder mit der Seilbahn erreichbar. Wenn du also einmal genug von der Hitze hast, fühlst du dich in dieser Rieseneishöhle wie in einer frostigen Zauberwelt durch die vielen eindrucksvollen Eisformen. Hast du vielleicht auch noch einen super coolen Tipp zum Abkühlen und Erfrischen? Bitte verrat ihn uns doch mit einer Sprachnachricht über Radinos Handy-App.
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0: Hallihallo, bist du schon wieder bereit? Du weißt ja die Nachrichten sind vorbei und jetzt gibt's wieder Kindermusik. Und eine Geschichte gibt's auch. Und überhaupt, und ich bin auch da, ist ja Dino klar. Und jetzt geht's los. Viel Spaß!

0: Menschen für alles, verstehst du? Also ich bin ein Rudi, aber in einer Heavy-Metal-Band. Dass sie mich nicht heiraten wollen, wundert mich. Kannst du mal sehen, was die ohne Rudi machen würden? Das zeig dir. Da könnten die einpacken. Total. Geht voll vom Baum, vorne Wand. Ohne mich.
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0: Entschuldige, bin gerade mitten in einem Keksgemampfe.
1: Radino, so geht es nicht, gell? Du weißt genau, dass man mit vollem Mund nicht reden soll. Und das gilt natürlich auch fürs Radio.
0: Aber wenn das Lied vorbei ist und ich schon wieder dran bin?
1: Dann darfst du dir da halt keinen Keks in den Mund stecken, du kleiner Nimmersatt. Schmatzen und mit vollem Mund reden, das geht halt nicht. Also, zumindest bei uns nicht. In China, da darfst du's.
0: Was, echt? Die Chinesen dürfen schmatzen?
1: Ja, die dürfen sogar bei einem wichtigen Geschäftsessen schmatzen und schlürfen und rülpsen dürfen die sogar auch.
0: Ist ja Dino cool.
1: Ja, die Sitten sind dort eben ein bisschen anders als bei uns. Dafür darfst du zum Beispiel in Japan nicht die Hand geben zur Begrüßung.
0: Was tut man da sonst?
1: Dort verbeugt man sich.
0: Ist ja Dino lustig.
1: Ja, man sollte schon immer wissen, was da im Land wie gemacht wird. Dann hat man es vor Ort auch viel leichter. Aber ganz so schnell reisen wir jetzt eh nicht nach China oder nach Japan. Also du brauchst dir diese Sitten jetzt nicht anzugewöhnen.
0: Schade, aber ein bisschen schmatzen geht ja auch in Wien, oder?
1: Nein.

Lorenz Radino, dein Radio Dino. Und du hörst gerade mein Kinderradio. Und darüber freue ich mich so, so sehr. Weil wenn du nicht zuhören würdest, dann wäre es hier ganz schön langweilig. Und deswegen kommt jetzt ein Lied, das ich nur für dich ausgesucht habe. Ich hoffe, du magst es genauso gern wie ich. Los

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3: Wenn das so ist. Laura hustet. Schwarzer Rauch hängt in der kühlen Nachtluft. Sie steht im Pyjama auf der Wiese vor dem Haus und hat keine Ahnung, wie sie hierher gekommen ist. Der Stall brennt. Das Holzdach des Pferdestalls steht in Flammen. Laura hält sich den Ärmel ihres Schlafanzugs vor Mund und Nase und rennt hinüber.
4: »Hilfe! Hilfe! Der Stall brennt!«
3: ruft sie, und sogleich hört sie Feuerwehrsirenen. »Das ging aber schnell«, denkt Laura verdutzt. Die Sirenen kommen immer näher. Trotzdem sieht Laura weit und breit kein Auto.
4: »Hilfe!«
3: ruft sie erneut.
4: »Also los, Männer, an die Schläuche! Wassermarsch! Sehen wir, dass wir das hier in den Griff bekommen!«
3: piepst eine Stimme von unten. Laura sucht den Boden ab.
5: »Denkt an eure eigene Sicherheit und bleibt mit eurem Partner zusammen. Auf geht's!«
3: ruft ein kleiner Mäusemann in roter Uniform mit einem Schnauzer unter der langen Mäusenase.
4: »Wer seid ihr denn?«
3: fragt Laura, wartet die Antwort aber gar nicht ab, denn schon schießt ihr eine viel wichtigere Frage in den Kopf.
4: »Wie wollt ihr kleinen Mäuse denn den großen Stall löschen?«
3: Die Flammen wachsen in den Himmel.
5: »Bitte bleiben Sie zurück, junge Dame, es gibt hier nichts zu sehen«,
3: ruft der Mäusefeuerwehrhauptmann zu ihr hoch. Und dann haben die vielen roten Mäuse schon strohhalmdünne Schläuche in der Hand, die sie in Richtung Stall ausrollen.
4: »Oh, das kann nicht euer Ernst sein«,
3: schreit Laura. Schon bersten die ersten Dachbalken und etwas stürzt in den Stall hinunter. Auf einmal wiehert es hinter Laura. Sie fährt herum. Was ein Glück! Es sind Diana und Flint. Die beiden Pferde stehen auf der Wiese, der Stall ist also leer. Auf ihnen reiten Mama und Papa.
4: »Schaut nur, der Stall brennt!«
3: ruft Laura.
6: »Das sehe ich«, sagt Papa besorgt. »Aber die Mäusefeuerwehr ist ja zum Glück schon da.«
4: »Die Mäusefeuerwehr?«
3: stammelt Laura.
7: »Hast du deine Hausaufgaben gemacht?«
3: fragt Mama.
4: »Was? Hausaufgaben?«
3: Jetzt hat Laura allmählich genug von dem Blödsinn.
4: »Der Stall brennt!«
7: »Na, das ist ja auch kein Wunder, wenn du deine Hausaufgaben nicht gemacht hast«,
3: erwidert Mama genervt. Und da fällt es Laura wie Schuppen von den Augen.
4: »Das ist ein Traum«,
3: murmelt sie, und ihre Miene hält sich auf.
4: »Das ist ein Traum!«
3: Sie könnte sich gewiss zwicken und jederzeit aufwachen. Aber im eigenen Traum bestimmt ja der Träumende die Regeln.
4: »Ein Traum also, wenn das so ist«,
3: sagt sie und schnipst mit den Fingern. Sogleich leert sich ein riesiger Eimer Wasser über dem Stall aus und die Flammen sind gelöscht.
4: »Und jetzt zu euch«,
3: sagt Laura zu Mama und Papa.
4: »Habt ihr schon mein Lieblingsessen gekocht?«
3: Auf den Gesichtern der beiden macht sich ein schlechtes Gewissen breit.
4: »Nein, dann aber husch, husch jetzt, und danach geht es ab ins Bett.«
3: Maulend verschwinden Mama und Papa im Haus.
4: »Und jetzt mache ich einen kleinen Ausritt.«
3: Laura schwingt sich auf Flint und reitet los. Ein Schnipsen und ein Hindernislauf ist neben dem Stall aufgebaut. Damit die Mäusefeuerwehr zuschauen kann, stellt sie rasch eine Tribüne daneben. Und schon sitzen die Mäusefeuerwehrleute und gespannte Stille legt sich über den Platz. Flint galoppiert los. Das erste Hindernis, dann das zweite. Flint springt so hoch wie noch nie. Beim Wassergraben wird es knapp, doch Laura schnipst noch einmal und Flint wachsen Flügel. Er breitet sie aus und schon ist der Graben überwunden.
8: »Laura auf Flint, null Fehler, das ist der erste Preis«,
7: tönt es aus den Lautsprechern. Die Mäusefeuerwehr jubelt. Der Hauptmann mit dem Schnauzer überreicht Laura einen winzigen goldenen Pokal.
5: »Den hast du dir verdient, junge Dame«,
7: gratuliert er. Als Laura danach zu Hause in die Küche kommt, steht schon ihr Lieblingsessen auf dem Tisch. Lasagne.
4: »Na gut, weil ihr so brav wart, dürft ihr noch etwas aufbleiben.«
7: Mama und Papa freuen sich und werfen Laura hoch in die Luft.
4: »Laura! Laura!«
7: hört sie Mamas Stimme.
4: »Ja, Mama, höher!«
7: ruft sie.
4: »Laura!«
7: Die Szene verschwimmt. Laura liegt im Bett und räkelt sich.
4: »Bist du soweit? Wenn wir zu deinem Reitturnier wollen, müssen wir bald los. Hast du deine Hausaufgaben gestern noch fertig gemacht?« »Ihr solltet mal lieber nachsehen, ob für die Lasagne heute Abend alles da ist«,
7: ruft Laura.
4: »Nicht, dass es wieder Ärger gibt.«
7: Dann verschwindet sie im Bad. Sie freut sich jetzt schon auf heute Abend.
4: »Da reite ich dann mit Flint zum Mond«,
7: nimmt sie sich vor.
4: »Den Mann im Mond wollte ich schon immer mal besuchen.«
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0: Richtig, dinotastische Geschichten und viel, viel Spaß.
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0: Hat dir mein Dino-tolles Lied gefallen? Ich hoffe schon. Gleich habe ich noch eins. Aber jetzt wollen dir meine Freunde aus der Redaktion erstmal was erzählen. Also, Dino-Ohren gespitzt und los geht's.
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2: Hallihallo, da ist Ines. Sicher im Wasser planschen ohne Schwimmhilfe? Komm zu einem der Gratis-Schwimmkurse, die im Bundesland Niederösterreich an 23 Standorten angeboten werden. In kleinen Gruppen werden Kinder im Alter von 5 bis 10 Jahren, die noch keinerlei Schwimmkurse besucht haben, von ausgebildeten Schwimmtrainerinnen und Trainern betreut. Anmelden können dich deine Eltern online unter schwimmkids.sportland.noe.at. Du wohnst in Wien, möchtest Radfahren lernen und das kostenlos? Ja, dann komm gerne zu einem der Radfahrtrainings für Kinder zwischen 3 und 12 Jahren. Die finden samstags von 9 Uhr vormittags bis 3 am Nachmittag statt, und zwar auf dem Radübungsplatz am Schöpfwerk. Sonntags zur selben Uhrzeit im Radmotorikpark Kaisermühl sowie am Radübungsplatz Stadion. Geht ohne Anmeldung und sogar gratis Leihräder und Leihhelme gibt's da für dich. Viel Spaß beim Radfahren üben! Aufgepasst, es wird wieder gebastelt. Und zwar beim Bastelbienenclub in der Westfield Shopping City Süd im Bundesland Niederösterreich. Von 2 Uhr bis 5 Uhr nachmittags gibt's für Kinder ab 4 Jahren ein kostenloses, buntes Spiel- und Spaßprogramm. Der nächste Termin ist am 5. August. Komm doch einfach vorbei. Ja, und wenn auch du einen tollen Veranstaltungstipp für uns hast, sag ihn uns gerne auf www.meinkinderradio.at.
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2: Was gibt es Neues in Österreich und der Welt? Die Ines ist hier, ich erzähl's dir. Weniger Gelsenstiche sollte es in diesem Sommer geben. Wenn es vor allem an lauen Sommerabenden ganz nah an deinem Körper zu summen beginnt, dann könnte es eine sogenannte gemeine Hausgelse sein. Die ist bei uns in Österreich am weitesten verbreitet. Allerdings hat sich in den letzten 6 Jahren die Anzahl dieser Stechmücken um 70% verringert, also mehr als die Hälfte der Gelsen, die sonst herumschwirren. Forscherinnen und Forscher der Veterinärmedizinischen Universität der Bundeshauptstadt Wien haben herausgefunden, dass die teilweise großen Temperaturschwankungen unterm Jahr von warm auf kalt und wieder zurück den Hausgelsen gar nicht gut gefallen. Uns aber schon. Weniger Gelsen stechen uns auch weniger. Beim Tag der Artenvielfalt hat es erstaunliche Entdeckungen gegeben. Im Nationalpark Hohe Tauern in der Region Osttirol ist gerade eine große Schatzsuche zu Ende gegangen. Aber nicht nach Gold, sondern nach Tieren, Pflanzen und Pilzen. 60 Expertinnen und Experten haben da am Tag der Artenvielfalt gemeinsam geschaut, welche Lebewesen in einem besonderen Tal, dem Debandtal, zu Hause sind. Dieses längste in sich geschlossene Almtal beheimatet seltene Tierarten wie die arktische Smaragdlibelle, die Schweizer Bergwald-Erdeule oder auch den flachen Alpenlaufkäfer. Bereits über 2400 Beobachtungen sind in diesem Jahr von den Forscherinnen und Forschern erfasst worden. Sogar eine Pflanze, die europaweit streng geschützt ist, die deutsche Tamariske, ist gefunden worden. Schutzgebiete wie der Nationalpark Hohe Tauern bieten zahlreichen seltenen Arten einen wichtigen Lebensraum. Damit leisten sie einen wesentlichen Beitrag zum Erhalt der biologischen Vielfalt. Die schnellste Spinne der Welt lebt am Kontinent Australien. Und zwar ist es die Riesenkrabbenspinne. Und bis zu 12 cm reicht ihre Beinspannweite, also ungefähr so lang wie ein großes Stück Butter. Ja, und mit diesen langen Beinen bewegt sich diese Spinnenart 3,5 Meter pro Sekunde vorwärts. Also richtig, richtig schnell und weit. Ein internationales Forschungsteam hat diese Rekordgeschwindigkeit jetzt in einer aktuellen Studie herausgefunden, indem es über 250 Spinnenarten miteinander verglichen hat. Übrigens, die langsamste Spinne in dieser Studie, eine winzige Zwergspinne, hat gerade einmal 0,018 Meter pro Sekunde geschafft. Das sind auf deinem Lineal weniger als die Breite von 2 Fingern. Erstaunlich, welche Unterschiede es in der Tierwelt so gibt.
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0: Schönen Vormittag. Ich darf dich aus meinem Kinderzimmer begrüßen. Meine Geschwister sind in der Schule oder im Kindergarten. Meine Mama ist mit der restlichen Familie einkaufen. Und ich mach mir jetzt mal einen dino-starken Vormittag.
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0: Oh yeah.
11: Und schon geht's wieder in eine neue Stunde zu Hause bei Radino.
0: Was könnte ich diese Stunde alles anstellen?
11: Radino, du sollst gar nichts anstellen. Du sollst einfach nur das machen, was du am allerbesten kannst.
0: Mein Müsli mit der Nase essen?
11: Nein, Lieder aussuchen und auch wieder eine neue Geschichte für die Kinder, geht es?
0: Na klar!

0: Opa, der hat beim Spielen gestern gesagt, dass er eine Auszeit braucht. Und dann hat er sich ein bisschen in seinen gemütlichen Liegestuhl gelegt und die Augen zugemacht. Geht's dem Opa denn nicht gut?
1: Das ist aber lieb, dass du dir Gedanken um den Opa machst. Aber da kann ich dich beruhigen, dem Opa geht's hervorragend. Ja, und dass er mal eine kleine Auszeit braucht, das ist vollkommen normal, weil das braucht ja jeder mal.
0: Wirklich?
1: Ja, also wenn du dich zwischendurch in deine Kuscheldecke reinwickelst und einfach in Ruhe ein bisschen Musik hörst, dann nimmst du dir ja eigentlich auch eine Auszeit.
0: Ah ja, das finde ich auch immer dinotastisch schön.
1: Ja, und genauso brauchen eben auch alle Omas und Opas auch einmal eine Auszeit. Jetzt wäre zum Beispiel ein sehr, sehr guter Zeitpunkt dafür. Hm? Was meinst du?
0: Stimmt. Also alle Omas und Opas jetzt ganz genau hinhören. Jetzt kommt wieder ein Oldie, der schon ein bisschen älter ist. So, jetzt gibt's mal ein Lied nur für Oma und Opa. Und danach geht's gleich wieder weiter mit richtig guter Kindermusik.
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0: Oder soll's vielleicht doch ein Keks sein?
1: Ein dinotastisches Lied war das wieder hier bei mir auf mein Kinderradio. Mama, ist es schon soweit? Darf ich ihn schon rufen?
2: Na klar, mein kleiner Dino, er wartet sicher schon auf dich.
1: Juhu, Hallöle, André.
3: Hallöle, Radino, und natürlich auch an deine Mama ein Hallöle.
2: André, heute am Nachmittag wird es ja wieder tolle Spiele bei dir geben in der Minidisco.
3: Natürlich, das Reimwörterspiel, Auswahlspiel und Gegenteilspiel.
1: Und das versteckte Spiel.
3: Psst. Das darfst du ja noch nicht verraten.
1: Ja.
2: Das müssen die Kinder ja selber nennen, Radino. Aber du brauchst ja noch Sprachnachrichten für heute Nachmittag, oder?
3: Ja, bei den Anmeldungen für die Telefonate schaut es ja sehr gut aus. Da ist die Wartezeit sehr, sehr lange. Das muss man an dieser Stelle auch dazu sagen. Aber Sprachnachrichten, die gehen auch recht kurzfristig, und zwar über Radinos Gratis-Handy-App.
1: Und können wir nicht jetzt schon ein paar Sprachnachrichten vom Nachmittag hören, André?
3: Ja, müssen wir deine Mama fragen, ob wir überhaupt noch Zeit dafür haben.
2: Ja, klar. Ah, das geht sich schon noch aus. Hören wir uns noch ein paar an.
1: Achtung, Achtung, jetzt kommt wieder eine dinotastische Sprachnachricht.
4: 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Ich höre am liebsten bei Radino at meinkinderradio.at eure Geschichten. Und ich würde gerne auch einmal mit André sprechen.
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Hallo und schönen Vormittag. 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

0: das ist mein Kinderradio. Ich bin Radino und ich liebe Geschichten. Du auch?
1: Wenn ja, dann bist du hier bei uns goldrichtig. Hier gibt's jede Stunde Geschichten. Vom Pinocchio zum Beispiel.
0: Der ist lustig, der hat eine lange rote Nase.
1: Ja, aber nur wenn er lügt. Oder von der Biene Maya.
0: Das ist auch ganz schön spannend, was die so erlebt.
1: Oder auch von Lars, dem kleinen Eisbären und viel mehr. Jetzt kommt gleich wieder eine Geschichte.
0: Echt? Oh, die nur cool.
1: Kannst du mal in die Kuschelecke gehen. Gleich ist es soweit. Davor gibt's noch ein bisschen Musik.

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0: alles gefunden.
1: Mann, wo sind denn bloß meine Sachen? Wieso sind die immer weg, wenn ich sie brauche? Das ist echt rabendoof. Hier ist nichts da, wo es sein soll. Dabei habe ich das doch hier hingelegt. Ganz bestimmt.
0: Was ist denn los, kleiner Rabe? Warum schimpfst du denn so?
1: Weil ich nichts finde. Total überhaupt nichts. Und ich brauche doch... Wo ist denn... Wo ist das Dings? Das war doch gestern noch da. Das weiß ich so genau, wie ich Socke heiße.
0: Aber was brauchst du denn so dringend?
1: Na, mein Fernrohr. Ich will doch heute ein Pirat sein und mit Eddie Bär und Löffel auf Schatzsuche gehen. Und das geht nun mal nicht ohne Fernrohr. Aber ich kann es einfach nicht finden. Immer ist alles weg.
0: Was meinst du denn mit alles?
1: Na, eben alles. Mein Kuschelkissen ist weg und die Schmatzwürmer, die mir der kleine Dachs vor kurzem geschenkt hat, die sind auch weg. Eben alles.
0: Aber warum ist denn nichts da, wo es sein soll?
1: Oh, das weiß ich doch nicht. Ich habe jedenfalls alles dahin gelegt, wo es immer liegt. Aber ich frag mal Frau Dachs. Du, Frau Dachs, weißt du, wo mein Fernrohr ist? Ich will doch Pirat spielen. Kommst du mal bitte?
0: Frau Dachs, die eben dabei ist, Wäsche aufzuhängen, stellt den Wäschekorb auf den Boden. Natürlich kommt sie, wenn der kleine Rabe sie ruft.
2: Was ist denn, kleiner Rabe? Warum krakeelst du denn so?
1: Ich kann mein Fernrohr nicht finden. Und wir wollen doch heute auf Piratenschatzsuche gehen. Hast du es gesehen?
2: Nein, das habe ich nicht. Wo liegt es denn sonst?
1: Hier, in meinem Nest, unter dem Kuschelkissen. Aber da ist es nicht. Und das Kissen ist auch weg. Ich verstehe das einfach nicht. Das hat sich bestimmt jemand geliehen und mir nicht Bescheid gesagt.
2: Das kann ich mir nicht vorstellen, kleiner Rabe. Du hast das Fernrohr bestimmt verschusselt. Du musst eben besser auf deine Sachen aufpassen. Dann passiert so etwas auch nicht.
1: Aber ich kann nichts dafür. Die verschwinden einfach, die doofen Sachen.
2: Sachen verschwinden nicht einfach so von allein. Du verlierst sie, kleiner Rabe. Daran liegt es.
1: Immer ich verliere gar nichts. Dass du das noch weißt, Frau Dachs.
2: Na komm, Socke, ich helfe dir suchen. Vielleicht finden wir dein Fernrohr ja dann.
1: Oh, bitte danke, Frau Dachs. Das ist jetzt mal ziemlich nett von dir.
2: Das mache ich doch gern, kleiner Schusselrabe. Pass auf, du schaust noch mal ganz in Ruhe im Nest nach. Und ich suche hier unten. Einverstanden?
1: Klar, toll, Frau Dachs. Und dann kann ich endlich Pirat spielen. Ich bin nämlich der mutige Seeräuberkapitän Socke.
2: Ja, das bist du.
1: Drunter.
0: Frau Dachs und der kleine Rabe drehen jedes Blatt um und schauen überall nach. Im Briefkasten und hinter dem großen Baum. Unter Sockes Rabenkeksen und in seiner Spielzeugkiste, aber das Fernrohr ist und bleibt verschwunden.
1: Jetzt haben wir überall nachgeschaut, aber das doofe Ding ist einfach nicht mehr da. Was mache ich denn jetzt, Frau Dachs? Jetzt kann ich kein Pirat sein.
2: Du musst eben besser auf deine Sachen aufpassen, kleiner Rabe. Komm, nimm mal dein Schnuffeltuch und putz dir den Schnabel.
1: Nein, ich mag aber nicht. Ich mag nie wieder irgendwas, dass du es nur weißt.
2: Ach, das wird schon wieder. Du wirst sehen.
0: Frau Dachs greift nach Sockes Schnuffeltuch, das zerknüllt über einem Ast hängt.
2: Oh!
0: Da fällt etwas heraus. Etwas Großes, Blaues, Längliches.
2: Was ist das denn?
1: Mein Fernrohr. Frau Dachs, du hast mein Fernrohr gefunden. Juhu, es ist wieder da.
2: Ach, das ist schön, Socke. Aber was hat dein Fernrohr in deinem Schnuffeltuch zu suchen?
1: Ich habe es damit abgewischt, gerade gestern. Jetzt fällt es mir wieder ein.
2: Aha.
1: Juhu, jetzt kann ich endlich Pirat spielen.
2: Na dann, viel Spaß, du kleiner Schusselrabe. Und pass ab sofort besser auf deine Sachen auf.
1: Ich bin gar kein Schusselrabe, aber aufpassen werde ich trotzdem. Bitte danke, Frau Dachs.
0: Und weg ist er und geht auf Piratenschatzsuche, bis es dunkel wird. Aber Sockes gute Vorsätze halten nicht lange, denn am nächsten Morgen ist es schon wieder passiert. Der kleine Rabe hat das Allerwichtigste verloren, seine rot-weiße Ringelsocke.
1: Oje, oje, oje, wo ist sie denn nur? Das darf doch wohl nicht wahr sein, meine schöne Ringelsocke.
0: Socke sucht.
1: Wo ist das Ding denn nur?
0: Und jammert und schnieft und quengelt so doll, dass er gar nicht merkt, dass Löffel, Eddie Bär und der kleine Dachs auf einmal unter seinem Nest stehen.
3: Socke!
4: Was tust du denn da?
2: Machst du sauber? So früh?
1: Quatsch, ich suche.
2: Aha.
3: Aber was suchst du denn, Socke?
4: Sollen wir vielleicht mitsuchen?
2: So wie Mama gestern. Ist das Fernrohr vielleicht schon wieder weg?
1: Nee, ist das gar nicht. Und ich sag auch nicht, was ich suche.
2: Oh.
3: Meino.
2: Suchst du etwa einen Schatz?
1: Ja, ja, den allergrößten Piratenschatz.
2: Oh.
3: Das ist ja spannend.
2: Ja!
3: Ein Schatz.
1: Piratenschatz.
4: Oh, den finde ich.
3: Nein.
4: Ich finde den.
3: Ich.
4: Los.
2: Nein, ich.
0: Der kleine Dachs, Eddie Bär und Löffel sind begeistert. Jeder will den allergrößten Schatz finden und alle fangen sofort an zu suchen.
3: Ich klettere am besten auf den großen Baum da. Da finde ich den Schatz bestimmt als Erster. Das wird bärenstark. Guck mal, Socke, wie hoch ich schon bin.
1: Ja, ja, echt toll, Eddie Bär. Aber das hilft mir gerade auch nicht. Wo ist meine Ringelsocke?
4: Ich guck mal hier in deiner Hängematte nach. Warte, nee, deine Socke ist hier nicht, aber dafür finde ich den Schatz als Erster. Ich, der berühmte, gefürchtete Pirat, ja. Löffel.
2: Arr, Pirat Löffel, das könnte dir ja so passen. Doch hier steht der Seeräuberkapitän Dachs am Ruder seines Piratenbootes und wird dich gleich entern. Bei meinem haarigen Gebein.
4: Dann komm doch und hol mich, wenn du dafür mutig genug bist, mein Klabautermann.
3: Was redet ihr von Mut, wenn hier der mutigste Bär der mutigsten oben auf seinem Ausguck steht? Ergebt euch, sonst wird es euch übel ergehen. Der Schatz ist mein.
4: Nein, mein. Niemals werde ich es dulden, ihn freizugeben. Niemals.
2: Ein Sturm zieht auf. Seht euch vor.
0: Eddie Bär, der kleine Dachs und der Hase Löffel spielen so ausgelassen Piratenschatzsuche, dass der kleine Rabe sich gar nicht richtig auf Suchen konzentrieren kann.
1: Das ist echt gemein. Ich sitze hier und finde meine Ringelsocke nicht und die spielt ohne mich Pirat. Dabei will ich auch mitspielen.
0: Dann such deine Socke doch einfach später, wenn ihr fertig seid mit Spielen.
1: Das verstehst du nicht. Ohne meine Ringelsocke macht das alles keinen Spaß. Die ist nämlich das Wichtigste auf der ganzen Welt. So, ohne die macht das alles keinen Spaß.
2: Gefunden! Hier ist der Schatz.
3: Ich habe auch einen. Und meiner ist bestimmt am allerallerschönsten.
2: Nein, meiner ist am allerschönsten.
4: Und hier ist noch einer. Ich habe den nächsten. Oh, das ist ja so spannend.
3: Meiner klebt sogar.
2: Wow.
3: Das mag ich.
2: Und meiner steckt in einer Flasche.
4: In meinem steht was drin.
3: Los, ihr Piraten! Zurück zum Hauptquartier! Zur Oberkapitän Socke!
2: Ja!
3: Ja!
0: Oberkapitän Socke ist gar nicht nach Feiern zumute, als seine Freunde sich unter dem Baum versammeln und ihm stolz ihre Schätze zeigen.
4: Erster!
2: Wir haben den Schatz gefunden!
3: Hier, Socke! Oh, das ist ja so spannend, dieses Spannend.
2: Guck doch mal, Socke. Ich habe ein Buch gefunden und da steht genau drin, was man für eine Schatzsuche so alles braucht.
3: Nicht schlecht.
2: Schau mal, hier.
3: Ja?
2: Hier ist ein Kompass aufgemalt und eine Schaufel und Kisten braucht man und Werkzeug.
3: Bei mir muss man nur den Deckel abschrauben. Mein Schatz ist ein Honigglas und das ist bis oben hin voll mit Honig. Möchtest du mal probieren, Socke?
1: Nee.
3: Nein? Schade. Naja, dann schlecke ich mal als Erster.
5: Das schmeckt aber lecker.
4: Und ich habe eine Flaschenpost gefunden.
2: Echt? Zeig mal her.
4: Hier, da steckt ein Korken drauf. So, und da ist ein Zettel drin.
5: Oh, was steht denn drauf?
2: Ja, lies schon vor, Löffel.
4: Ja, das ist eine Schatzkarte. Da ist aufgemalt, wo jemand einen Schatz versteckt hat.
3: Gehen wir denn gleich suchen?
4: Nee, lieber morgen. Socke, machst du dann auch mit beim Schatz suchen?
1: Das ist gar kein richtiger Schatz.
4: Was?
1: Ihr habt keine Ahnung. Überhaupt
4: aber,
1: nicht.
4: Aber wieso
2: was
4: nicht?
2: Was magst du denn an unseren Schätzen nicht?
3: Also ich finde, Honig ist das Beste. Also ist er ein Schatz.
1: Eben nicht. Ja. Das Beste ist meine Socke. Meine rot-weiße Ringelsocke. Und die ist weg.
2: Ach, die olle Socke. Nimm doch die von der Wäscheleine.
1: Hä? Wäscheleine? Welche Wäscheleine?
3: Verstehe ich nicht.
4: Ich jetzt aber auch nicht.
2: Bei uns zu Hause hängt doch eine Wäscheleine. Und da habe ich vorhin eine Socke baumeln sehen.
1: Was?
0: Schon ist der kleine Rabe weg und flattert schnurstracks zum Haus von Familie Dachs. Schon von Weitem sieht er die Wäscheleine.
1: Da hängt eine Socke. Eine rot-weiße Ringelsocke. Die sieht ja genauso aus wie meine. Das gibt's ja gar nicht. Die könnte glatt eine Zwillingssocke von meiner Socke sein. Oh, da bin ich aber froh.
0: Schnell nimmt der kleine Rabe die rot-weiße Ringelsocke von der Wäscheleine und zieht sie sich über seinen linken Fuß. Und, Socke, passt sie?
1: Und wie? Die ist genauso groß wie meine. Da kann ich noch mit den Krallen spielen. So muss sie sein. Genau so. Das muss ich sofort Eddie Bär erzählen. Und Löffel und dem kleinen Dachs. Jetzt können wir endlich Pirat spielen.
0: Der kleine Rabe ist wirklich sehr froh, als er zu seinen Freunden zurückflattert. Die Socke sieht wirklich haargenau so aus wie seine. Und Frau Dachs kann nicht schimpfen, dass er schon wieder etwas verloren hat.
1: Heute ist ein schöner Tag. So ein schöner Tag. Der schönste auf der Welt.
2: Hey, Socke. Du hast ja deine Socke wieder.
3: Das ist ja toll. Das freut mich aber.
4: Mich auch. Da hast du aber Glück gehabt.
1: Ja, nicht? Und sieht die nicht toll aus? Genauso schön wie meine alte.
4: Stimmt, steht dir echt
3: ja,
4: gut.
3: Finde ich auch.
2: Aber wieso hing sie denn auf unserer Wäscheleine? Komisch. Mir gehört sie nicht. Und Mama auch nicht.
1: Ist doch egal. Hauptsache, sie war da und ich habe sie gefunden. Und jetzt kommt, lasst uns endlich Pirat spielen.
2: Oh, ja.
3: Hey,
0: als die Piraten stolz ihre Fahne hissen und gerade in See stechen wollen, sehen sie Frau Dachs unruhig hin und her laufen.
2: Was hast du denn, Mama? Suchst du was?
3: Vielleicht einen Piratenschatz.
4: Sollen wir dir suchen helfen?
1: Oder hast du vielleicht auf deine Sachen nicht aufgepasst, Frau Dachs?
6: Ich verstehe das einfach nicht. Ich habe wirklich etwas verloren. Es tut mir so leid, kleiner Rabe. Deine Socke ist weg. Ich habe sie gestern Abend mitgenommen und gewaschen. Und nun ist sie verschwunden. Oh. Einfach so.
3: Echt?
2: Aber du verlierst doch nie was.
6: Ich weiß auch nicht, wie mir das passieren konnte. Entschuldige bitte, Socke.
1: Schon gut, ist nicht schlimm. Siehst du, Frau Dachs, habe ich dir doch gesagt, Sachen verschwinden einfach. Aber mach dir nichts draus. Ich hab schon eine neue Socke. Das staunst du, was?
6: Da bin ich aber froh.
0: Und dann spielen alle zusammen so doll Pirat, bis die Sonne im See versinkt.
3: Gut, Piraten, auf!
2: Kommt her! Alle Mann an Bord!

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8: Und die hörst du heute von der Ines. Hallo, grüß dich. Mit einer Waldwette wird gemeinsam eine grüne Zukunft gepflanzt. Und zwar am Kontinent Afrika, im Land Äthiopien. Die Organisation Menschen für Menschen, die sich für den Schutz der Umwelt in ländlichen Regionen Äthiopiens einsetzt, hat zu einer Spendenaktion, der Waldwette, aufgerufen. Zahlreiche Menschen haben daraufhin Geld gespendet. Und zwar richtig viel. Über 6.000 Euro sind zusammengekommen. Mit dieser unglaublichen Summe lassen sich mehr als 160.000 Quadratmeter Wald in Äthiopien anpflanzen. Das sind von der Größe her in etwa 22 Fußballfelder. Nun geht es daran, den riesigen Wald aufzuforsten. Da werden in extra eingerichteten Baumschulen Setzlinge, also winzige junge Pflänzchen, herangezogen und gemeinsam mit den Menschen vor Ort in Äthiopien angepflanzt. So können Bäume wachsen und Leben kehrt zurück in den Wald. Er bietet Tieren einen Lebensraum, sichert die Ernährung und leistet einen wichtigen Beitrag zum Klimaschutz. Für kleine und große Dinosaurier-Fans gibt's im Bundesland Salzburg eine coole Ausstellung. Und zwar im Haus der Natur. Es ist das erste Museum, das den Europasaurus in einer Sonderausstellung zeigt. Dieser Dinosaurier hat vor etwa 154 Millionen Jahren gelebt. Und verglichen mit anderen Dinoarten ist er relativ klein gewesen, nämlich nur knapp 3 Meter groß. Das ist in etwa so viel, wenn 3 große Schritte hintereinander gemacht werden. In der neuen Ausstellung gibt es neben Knochenfunden auch vieles rund um das damalige Lebensumfeld des Europasaurus zu entdecken, der tatsächlich auf einer Inselwelt gelebt hat. Neben diesem spannenden Fund aus dem Kontinent Europa werden auch berühmte Fossilienfunde aus Österreich ausgestellt. Zum Beispiel ein Fischsaurierfund aus der Glasenbachklamm im Bundesland Salzburg. Voraussichtlich 2 Jahre lang kann man die Sonderausstellung im Haus der Natur besuchen kommen. Kinder können jetzt wie auf einer echten Universität lernen und forschen. Jedes Jahr findet in den Sommerferien an 6 Universitäten und einer Hochschule in der Bundeshauptstadt Wien ein spannendes Programm zum Entdecken und Forschen nur für Kinder statt. Bei der Kinderuni können Kids im Alter zwischen 7 und 12 Jahren verschiedene Themen in einem richtigen Uni-Hörsaal erforschen. Da werden zum Beispiel Fragen wie »Ist Küssen eigentlich gesund?« oder »Wie sah der Speiseplan im alten Rom aus?« von Wissenschaftlerinnen und Wissenschaftlern vorgetragen und natürlich sind deine Fragen dabei auch sehr erwünscht. Vielleicht bist du ja auch für Radinos Radio-Workshop am 22. Juli bei der Kinderuni angemeldet. Der ist tatsächlich schon ausgebucht. Wenn du aber noch gerne bei einer anderen Lehrveranstaltung mit dabei sein möchtest, schau doch gemeinsam mit deinen Eltern auf die Online-Anmeldeplattform www.kinderuni-anmeldung.at. Einige Plätze sind da noch verfügbar. Viel Spaß beim Forschen auf der Uni.
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15: Hallo, hier ist die Anna. Gehst du auch so gerne auf den Spielplatz? Dann sind meine heutigen Tipps genau richtig für dich. Auf dem Spielplatz, da willst du einfach nur spielen. Ja, drum heißt der ja auch so. Trotzdem ist es wichtig, dass du auf ein paar Dinge achtest, damit du beim Klettern und Rutschen immer sicher landest zum Beispiel. Helmi und ich machen jetzt mit dir den großen Spielplatz-Check. Helmi, was ist die wichtigste Regel am Klettergerüst?
14: Helm ab. Leg deinen Helm und deinen Schal vor dem Klettern zur Seite, damit du nirgends hängen bleibst. Das kann nämlich böse ausgehen.
15: Jetzt kommt mein Tipp für die Schaukel. Halte einen großen Sicherheitsabstand, wenn du an der Schaukel vorbeiläufst, damit dich nicht versehentlich jemand beim Schaukeln am Kopf treffen kann. Bei der Sandkiste schaust du am besten genau hin, bevor du dich hineinsetzt, ob da wohl keine Scherben rumliegen. Falls doch, sag das bitte gleich einem Erwachsenen. Weiter geht's mit der Rutsche.
14: Rutsch immer alleine. Warte oben, bis das Kind vor dir unten aufgestanden und weggegangen ist. Dann ist die Bahn frei für dich.
15: Richtig. Und wenn du drinnen in einer Halle in einer Spielewelt bist, zieh am besten Stoppersocken an. ABS-Socken, sagen auch manche dazu. Die haben so Gumminoppen auf der Sohle und geben dir beim Laufen auf dem glatten Boden guten Halt. Puh, das waren jetzt ganz schön viele Tipps, gell? Keine Sorge, wenn dein Kopf das einmal gut gespeichert hat, dann geht das ganz automatisch. Spielen und aufpassen gleichzeitig. Stimmt's, Helmi?
14: Ja, genau, denn sicher ist sicher.
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17: Hallo und willkommen zu Hause bei Radino.
18: Mama, was haben wir diese Stunde alles vor?
17: Viel, Radino, sehr viel. Es wird einen Song für Oma und Opa geben und einen für Mama und Papa. Eine kurze Geschichte haben wir auch wieder vorbereitet und unseren Kochtipp. Hast du schon eine Idee dafür?
18: Noch nicht so richtig. Habe ich noch Zeit?
17: Ja, ein paar Minuten sind schon noch Zeit. Dann hör mal in deinen Bauch rein, vielleicht hat ja der eine Idee. Und ich spiele inzwischen das nächste Lied.

0: Echt mal, Darling.
1: Und jetzt wieder ein Klassiker der Musikgeschichte.
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1: Hier kommt die Auszeit für Oma und Opa.
0: Eben ein Lied, das ich mit der Oma immer ganz

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2: Radino, was könnte man den Kindern zu Hause heute als Kochtipp empfehlen?
0: Ich mag mal wieder Kartoffeln haben. Knusprige.
2: Knusprige Kartoffeln. Wie wär's mit Kartoffelrösti? Das ist auch ganz einfach. Wir nehmen ca. 1 Kilo gekochte Kartoffeln, die raspeln wir fein und geben sie dann in eine Pfanne mit Öl. Das Ganze ein bisschen salzen, zusammendrücken und dann wird's knusprig gebraten. Und zwar auf beiden Seiten. Und dann ist es eigentlich auch schon wieder fertig. Und dazu können wir dann entweder Geschnetzeltes machen oder auch Apfelmus. Das hängt natürlich davon ab, ob du ein süß- oder salzig Schnabel bist. Gute Idee?
0: Gute Idee. Und jetzt Musik.
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0: Dann füll das Mach-mit-Formular für Rezepte auf meiner Webseite aus. 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Die nur

0: bin's, Radino.
1: Hallo, Radino. Was sind denn das da für Brösel um deinen Mund? Warst du schon wieder in der Keksdose?
0: Nein, also fast überhaupt. Ganz und fast gar nicht. Nur ein bisschen.
1: Naschst du zu Hause eigentlich auch so gern wie mein Radino? Der könnte den ganzen Tag Süßigkeiten futtern. Aber weißt du was, mein Schatz? Wenn du hungrig bist, dann lauf in die Küche und hol dir ein paar Karotten aus dem Kühlschrank. Weißt du, die wir gestern vom Markt geholt haben? Die kannst du ruhig knabbern. Schau, soll ich für die Kinder inzwischen dieses Lied hier spielen?
0: Ja, ein Dino-Toll.

Du hörst mein Kinderradio und hier gibt's für dich natürlich ganz viel Kindermusik, aber auch besonders viele Geschichten. Weil Kinder Geschichten und Abenteuer lieben und gar nicht genug davon hören können. Wenn du Zeit hast, dann bleib jetzt einfach dran. Gleich kommt nämlich wieder eine Geschichte.

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4: Aus Sekunden werden Stunden. Zu spät. Der Wecker reißt Mias Mama aus dem Schlaf. Zu spät, zu spät, schrillt der Weckerklingelton. Mama ist immer zu spät. Deshalb erinnert sie der Wecker schon beim Aufwachen daran, dass sie sich beeilen muss. Mia, aufstehen, Kindergarten, ruft sie ins Kinderzimmer. Mia reibt sich den Schlaf aus den Augen. Schnell in die Socken und einmal mit der Bürste über die Zähne, dann stehen die beiden auch schon im Aufzug. Unten angekommen, steigen sie schnell auf die Fahrräder, links schauen, rechts schauen, wieder links schauen, auf die Straße und treten, was die Beine hergeben. Die Ampel an der großen Kreuzung schaltet auf Rot. So ein Mist, flucht Mama. Mia schaut sich von ihrem Kinderfahrrad aus um und sieht einen kleinen Mann, der auf die Ampel zuläuft. Die weißen Haare stehen wirr vom Kopf ab und er trägt einen tiefblauen Umhang mit goldenen Sternen darauf. Er wirkt genauso hektisch wie Mama und die rote Ampel scheint er nicht mal zu bemerken. Von rechts rast ein Auto heran.
5: »He, halt!« ruft Mia.
4: Mama dreht sich verwundert zu ihr um, sie scheint den Mann nicht zu sehen. Und der Mann achtet nicht auf Mias Warnung. Gleich wird er überfahren, denkt Mia, und dann geht alles ganz schnell. Wie von selbst schießt ihre Hand nach vorne, greift den blauen Umhang und reißt den Mann zurück. Schon dröhnt das Auto vorbei. Das war knapp.
5: Huch,
4: ruft eine hohe Stimme irgendwo aus dem wirren weißen Haar.
5: Vorsicht an der Straße,
4: ermahnt Mama sie.
5: Sieht sie den Mann wirklich nicht? Er steht doch genau vor ihr. Sie müssen besser aufpassen,
4: sagt Mia.
5: Ein Wunsch, wünsch dir etwas,
4: sagt der wirre Mann. Die Ampel schaltet auf grün.
5: Komm jetzt bitte, Mia, wir sind viel zu spät,
4: drängt Mama.
5: Mama, was wünschst du dir?
4: Fragt Mia, denn auf den Schreck fällt ihr nichts ein.
5: Mehr Zeit, mein Schatz,
4: entgegnet sie und wirft im Losfahren schon wieder einen Blick auf die Uhr.
5: Tschüss,
4: ruft Mia dem Alten zu.
5: Hü und Hott, der Stress verschwunden, aus Sekunden werden Stunden,
4: hört sie ihn gerade noch singen. Dann sind Mama und sie auch schon um die Ecke gesaust. Den ganzen Tag denkt Mia nicht mehr an den Mann in der blauen Robe. Erst als Mama sie am Nachmittag abholt und sie wieder an der Ampel vorbeikommen, erinnert sie sich an ihn. Hoffentlich hat ihm jemand über die Straße geholfen. Zu Hause sperrt Mama die Tür auf und bleibt wie angewurzelt stehen. Mia schaut an ihr vorbei.
5: Ein Pferd. Im Wohnungsflur steht ein Pferd.
4: Es hebt den Kopf, schnaubt und kaut weiter an ihrer Topfpflanze herum, die nur noch aus ein paar Stängeln besteht. Vorsichtig geht Mama auf das Tier zu. Das Pferd trottet ihr entgegen und stupst sie an. Mia streichelt andächtig seinen Hals.
5: »Was machst du denn hier? Wie kommst du in unsere Wohnung?« fragt Mama.
4: Sie ruft bei der Polizei an, doch niemand hat ein entlaufenes Pferd gemeldet. Eigentlich müssten Mama und Mia jetzt noch einkaufen, doch das Pferd braucht Platz, die Wohnung ist viel zu klein, also nehmen sie es mit nach draußen und machen einen Spaziergang. Kein Gedanke mehr ans Einkaufen. Sie freuen sich beide, mit dem Pferd zusammen zu sein und genießen die frische Luft. Die Sonne geht langsam unter und Mia streichelt dem Pferd die Mähne. Als sie zurückkommen, guckt Mama auf die Uhr.
5: »Es ist wirklich nur eine halbe Stunde vergangen?«
4: fragt sie und strahlt. Am nächsten Tag nimmt Mama sich frei und bringt Mia auch nicht in den Kindergarten. Sie nehmen das Pferd mit in die S-Bahn. Die Leute staunen nicht schlecht. Aber das ist ihnen egal. Sie steigen erst aus, als sie draußen in der Vorstadt sind. Dort gibt es lange Trampelpfade zwischen Hügeln und kleinen Waldstücken. Mama steigt auf und hebt Mia vor sich auf das Pferd, dann reiten sie über die Hügel.
5: Wieder zu Hause erledigt Mama wie nebenbei den ganzen Kram, von dem sie immer gestöhnt hat, er würde schon Ewigkeiten auf ihrem Schreibtisch liegen. Am nächsten Tag kommt das Pferd mit Mia in den Kindergarten und alle Kinder dürfen darauf reiten. Am Wochenende machen Mama, Mia und das Pferd wieder Ausflüge zusammen und sehen sich die Stadt an. Sie wohnen hier zwar schon seit Jahren, aber die schönsten Plätze entdecken sie erst jetzt. Seitdem das Pferd bei ihnen wohnt, ist Mama nicht mehr zu spät dran und für alles ist plötzlich genug Zeit.
4: »Hat dich der kleine Mann letzte Woche eigentlich hergezaubert?«, fragt Mia das Pferd. »Oder war der Mann vom Zirkus und hat dich hergeschickt, weil er mir so dankbar war? Aber woher wusste er, wo wir wohnen? Und wie ein Zirkuspferd siehst du nicht aus?«
5: Das Pferd antwortet nicht, aber es zuckt mit den Ohren und dem Schweif, als würde es sich über sie lustig machen.
4: »So oder so«, sagt Mia, »ich bin jedenfalls froh, dass du da bist und dass Mama und ich jetzt so viel Zeit zusammen haben.«
5: Und in ihren Ohren klingt noch immer der Singsang des Alten.
4: »Hü und hott, der Stress verschwunden, aus Sekunden werden Stunden.«
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2: 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Da weißt du dann immer, was los ist in der Welt.
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12: Für dich im Studio ist heute die Ines. Hallo, servus. Damit alle Kinder eine Schule besuchen können, braucht es viele Unterstützer. Vor kurzem ist Internationaler Tag der Hoffnung gewesen. Und an diesem erinnert die österreichische Entwicklungsorganisation Jugend eine Welt an eine Situation, die sehr viele Kinder und Jugendliche betrifft. Sie gehen anstatt in die Schule zur Arbeit. 138 Millionen Kinder und Jugendliche weltweit müssen täglich arbeiten. Sie tragen damit auch zum Überleben ihrer Familie bei. Durch die Mithilfe von Unternehmen, die sich für Kinder in Not einsetzen, soll Bildung und zur Schule gehen auch für diese Kinder möglich sein. Und auch wir auf dem Kontinent Europa können unseren Teil dazu beitragen, indem wir zum Beispiel keine Sachen kaufen, die durch Kinderarbeit hergestellt worden sind. Schon einjährige Kinder beginnen zu tanzen. Warum das so ist und wie Musik von Kindern im ersten Lebensjahr überhaupt aufgenommen wird, hat ein internationales Forschungsteam, bei dem sich auch die Universität der Bundeshauptstadt Wien beteiligt hat, in einer neuen Studie herausgefunden. Bei 3 Monate alten Babys arbeitet das Gehirn schon sehr aktiv, sobald Musik ertönt. Besonders bei hohen Tönen werden Babys richtig beweglich. Und wenn sie in etwa ein Jahr alt sind, dann kommen die ersten Tanzbewegungen dazu, ganz nach ihrem Gefühl. Besonders auffallend ist, dass gemeinsame Singen, Klatschen und Musikmachen mit den Eltern für Babys und Kleinkinder eine wertvolle Erfahrung ist, die ihre Entwicklung fördert und noch dazu viel Spaß macht. Wie ist denn das bei dir gewesen? Frag doch mal bei deiner Mama und deinem Papa, ob du auch schon viel getanzt hast als einjähriges Kind. Mehr Grün in der Bundeshauptstadt Wien gibt es bald im Bezirk Maria Hilf. Die Schülerinnen und Schüler der Volksschule Corneliusgasse in der Bundeshauptstadt Wien dürfen sich ab Herbst auf einen neu gestalteten Eingangsbereich ihrer Schule freuen. Hier wird eine sogenannte Pergola mit vielen Kletterpflanzen begrünt. Eine Pergola kannst du dir vorstellen wie ein offenes Haus aus Holz- oder Metallstangen, nur ohne Wände. Ja, damit soll ein zusätzlicher Ort für Kühlung und Schatten an heißen Tagen in der Stadt entstehen. Außerdem werden Sitzbänke aufgestellt und auch ein Wasserspender. All das soll für Kinder, für wartende Eltern oder Menschen, die an der Volksschule Corneliusgasse vorbeispazieren, eine willkommene Erfrischung und Gelegenheit für eine Pause sein. Umgesetzt wird dieses nachhaltige Projekt vom Team Wiener Klimahimmel, das sich für mehr Grün, mehr Schatten und mehr Kühlung in dicht bebauten Städten einsetzt.
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5: Hast du gerade niemanden zu Hause, der mit dir spielen mag? Macht gar nichts. Wir sind ja da.
3: Ich bin Radino, der einzige Radiodino in Wien. Und meine Mama hilft mir ein bisschen beim Moderieren.
5: Ja, und in dieser Stunde hat Radino wieder eine tolle Mischung aus Kinderliedern und coolen Songs für dich zusammengebastelt.
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5: Genau. Wir wünschen dir einen schönen Nachmittag.

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1: Hallihallo, hier ist die Ines. Welche spannenden und lustigen Abenteuer erlebt der Kasperl mit seinen Freunden in diesem Sommer? Finde es heraus und komm vorbei in der Wiener Bahnhof City im 10. Bezirk. Der Kasperl, der Kinderfreund in Niederösterreich, ist da jeden zweiten Donnerstag zu Gast und zwar mit zwei Vorstellungen. Eine beginnt um 3 und eine um 4 am Nachmittag. Kostenlos dabei sein kannst du zum Beispiel am 23. Juli. Viel Spaß beim Kasperltheater! Was erlebt der Kasperl in der Zauberschule? Das erfahrst du jeden letzten Montag im Monat beim Grazer Kasperltheater im Citypark in Graz in der steirischen Landeshauptstadt. Jeweils um 3 und um 4 Uhr am Nachmittag kannst du bei den lustigen Abenteuern von Kasperl und seinen Freunden mitfiebern. Sei am 27. Juli mit dabei. We are the change. So ein Tanz- und Musikworkshop für kleine Weltverbesserer zwischen 7 und 12 Jahren. Dabei werden neue, fantastische Welten erschaffen, in denen alle Superkräfte haben. Entdecke deine Stimme und erfinde coole Dance-Moves. Vom 27. bis 30. Juli in unserer Bundeshauptstadt Wien. Der Workshop ist gratis und alle Infos zur Anmeldung gibt's auf rawmatters.at. Ja, und wenn auch du eine dinotastische Veranstaltung für uns hast, dann melde dich gerne über www.meinkinderradio.at.
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3: Und jetzt? Weißt du, was jetzt kommt?
2: Coole Musik für coole Kids.
3: Genau. Für alle unsere Geburtstagskinder ein tolles Lied zum Geburtstag.
2: Yeah!
3: Na dann, alles Gute, liebe Freunde.

0: Mama?
1: Ja, mein Schatz?
0: Warum gibt's eigentlich bei uns eine Auszeit für Mama und Papa? Mögt ihr unsere Kinderlieder nicht?
1: Oh doch, sonst will man ja nicht mein Kinderradio hören. Aber weißt du, ein bisschen Abwechslung ist nie verkehrt. Und manchmal hören wir Großen auch einfach gern mal wieder was anderes.
0: Und? Magst du jetzt wieder was Verabwechseltes?
1: Abwechslung meinst du? Ja, gern. Hast du ein Lied für Mama und Papa rausgesucht?
0: Läuft schon.
2: Mein Kinderradio spielt
0: Dinotastische Lieder den ganzen Tag. Ja!
2: Richtig. Und jetzt gibt's wieder ein Lied für Mama und Papa.
0: Die Auszeit für Mama und Papa.

0: Mama, Mama, bitte, bitte wieder einen Spieltipp. Kennst du noch irgendwas?
1: Lass mich mal nachschauen. Ich habe da eine ganz, ganz tolle Sammlung. Okay, das ist ein Spiel aus Polen und das nennt sich Zamurowanego. Also das habe ich jetzt sicher nicht richtig ausgesprochen, aber es heißt so viel wie dreh dich um. In diesem Spiel gibt's einen Zauberer. Der oder die wird vorher von der Gruppe bestimmt. Der Zauberer, der dreht sich dann also um und inzwischen bewegen sich die anderen Kinder hinter seinem Rücken. Also die drehen sich und die hüpfen und die krabbeln und die springen, was auch immer. Plötzlich dreht sich jedenfalls der Zauberer um und alle Kinder erstarren. Es gibt dann sicher ein super lustiges Bild. Und wenn man das zum Beispiel bei einem Geburtstagsfest spielt, dann könnte die Mama oder der Papa ja zum Beispiel ein Foto machen von der Gruppe, wie alle dastehen, wenn sie plötzlich stehen bleiben müssen.
0: Ich weiß schon, was ich dann mache.
1: Naja, eigentlich sollst du ja nicht irgendeine Pose machen, sondern einfach mitten in der Bewegung stehen bleiben. Wenn es wirklich überraschend ist, dann ist es am allerbesten.
0: Ich muss gleich die Lisa einladen und den Benny und noch ein paar. Und spielst du auch mit, Mama?
1: Schau mal, ob du genug Kinder zusammenbekommst. Und bevor du losdüst, spiel den Kindern daheim noch ein Lied, hm?
0: Läuft ja eh schon.
2: Geht schnell zur Seite, ist der Platz vor Glück.

Hallo du, weißt du, was jetzt gleich kommt? Ich verrat's dir, eine Geschichte. Dino, cool, oder? Davor aber noch ein Lied.

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3: Mamas erster Kindergartentag. Ricardos Bauch grummelt. Vor Freude oder vor Aufregung, so genau weiß Ricardo das nicht. Vielleicht auch wegen beidem. Jedenfalls rennt er lieber noch mal schnell aufs Klo. Heute ist nämlich sein erster Kindergartentag und da soll ja nichts in die Hose gehen. Mama wartet im Flur auf ihn. Sie macht ein komisches Gesicht. Bestimmt hat Elena sie nachts wieder ein paar Mal geweckt und jetzt ist sie müde. Elena ist ein Baby und kommt noch lange, lange nicht in den Kindergarten. »Bist du fertig?«, fragt Mama. Sie hat ihre Jacke an und Elena auf dem Arm. »Können wir gehen?« Ricardo nickt und knöpft sich die Hose zu. Mama will ihm helfen, die Schuhe anzuziehen. Aber das kann er auch selber. Reinschlüpfen rechter Fuß, reinschlüpfen linker Fuß, Klettverschlüsse zumachen, fertig. Ist doch ganz einfach. Kindergartenkinder können sowas. »Prima«, lobt Mama. Aber sie macht immer noch ihr komisches Gesicht. Sie setzt Elena in den Kinderwagen und will Ricardo an der Hand nehmen. Aber er zieht sie schnell weg. Große Jungs brauchen niemanden zum Händchen halten. »Es wird bestimmt schön für dich im Kindergarten«, sagt Mama. Ricardo nickt. »Klar wird es schön für ihn im Kindergarten. Du wirst bestimmt viele Freunde zum Spielen finden.« »Klar wird er viele Freunde zum Spielen finden.« »Und ich hole dich auch ganz bestimmt pünktlich wieder ab.« Langsam wundert sich Ricardo über Mama. Klar wird sie ihn pünktlich wieder abholen. Warum auch nicht? Mama ist doch immer pünktlich. »Mama, hat Elena heute Nacht viel geschrien?«, fragt Ricardo. »Nur einmal«, antwortet Mama. »Aber da ist Papa aufgestanden und hat sich gekümmert, damit ich an deinem ersten Kindergartentag so richtig ausgeschlafen bin, weißt du?« Sie lächelt Ricardo an. Aber das sieht auch wieder so komisch aus, als würde sie nur so tun, als ob sie lächelt. Dabei ist sie doch gar nicht müde, das hat sie eben selbst gesagt. Jetzt sind sie gleich am Kindergarten. Ricardo kann es kaum noch erwarten. Oh, wie er sich freut! Wie aufgeregt er ist! Sein Bauch grummelt schon wieder. Mama aber wird mit jedem Schritt langsamer. Freut sie sich denn gar nicht? Ricardo schaut sie genau an. Und dann weiß er auf einmal, was mit ihr los ist. Mama hat auch ihren ersten Kindergartentag. Über den ersten Kindergartentag haben Ricardo und Papa und Mama vorher viel gesprochen. Dass alles neu ist und so. Dass man sich erst eingewöhnen muss. Und für Mama ist natürlich auch alles neu. Denn auf einmal ist Ricardo nicht mehr den ganzen Tag zu Hause und spielt mit ihr. Stattdessen muss sie ihn im Kindergarten abgeben und ihm Tschüss sagen und weggehen. Das ist nicht einfach. Darüber haben sie auch gesprochen. Da kann man schon mal traurig werden. Trennungsschmerzen sind das, hat Papa gesagt. Mama hat also jetzt bestimmt Trennungsschmerzen. Sei nicht traurig, tröstet Ricardo sie und schiebt seine Hand in Mamas Hand. Zum Trösten können nämlich auch große Jungs Händchen halten. Du hast doch noch Elena. Außerdem bleibt er heute nur eine Stunde im Kindergarten. Das haben sie so ausgemacht wegen der Eingewöhnung. Mama darf ihn also bald wieder abholen.
4: Ich erzähl dir auch alles vom Kindergarten.
3: Da lächelt Mama. Und diesmal lächelt sie richtig, mit strahlenden Augen.
4: Du hast ja so recht, mein Großer, sagt sie.
3: Als sie sich im Kindergarten zum Abschied umarmen, muss Ricardo doch ein paar Mal schlucken. Er hat einen Kloß im Hals. Das sind bestimmt diese Trennungsschmerzen.
4: Aber jetzt muss er tapfer sein, sonst wird Mama nur wieder traurig.
3: Tschüss, sagt er, und dann dreht er sich einfach um und geht mit der Erzieherin mit. Zum Glück ist die Erzieherin nett. Sie zeigt ihm alles. Die Garderobe, wo er seine Jacke und seine Kindergartentasche aufhängen kann, den Toberaum, wo man auf Matratzen hüpfen darf, und das Klo. Auf das muss Ricardo auch gleich, weil sein Bauch schon wieder ziemlich grummelt.
4: Danach geht die Erzieherin mit ihm in den Gruppenraum zu den anderen Kindern. Und wie schön! Zwei von ihnen kennt er schon. Martin, der ein paar Häuser neben ihm wohnt. Und Alex, den er schon öfter auf dem Spielplatz getroffen hat. Die beiden bauen gerade an einer Riesenstadt aus Lego. Willst du mitmachen? Fragt Martin. Und dann kommt auch noch ein Mädchen dazu. Das heißt Hannah. So bauen sie zu viert und Ricardos Bauch grummelt überhaupt nicht mehr. Das Bauen macht so viel Spaß, dass die Stunde leider ganz schnell vorübergeht. Schon steht Mama in der Tür, um ihn wieder abzuholen.
5: Wie war dein erster Tag? Fragt sie.
4: Toll! Ricardo strahlt. Er mag eigentlich gar nicht schon wieder gehen. Aber morgen ist ja auch noch ein Kindergartentag. Da darf er bestimmt schon länger bleiben.
5: Und wie war dein erster Tag?
4: Fragt er Mama.
6: Auch toll. Mama lacht.
4: Und dann fassen sie sich an den Händen und gehen zusammen nach Hause.
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1: Hi, hier ist die Shady. Heute habe ich wieder ein tolles Spiel für dich. Du hast bestimmt schon mal etwas von dem Spiel Darts gehört. Dabei wirft man mit Pfeilen auf eine Scheibe und je nachdem, in welchem Feld der Pfeil stecken bleibt, bekommt man unterschiedlich viele Punkte. Dieses Spiel kann man auch ganz leicht mit Steinen spielen. Die bleiben natürlich nirgendwo stecken, aber dafür bleiben sie liegen. Deswegen malt man mit Kreide einfach eine große Zielscheibe auf die Straße. Für jeden Kreis wird eine Punktzahl vereinbart und ebenfalls mit Kreide notiert. Jeder Mitspieler bekommt 3 Steine und versucht aus einer Entfernung von ca. 3 Metern seine Wurfsteine möglichst mittig zu platzieren. Wer die meisten Punkte hat, gewinnt.
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8: Stell dir vor, du steigst auf ein Schiff und reist damit mehr als 150 Jahre in die Vergangenheit. Genau das kannst du am Traunsee erleben. Dort fährt die Gisela, ein echtes Dampfschiff, das schon unterwegs war, als es noch keine Autos, Handys oder Computer gegeben hat. Sogar Kaiser Franz Josef soll mit ihr über den See gefahren sein. Wenn die alte Schiffsdame mit ihren großen Schaufelrädern über das Wasser dampft, fühlt es sich an wie in einem Abenteuerfilm. Dabei genießt du einen tollen Blick auf den Traunsee, auf die Berge und die vielen kleinen Orte am Ufer. Und jetzt kommt etwas ganz Besonderes. Auf der Gisela gibt es ein schwimmendes Postamt. Dort kannst du eine Postkarte schreiben und direkt vom Schiff aus verschicken. Natürlich warten auf dem Traunsee auch weitere Ausflugsschiffe auf kleine und große Entdeckerinnen und Entdecker. Ob Rundfahrt, Familienausflug oder einfach eine Reise übers Wasser. Hier gibt es jede Menge zu erleben. Also, Leinen los und auf zu deinem Abenteuer am Traunsee. Alle Infos zu den Fahrzeiten und Schiffen findest du mit deiner Familie auf www.traunseeschifffahrt.at.
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9: Und heute begrüßt dich die Ines aus dem Studio. Servus, schön, dass du da bist. Wie die Plattohrmaus in extremer Höhe überlebt, hat jetzt ein Forscherteam aus den USA herausgefunden. Auf dem Kontinent Südamerika gibt es ein sehr hohes Gebirge, die Anden. Hier lebt in 6700 Metern Höhe, das ist eine eisige Zone, wo es kaum Luft zum Atmen gibt, ein winzig kleines Säugetier. Die Blattohrmaus. In einer neuen Studie haben Forscherinnen und Forscher der Universität von Nebraska in den USA herausgefunden, wie es diesem kleinen Tier gelingt, in einer so erstaunlichen Höhe zu überleben. Dafür haben sie die Blattohrmäuse mit einer anderen Mäuseart, die in tieferen Lagen lebt, miteinander verglichen. Durch bestimmte Vorgänge im Mäusekörper kann die Blattohrmaus mehr Wärme erzeugen, die sie wiederum braucht, um bei Temperaturen um dem Gefrierpunkt leben zu können. Und eine weitere Superkraft hat die Blattohrmaus laut neuester Studie. Die Mäuseeltern vererben Gene weiter, die für die Entgiftung von Umwelt- und Nahrungsstoffen zuständig sind. Wovon sich die Blattohrmaus aber genau ernährt, daran wird noch geforscht. Die englischen Fußballspieler spenden ihre Prämien für wohltätige Zwecke. Die englische Nationalmannschaft rund um Fußballstars wie Jude Bellingham und Harry Kane setzt eine fast 20-jährige Tradition fort. Für jedes Fußballspiel, das die englischen Kicker für ihre Nationalmannschaft spielen, erhält jeder einzelne Fußballer eine Geldprämie, also eine richtig große Belohnung, einen sogenannten Bonus. Nun ist das seit vielen Jahren schon so. Und auch, dass dieses zusätzlich verdiente Geld von den Spielern an wohltätige Zwecke gespendet wird. Nun ist bekannt geworden, dass durch diese Geldspenden fast 20 Millionen Euro an die England Footballers Foundation, also an das Unternehmen, das damit unterschiedliche Menschen in Not unterstützt, gespendet worden sind. Eine sehr schöne Nachricht von den englischen Fußballern. Wenn es dir einfach mal zu heiß wird, kommen richtig coole Orte. Wie an den Stausee Klaus. Der liegt im Bundesland Oberösterreich im Steiertal. Dichter Wald und steile Felsen bringen da ganz viel Schatten und das kalte Gebirgswasser hier sorgt für extra Kühlung. Wo du außerdem richtig kühle Luft einatmen kannst, ist die Dachstein-Rieseneishöhle in der Stadt Obertraun im Bundesland Oberösterreich. In dieser riesigen Höhle im Berg bleibt es das ganze Jahr über eiskalt und sie ist nur zu Fuß oder mit der Seilbahn erreichbar. Wenn du also einmal genug von der Hitze hast, fühlst du dich in dieser riesen Eishöhle wie in einer frostigen Zauberwelt durch die vielen eindrucksvollen Eisformen. Hast du vielleicht auch noch einen super coolen Tipp zum Abkühlen und Erfrischen? Bitte verrat ihn uns doch mit einer Sprachnachricht über Radinos Handy-App.
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4: Hallo, schön, dass du wieder bei Radinos Sprachschatz dabei bist. Weißt du, warum wir hier gemeinsam Wörter aus anderen Sprachen lernen? Weil Sprachen etwas richtig Tolles sind. Mit ihnen kannst du Menschen aus anderen Ländern verstehen. Und sie können dich verstehen. Auch in Österreich leben viele Menschen, die als Muttersprache nicht Deutsch, sondern eine andere Sprache gelernt haben. Heute geht es um zwei Wörter, die du immer gut brauchen kannst. Danke und bitte. Fangen wir mit Deutsch an. Danke ist ein wichtiges, höfliches Wort, wenn dir jemand geholfen hat. Und wenn du etwas möchtest, sagst du bitte. Zum Beispiel, darf ich den Ball haben, bitte? So einfach und trotzdem so wichtig. Jetzt hören wir, wie das in anderen Sprachen klingt. Auf Türkisch sagt man für Danke Teşekkürler. Das spricht man etwa so. Teşekkürler. Und für Bitte Lütfen. Wenn du also höflich um etwas bittest, sag einfach Lütfen. In Bosnien, Kroatien oder Serbien sagt man für Danke Hvala und für Bitte Molim. Nochmal, Hvala, Molim. In Rumänien heißt Danke Mulțumesc und wenn du um etwas bittest, sagst du Terok. Das bedeutet, ich bitte dich. Klingt freundlich, oder? Und natürlich darf auch Englisch nicht fehlen. Danke heißt thank you. Und bitte please. Das hast du sicher schon einmal gehört. Please ist nämlich eines der wichtigsten Wörter überhaupt. In ganz vielen englischen Sätzen steckt es drin, wenn man höflich sein will. So, das war jetzt ganz schön viel Neues heute. Noch einmal langsam. Danke. Teşekkürler. Vala. Mulțumesc. Thank you. Und für bitte? Lütfen. Molim. Terok. Please. Super! Du hast heute gleich zwei Wörter in mehreren Sprachen gelernt. Sag ruhig mal einem Freund oder einer Freundin Danke. Egal in welcher Sprache. Tschüss. Bye bye. Und auf Türkisch? Güle güle.
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10: Die Nachrichten sind vorbei und damit wird's wieder Zeit für eine neue Stunde mit Radino.
1: Jetzt ist Radinos Spielzeit, oder?
10: Genau.
1: Gibt's da wieder einen Spieltipp?
10: Na, schauen wir mal.
1: Darf ich schon das nächste Lied starten?
10: Aber sicher. Schönen Nachmittag dir zu Hause.

0: jetzt brauche ich aber eine kurze Tanzpause mit so einem Dino-Fell. Da wird einem nämlich ganz schön warm. Mir fällt ja gerade ein, dass ich dir da ja noch was sagen wollte. Es schicken uns schon so viele Kinder dinotastische Veranstaltungen. Und wenn du auch was weißt, wo was super Dino-Tolles passiert, dann geh doch mit Mama oder Papa auf meinkinderradio.at. Ja, und gib uns Bescheid. Gleich spiele ich dir übrigens noch ein dinotastisches Lied bei uns.
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2: Hallihallo, da ist Ines. Sicher im Wasser planschen ohne Schwimmhilfe? Komm zu einem der Gratis-Schwimmkurse, die im Bundesland Niederösterreich an 23 Standorten angeboten werden. In kleinen Gruppen werden Kinder im Alter von 5 bis 10 Jahren, die noch keinerlei Schwimmkurse besucht haben, von ausgebildeten Schwimmtrainerinnen und Trainern betreut. Anmelden können dich deine Eltern online unter schwimkids.sportland.noe.at. Du wohnst in Wien, möchtest Radfahren lernen und das kostenlos? Ja, dann komm gerne zu einem der Radfahrtrainings für Kinder zwischen 3 und 12 Jahren. Die finden samstags von 9 Uhr vormittags bis 3 am Nachmittag statt, und zwar auf dem Radübungsplatz am Schöpfwerk. Sonntags zur selben Uhrzeit im Radmotorikpark Kaisermühlen sowie am Radübungsplatz Stadion. Geht ohne Anmeldung und sogar gratis Leihräder und Leihhelme gibt's da für dich. Viel Spaß beim Radfahren üben. Aufgepasst, es wird wieder gebastelt. Und zwar beim Bastelbienenclub in der Westfield Shopping City Süd im Bundesland Niederösterreich. Von 2 Uhr bis 5 Uhr nachmittags gibt's für Kinder ab 4 Jahren ein kostenloses, buntes Spiel- und Spaßprogramm. Der nächste Termin ist am 5. August. Komm doch einfach vorbei. Ja, und wenn auch du einen tollen Veranstaltungstipp für uns hast, sag ihn uns gerne auf www.meinkinderradio.at.
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0: Stopp. Jetzt müssen wir aber wieder mal ein Lied für die Erwachsenen spielen.
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0: Los geht's.

0: Hello.
1: Hello.
2: Hello.
1: How are you?
0: I am fine. How are you?
1: I'm fine.
2: I'm fine.
3: I'm fine.
4: Oh, sehr gut. Ist doch nicht schwierig. Englisch kannst auch du.
5: Yeah.
4: Aufgepasst.

0: Hallo, du daheim. Jetzt ist Spielzeit und ich freue mich so, dass du mit mir mitspielst. Was spielst du eigentlich gern? Also ich spiele ja am liebsten, also eigentlich alles.
1: Stimmt, Radino ist ein Allround-Spieler und er freut sich auch immer über neue Spielideen. Also wenn du eine hast, ein Spiel, das du besonders gern mit deinen Freunden oder Geschwistern spielst, dann schreib uns doch. Das würde Radino wirklich total freuen. Schreib einfach eine Mail an radino@meinkinderradio.at. Und das Spiel probieren wir dann auch sicher gleich mal aus.
0: Ja klar, ich freue mich so, Dino, voll total, wenn du mir schreibst. Schau, dafür spiele ich das Lied jetzt auch nur für dich.
2: Kinder, seid ihr bereit?

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3: Hallo und herzlich willkommen. Bei Was ist was geht es jetzt um Pferde. Wie schnell kann ein Pferd laufen? Was ist ein Rappe? Wie lenkt man ein Pferd? Schlafen Pferde im Stehen? Das alles und noch vieles mehr finden Theo, Tess und Quentin heraus. Los geht's!
4: So, jetzt noch den Helm hinein.
5: Nicht, dass es mich wirklich interessiert, mein lieber Theo, aber was genau veranstaltest du da eigentlich?
4: Packen, das siehst du doch. Ich reise ab.
5: Was? Aber wohin denn? Und wieso weiß ich nichts davon?
4: Ich habe es dir doch neulich schon erzählt. Ich besuche Tante Wilma auf ihrem Reiterhof.
5: Ohne mich? Und überhaupt, was willst du eigentlich auf einem Reiterhof?
4: Na hör mal, Reiten ist doch mein Hobby. Das Glück dieser Erde liegt auf dem Rücken der Pferde, sagt man. Und ich bin ein ausgezeichneter Reiter.
5: Du auf einem Pferd?
4: Koffer zu. Und ab geht's.
5: Theo, ein ausgezeichneter Reiter? Kannst du dir Theo auf einem Pferd vorstellen, Quentin? Komm, das schauen wir uns an.
3: Pferde sind majestätisch, kraftvoll und elegant. Sie waren für den Menschen lange Zeit ein unentbehrlicher Gefährte. Die Freundschaft zwischen Mensch und Pferd begann vor ungefähr 4000 Jahren. Die Menschen erkannten, dass die Vierbeiner sehr nützlich für sie sind. Beim Ackerbau, als Zugpferd für schwere Lasten und als Reitpferd. Über Jahrtausende waren Pferde wichtig für die Arbeit und zur Fortbewegung. Das änderte sich erst mit der Erfindung von Maschinen und Autos. Seitdem werden Pferde nur noch selten als Arbeitstiere genutzt. Wie zum Beispiel in der Forstwirtschaft, weil sie im Dickicht besser vorankommen als schwere Traktoren. Heute werden Pferde meist nur beim Sport eingesetzt oder man reitet auf ihnen in der Freizeit.
4: Oder soll ich doch lieber das andere nehmen?
5: Hallo, Theo!
4: Oder vielleicht...
5: Ach, Theo, der rasante Reiter.
4: Was?
5: Na, ich dachte, du wolltest reiten. Was stehst du denn hier rum und starrst die Pferde auf der Weide an?
4: Ich muss mir noch ein Pferd aussuchen.
5: Wieso? Pferd ist Pferd. Ist doch ganz egal, welches Pferd du nimmst. Hauptsache ist Pferd. Hauptsache es hat vier Beine.
4: Meine liebe Tess, Pferd ist eben nicht gleich Pferd. Da gibt es enorme Unterschiede. Ich kann dir das ganz kurz in wenigen tausend Worten erklären. Also, das war so. Vor 50 Millionen Jahren.
3: Damals, vor über 50 Millionen Jahren, sahen sie noch ganz anders aus. Die ersten Pferde waren kleine Tiere, nur etwa so groß wie Hunde. Man nennt sie die Urpferdchen. Sie lebten in den Wäldern und Sümpfen von Europa, Asien und Nordamerika. Weil sie so klein waren, konnten sie sich im Gebüsch der Wälder gut vor Feinden verstecken.
4: Tja, so war das damals.
5: Und Quentin scheint mit diesen Urpferdchen wohl verwandt zu sein. So wie der sich aufführt. Obwohl, nicht nur Quentin könnte von den früheren Pferden abstammen.
4: Was schaust du mich so komisch an, Tess?
5: Na ja, guck doch mal in den Spiegel.
4: Wieso? Was denkst du? Du meinst mich? Ich soll mit diesen Kleppern verwandt sein?
5: Aber ja, lieber Theo, schau dich doch mal an. Dein Kopf, die Art, wie du beim Sprechen die Zähne zeigst. Aber die Hauptsache...
4: Was? Nun sag schon.
5: Na, denk doch mal nach. Wer von uns benimmt sich denn ständig wie ein Trampeltier?
4: Sehr witzig, Tess.
3: Im Laufe der Zeit veränderte sich auf der Erde das Klima und damit veränderte sich auch die Landschaft. Es gab immer weniger Wälder und es entstanden baumlose Steppen. Auf einmal fehlte den kleinen Urpferdchen der Schutz. Sie entwickelten sich nun im Laufe von Tausenden von Jahren zu größeren und schnelleren Tieren. Vor allem ihre Beine veränderten sich. Es bildeten sich Hufe und die Beine wurden immer länger. So konnten die Pferde schneller vor Feinden flüchten und größere Strecken zurücklegen. Sie schlossen sich zu Herden zusammen, die in den Steppen lebten. Noch heute gibt es in vielen Teilen der Welt verwilderte Pferde, die wie ihre Vorfahren leben. Sie stammen von entlaufenen Hauspferden ab und werden Wildpferde genannt. Solche Wildpferde sind zum Beispiel die Mustangs in Amerika.
5: Ich kann's kaum abwarten, dich reiten zu sehen. Nun such dir endlich ein Pferd aus. Den wird doch auf der Weide langweilig. Und vor lauter Grasfressen kriegen die hinterher noch Bauchschmerzen.
4: Ich glaube, ich nehme den Fuchs da hinten.
5: Den Fuchs?
4: Den Fuchs.
5: Ich dachte's mir doch gleich, dass du nicht reiten kannst. Hä? Auf einen Fuchs kann sich doch jeder draufsetzen.
4: Aber Tess, Fuchs nennt man die Pferde mit rötlich gefärbtem Fell. Die schwarzen nennt man Rappe und die mit dem weißen Fell heißen Schimmel.
5: Und ich verschimmel auch gleich, wenn wir hier noch länger rumstehen.
3: Pferde unterscheiden sich nicht nur in der Farbe des Fells, sondern auch in der Größe. Kleine Pferde nennt man beispielsweise Ponys. Je nachdem, wie ein Pferd eingesetzt wird, unterscheidet man zwischen Reit- und Rennpferd, Zug- und Arbeitspferd. Und dann gibt es noch die Pferderassen. Einige sind von Menschen gezüchtet. Das arabische Vollblut gilt als die edelste Rasse. Das Wüstenpferd hat einen zierlichen, aber kräftigen Körperbau und ein feuriges Temperament.
4: So, komm schon. Ruhig, ganz ruhig. Hm? Nun sei schon brav, mein Pferdchen.
5: Theo, bist du dir sicher, dass du dich für das richtige Pferd entschieden hast?
4: Wieso?
5: Na, so wie sich der Gaul aufführt und rumbockt, vielleicht ist der ein bisschen zu temperamentvoll für dich.
4: Ha! Du zweifelst an meinen Reiterqualitäten?
5: Nun ja, du...
4: Ich bin der weltbeste Reiter. Schließlich war schon einer meiner Vorfahren ein begnadeter Reiter. Wie du dich sicherlich erinnern kannst.
5: Ich kann mich nicht erinnern.
4: Na, Ritter Theobald der Tapfere. Der Ur-Ur-Ur-Urgroßvater des Onkels meines Schwippschwagers mütterlicherseits.
5: Ach so, dieser sehr entfernte Verwandte von dir.
4: Genau, das Reiten auf Pferden liegt mir sozusagen im Blut. Ruhig, ruhig.
5: Vielleicht solltest du trotzdem lieber auf einem anderen Pferd reiten. Wie wär's mit dem kleinen Pferd da hinten im Stall?
4: Das Fohlen? Ich soll auf einem Fohlen reiten?
3: Die jungen Pferde werden Fohlen genannt. Nach etwa einem Jahr im Bauch der Mutter kommen sie zur Welt. Die Neugeborenen können schon nach einer halben Stunde auf ihren vier Beinen stehen. Zunächst noch etwas wackelig, doch schon nach wenigen Stunden stehen und laufen sie wie die Großen. In den ersten Wochen ernähren sich Fohlen von Milch. Die saugen sie aus den Zitzen der Stute. Später fressen sie wie alle Pferde am liebsten Heu, Blätter und Gras.
4: So, jetzt noch den Armschutz und zum Schluss den Helm. Fertig. Na, wie gefällt dir mein Reiteroutfit? Toll, nicht?
5: Damit willst du reiten? Mit einer Ritterrüstung und einem Motorradhelm auf dem Kopf?
4: Nun ja, beim Reiten muss ich doch schließlich gut geschützt sein.
5: Also ich weiß ja nicht. Nimm dir lieber ein Beispiel an den beiden Mädchen.
4: Welche Mädchen?
5: Na, die beiden Mädchen da hinten im Stall, die bei ihren Pferden stehen.
3: Die beiden Mädchen, Anna und Theresa, begrüßen gerade ihre Pferde. Jede Woche gehen die Mädchen auf den Reiterhof, um reiten zu lernen. Anna und Theresa tragen die richtige Reiterkleidung. Sie haben eine enge Reithose an, damit beim Reiten nicht die Beine aufscheuern. Ihre glatten Reitstiefel sorgen dafür, dass sie nirgends hängen bleiben. Und auf dem Kopf tragen sie zum Schutz eine feste Reitkappe.
4: Jetzt noch den Schlünsriemen festzwirbeln?
5: Mensch, Theo, was fummelst du denn die ganze Zeit da rum?
4: Wirst du gleich sehen.
5: Also, wenn du heute noch reiten willst, solltest du jetzt langsam mal dein Pferd putzen. Oh.
3: Bevor es mit dem Reiten losgeht, müssen Pferde erst geputzt werden. Theresa und Anna haben ihre Pferde festgebunden und das Putzzeug ausgepackt. Zuerst müssen sie die Pferde striegeln, Sie bürsten Staub, Dreck und lose Haare aus dem Fell, damit unter dem Sattel nichts scheuert oder juckt. Das Striegeln beruhigt die Pferde. Sie merken, dass sie ihren Reitern vertrauen können. Dann beginnen die Mädchen mit dem Auftrensen. So nennt man das Befestigen des Zaumzeugs.
5: Nun schau dir das an!
4: Den Schnutbolzen jetzt in die Muffflasche?
5: Unglaublich!
4: Was denn?
5: Die Pferde von den beiden Mädchen haben schiefe Zähne.
4: Wie kommst du denn da drauf?
5: Na schau doch mal! Die bekommen gerade eine Zahnspange in den Mund geschoben.
4: Eine Zahnspange? Aber Tess, das sind doch keine Zahnspangen. Das ist das Zaumzeug.
3: Vor dem Reiten bekommen die Pferde das Zaumzeug angelegt. Es hilft beim Lenken des Tieres. Das Zaumzeug besteht aus verschiedenen Lederriemen und einem Mundstück aus Metall. Das wird in die breite Lücke zwischen Schneide und Backenzähne gelegt. Spürt das Pferd den Druck der Zügel am Mundwinkel, weiß es, in welche Richtung der Reiter will.
4: So, fertig. Ta-ta-ta-ta! Darf ich vorstellen? Hier ist er, mein Superchef-Spezialsattel.
5: Wie bitte?
4: Mein Superchef-Spezialsattel. Ein Profi wie ich braucht eben eine professionelle Ausrüstung. Einfach reiten, das kann schließlich jeder.
5: Das soll ein Sattel sein? Sieht eher aus wie ein Schleudersitz.
4: Puh, du hast ja keine Ahnung. Das A und O in der Beziehung zwischen Reiter und Pferd ist ein guter Sattel. Und auf meinen Sattel hat die Welt gewartet. Gefertigt aus feinstem 3,48er Napa-Leder, genäht mit puerto-ricanischem Pferdegarn und gefettet mit dem einzigartigen Unterwassermelkfett der tibetanischen Bachbettziege. Und von mir noch mit einigen Extras aufgemöbelt.
5: Extras?
4: Jawohl. Hier zum Beispiel haben wir den Tacho, den Blinker, die Handbremse und das Reserverad.
5: Ein Sattel mit Handbremse und Reserverad. Und du bist dir wirklich sicher, dass du was vom Reiten verstehst?
4: Was für eine Frage!
5: Na dann sattel mal los!
3: Unter dem Pferdesattel ist eine Decke befestigt, damit der Sattel auf dem Rücken des Tieres nicht drückt oder scheuert. Der Sattel wird mit Gurten unter dem Bauch festgeschnallt.
4: Mist! Der Gaul lässt sich den Sattel nicht auflegen.
5: Ach, wieso musstest du dir auch ausgerechnet ein Wildpferd aussuchen?
4: Weil... Ist ja auch egal. Ich bring den Klepper jetzt weg. Der soll erstmal ausgebildet werden.
3: Pferde sind von Natur aus scheu und ängstlich und müssen zum Reitpferd ausgebildet werden. Die Ausbildung beginnt für Pferde meist im Alter von 3 Jahren. Bevor ein Pferd zum ersten Mal geritten wird, muss es erst mit Sattel, Zaumzeug und Reiter vertraut gemacht werden. Dann muss das Tier lernen, auf verschiedene Kommandos zu hören, damit es beispielsweise weiß, ob es langsam oder schnell laufen soll. Pferde lernen schnell. Sie haben ein gutes Erinnerungsvermögen. Wenn sie gelobt oder getadelt werden, merken sie sich das. Am Ende der Ausbildung zum Reitpferd steht der Ausritt ins Gelände. Das Pferd soll sich an unbekannte Situationen gewöhnen. Es darf sich nicht vor raschelnden Bäumen, anderen Tieren oder vor Wasser erschrecken. Schließlich muss es den Reiter sicher überall hintragen.
4: Neues Pferd, neues Glück. Rauf auf den Gaul und alle hopp! Theo, der rasende Reiter, hoch oben auf dem Ross. Na, da staunst du.
5: Nö.
4: Dann werde ich dir jetzt mal zeigen, wie rasant ich reiten kann.
5: Bist du dir wirklich sicher? Willst du nicht lieber bei den beiden Mädchen mitmachen? Die bekommen gerade Reitunterricht von der Reitlehrerin.
4: Ha, das sind doch Anfänger. Reitunterricht habe ich doch nicht nötig.
5: Ach, wenn du meinst.
4: So, los geht's. Höher! Höher, Pferdchen, auf geht's! Nun geh schon, bitte! Also, liebes Pferd, bitte lauf jetzt los, ja? Na also, klappt doch! Hört mir doch aufs Wort, der Klepper!
3: Für die Mädchen Anna und Theresa beginnt der Unterricht mit der Reitlehrerin. Die Mädchen sitzen auf. Dazu stellen Sie den linken Fuß in den Steigbügel, der am Sattel befestigt ist. Die Zügel nehmen Sie in die eine Hand. Mit der anderen halten Sie sich am Sattel fest und steigen dann auf. Dann setzen Sie sich aufrecht hin und nehmen die Zügel in beide Hände. Sie ziehen die Zügel etwas an, sodass sich Reiter und Pferd gegenseitig spüren. Nun drücken Sie mit Ihren Schenkeln leicht in die Seiten des Pferdes. Und schon marschiert es los. Erstmal langsam, im Schritt.
4: Es ist schon phänomenal, wie ich reiten kann, findest du nicht auch?
5: Tja, also, wenn ich ehrlich bin, irgendwie sitzt du so komisch schief im Sattel.
4: Ich werde jetzt mal in den Wald dort drüben reiten. Willst du dich nicht hinter mich aufs Pferd setzen?
5: Och, nö, lass mal gut sein. Ich laufe lieber neben dir und dem Pferd her. So ein bisschen Bewegung tut mir ganz gut.
4: Tja, wenn du meinst, dann werde ich dir zuliebe auch ganz langsam reiten.
3: Es gibt drei sogenannte Grundgangarten, die Pferde von Geburt an beherrschen. Sie heißen Schritt, Trab und Galopp. Der Schritt ist die langsamste Gangart. Dabei hebt das Pferd die Füße nacheinander an und setzt sie wieder auf. Etwas zügiger ist der Trab, bei dem zwei Beine gleichzeitig nach vorne gehen und das Pferd für einen kurzen Moment in der Luft schwebt. Und der Galopp ist die schnellste Gangart, bei dem sich das Pferd springend fortbewegt.
4: So, da wären wir. Jetzt wird's mir aber langweilig mit dem langsamen Rumgereite. Ich düse jetzt mal im Supergalopp durch den Wald. Wartest du hier so lange?
5: Theo, bist du dir sicher, dass du ausgerechnet im Waldgalopp reiten willst?
4: Hm?
5: Hinterher knallst du noch gegen einen Baum.
4: Meine liebe Tess, du unterschätzt mich maßlos. Erstens, ich kann perfekt reiten. Zweitens, ich kann powermäßig schnell reiten. Und drittens, ich kann auch Slalom reiten.
5: So.
4: Das Pferd und ich verschmelzen sozusagen zu einer Einheit. Elegant werde ich blitzschnell die Bäume umkurven.
5: Mach lieber langsam.
4: Keine Sorge, das Pferd hält so ein schnelles Tempo locker aus.
5: Das Pferd schon, aber du?
4: Los geht's!
3: Pferde sind ausdauernde und schnelle Läufer. Bis zu 12 Stunden können sie ununterbrochen laufen. Und einige werden sogar bis zu 70 Stundenkilometer schnell. Ihr ganzer Körper ist auf Schnelligkeit und Ausdauer ausgerichtet. Die kräftigen Muskeln am Hinterteil und den Oberschenkeln sind sozusagen der Motor. Das Zusammenspiel von Vorderbeinen und Brustkorb sorgt dafür, dass sie beim Laufen nicht aus der Puste kommen. Denn die Bewegungen der Vorderbeine unterstützen das Atmen. Landen die Vorderbeine im Galopp auf dem Boden, wird der Brustkorb zusammengepresst. Das Pferd atmet aus. Unmittelbar danach reißt es Kopf und Hals in die Höhe. Dadurch werden die Vorderbeine entlastet. Nun kann sich der Brustkorb wie ein Blasebalg wieder dehnen. Das Pferd atmet ein. Ein- und Ausatmen erfolgt im Rhythmus der Schritte.
5: Schau nur, Quentin. Theo rast im Galopp durch den Wald.
6: Oh,
5: das geht nicht gut. Das sieht aus, als hätte er sein Pferd gar nicht mehr unter Kontrolle. Und, oh je, der rast genau auf einem Baum zu. Vorsicht, Theo! Vor dir ist ein Baum!
7: Was hast du gesagt?
5: Schau nach vorne! Da ist ein Baum!
7: Was ist da vor...
5: Volltreffer. Theo hat's aus dem Sattel geschmissen. Komm, Quentin. Wir schauen, ob er sich wehgetan hat.
3: Wenn man auf einem Pferd reiten will, muss man auch wissen, wie man es lenkt. Drei Dinge sind dabei wichtig: der Einsatz der Zügel, der Druck mit den Beinen und die Verlagerung des Gewichts. Will man beispielsweise nach links reiten, zieht man mit der linken Hand leicht am Zügel und drückt das rechte Bein an den Pferdeleib. Das Tier weicht diesem Druck aus und bewegt sich in die entgegengesetzte Richtung. Gleichzeitig verlagert der Reiter sein Gewicht auf die linke Seite. Und so dirigiert er das Pferd nach links.
5: Theo, hast du dir wehgetan?
4: Geht schon. läuft doch dieser Klepper gegen den Baum.
5: Naja, vielleicht hättest du...
4: An mir hat's jedenfalls nicht gelegen. Das Viech ist daran schuld. Mir reicht's für heute. Ab zurück in den Stall. Sei ja still, Pferd. Und schau mich nicht so komisch an. Und hör auf, an mir rumzuschnuppern.
3: Pferde können besser hören und riechen als wir Menschen. Mit ihren empfindlichen Nüstern beschnuppern sie alles, was neu oder fremd ist. Bevor sie etwas fressen, riechen sie erst, ob es für sie auch das Richtige ist. Und ertasten mit ihren weichen Lippen, wo sie abbeißen können. Mit ihren Augen haben sie fast eine Rundumsicht. Pferde müssen den Kopf nicht drehen, um zu sehen, was neben ihnen passiert. Sogar ihren Reiter können sie zum Teil erblicken. Zwar sehen sie nicht besonders scharf, aber sie bemerken jede noch so kleine Bewegung. Nur genau hinter ihrem Rücken sehen sie nichts. Wenn dort etwas klappert oder raschelt, erschrecken sie und versuchen, sich umzudrehen. Oder sie richten ihre Ohren nach hinten. Mit ihren beweglichen Ohren können Pferde auch sehr leise Geräusche aus allen Richtungen hören. Und an der Stellung der Ohren lässt sich gut die Stimmung des Pferdes ablesen. Sind beide nach vorne gerichtet, ist es aufmerksam und interessiert. Ein Ohr vorne und eines hinten signalisiert Unsicherheit und bedeutet so viel wie: Was ist hier los?
5: Tja, mein lieber Theo, das war ja keine überzeugende Vorstellung von dir.
4: Oh.
5: Noch hast du uns nicht bewiesen, dass du wirklich reiten kannst.
4: Da war nur das Pferd dran schuld. Und deshalb lege ich mir jetzt ein eigenes Pferd zu.
5: Was? So ein Pferd braucht doch viel Pflege, muss bewegt und gefüttert werden.
4: Meins nicht.
5: Oh.
4: Was schaust du mich mit so großen Augen an? Hilf mir lieber beim Absatteln.
3: Für die beiden Mädchen, Theresa und Anna, ist die Reitstunde zu Ende. Sie satteln ihre Pferde ab und bewegen sie noch etwas, damit ihr schweißnasses Fell trocknet und sie sich nicht erkälten. Dann kratzen die Mädchen die Hufe aus. Denn bei einem Ausritt können sich kleine Steinchen in die Hufe eindrücken, die beim Laufen schmerzen. Die Hufe sind aus Horn, so wie unsere Fingernägel. Deshalb müssen sie gefeilt und geschnitten werden. Damit sich die Hufe beim Laufen auf hartem Boden nicht zu sehr abnutzen, bekommen sie ein Hufeisen. Ein Schmied nagelt es an. Dem Pferd tut das nicht weh.
5: Nun mach's nicht so spannend. Sag schon, was für ein Pferd willst du dir anschaffen? Ein Rappen? Oder ein arabisches Vollblut? Oder etwa ein Wildpferd?
4: Weder noch. Ich baue mir ein Pferd.
5: Du baust dir ein Pferd?
4: Genau. Und jetzt lass uns hier vom Reiterhof verschwinden. Ab nach Hause.
3: Auf dem Reiterhof werden die Pferde nach dem Reiten wieder auf die Weide zu den anderen Pferden gebracht. Dort fressen sie fast den ganzen Tag über. Am wohlsten fühlen sie sich, wenn sie mit anderen Tieren zusammen sind. Denn Pferde sind Herdentiere. Die Gemeinschaft bietet allen Tieren Schutz vor Angreifern. Wenn die Gruppe ausruht, bleiben einige wach, um bei Gefahr alle zu warnen. Pferde schlafen jedoch die meiste Zeit nicht richtig, so wie wir. Die Tiere sind eher in einer Art Dämmerzustand. Sie dösen. Und das können Pferde sogar im Stehen. Um allerdings richtig tief zu schlafen und zu träumen, müssen sich auch Pferde hinlegen. Dazu legen sie sich auf die Seite und strecken alle vier Beine gerade von sich. Fohlen verbringen täglich über eine Stunde im Tiefschlaf. Erwachsene Pferde nur ungefähr 30 Minuten.
4: Es ist vollbracht. Hier ist es, mein selbstgebasteltes Pferd.
5: Das soll ein Pferd sein?
4: Ein echtes Rassepferd ist das. Aus Edelstahl, mit einer Mähne aus pflegeleichtem Polyester. Und das Beste, es ist absolut pflegeleicht, macht keinen Schmutz und man kann es zusammengeklappt in der Besenkammer abstellen.
5: Also ich weiß ja nicht.
4: Lass dich überraschen. Damit werde ich wie ein Cowboy über die endlosen Weiten dieses Landes reiten.
5: Klar.
4: Ich zeig's dir. Ich werde mich gleich in den Sattel schwingen. Und alle hopp.
5: Theo, das ist kein Pferd, sondern ein Schrotthaufen.
4: Nun ja, also, es ist noch nicht so stabil. Ich muss, also, was kann ich dafür, wenn mein Edelstahlpferd zusammenbricht? An meinen Reitkünsten hat es jedenfalls nicht gelegen.
5: Oh, immer gibst du den Pferden die Schuld, dass es mit dem Reiten nicht klappt. Kann es vielleicht eventuell sein, dass du möglicherweise vom Reiten überhaupt keine Ahnung hast?
4: Tja, wie soll ich sagen?
5: Ja, ich höre.
4: Also, ich habe wirklich

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11: Stell dir vor, du steigst auf ein Schiff und reist damit mehr als 150 Jahre in die Vergangenheit. Genau das kannst du am Traunsee erleben. Dort fährt die Gisela, ein echtes Dampfschiff, das schon unterwegs war, als es noch keine Autos, Handys oder Computer gegeben hat. 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
12: Auch in dieser Stunde für dich am Mikro, die Ines, hallo. Beim Tag der Artenvielfalt hat es erstaunliche Entdeckungen gegeben. Im Nationalpark Hohe Tauern in der Region Osttirol ist gerade eine große Schatzsuche zu Ende gegangen. Aber nicht nach Gold, sondern nach Tieren, Pflanzen und Pilzen. 60 Expertinnen und Experten haben da am Tag der Artenvielfalt gemeinsam geschaut, welche Lebewesen in einem besonderen Tal, dem Debandtal, zu Hause sind. Dieses längste in sich geschlossene Almtal beheimatet seltene Tierarten wie die arktische Smaragdlibelle, die Schweizer Bergwald-Erdeule oder auch den flachen Alpenlaufkäfer. Bereits über 2400 Beobachtungen sind in diesem Jahr von den Forscherinnen und Forschern erfasst worden. Sogar eine Pflanze, die europaweit streng geschützt ist, die deutsche Tamariske, ist gefunden worden. Schutzgebiete wie der Nationalpark Hohe Tauern bieten zahlreichen seltenen Arten einen wichtigen Lebensraum. Damit leisten sie einen wesentlichen Beitrag zum Erhalt der biologischen Vielfalt. Kinder können jetzt wie auf einer echten Universität lernen und forschen. Jedes Jahr findet in den Sommerferien an 6 Universitäten und einer Hochschule in der Bundeshauptstadt Wien ein spannendes Programm zum Entdecken und Forschen nur für Kinder statt. Bei der Kinderuni können Kids im Alter zwischen 7 und 12 Jahren verschiedene Themen in einem richtigen Uni-Hörsaal erforschen. Da werden zum Beispiel Fragen wie, ist Küssen eigentlich gesund? Oder wie sah der Speiseplan im alten Rom aus? Von Wissenschaftlerinnen und Wissenschaftlern vorgetragen und natürlich sind deine Fragen dabei auch sehr erwünscht. Vielleicht bist du ja auch für Radinos Radio-Workshop am 22. Juli bei der Kinderuni angemeldet. Der ist tatsächlich schon ausgebucht. Wenn du aber noch gerne bei einer anderen Lehrveranstaltung mit dabei sein möchtest, schau doch gemeinsam mit deinen Eltern auf die Online-Anmeldeplattform www.kinderuni-anmeldung.at. Einige Plätze sind da noch verfügbar. Viel Spaß beim Forschen auf der Uni! Mit einer Waldwette wird gemeinsam eine grüne Zukunft gepflanzt. Und zwar am Kontinent Afrika, im Land Äthiopien. Die Organisation Menschen für Menschen, die sich für den Schutz der Umwelt in ländlichen Regionen Äthiopiens einsetzt, hat zu einer Spendenaktion, der Waldwette, aufgerufen. Zahlreiche Menschen haben daraufhin Geld gespendet, und zwar richtig viel. Über 6.000 Euro sind zusammengekommen. Mit dieser unglaublichen Summe lassen sich mehr als 160.000 Quadratmeter Wald in Äthiopien anpflanzen. Das sind von der Größe her in etwa 22 Fußballfelder. Nun geht es daran, den riesigen Wald aufzuforsten. Da werden in extra eingerichteten Baumschulen Setzlinge, also winzige junge Pflänzchen, herangezogen und gemeinsam mit den Menschen vor Ort in Äthiopien angepflanzt. So können Bäume wachsen und Leben kehrt zurück in den Wald. Er bietet Tieren einen Lebensraum, sichert die Ernährung und leistet einen wichtigen Beitrag zum Klimaschutz.
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11: Hallo, hier ist die Anna. Heute reden wir darüber, warum Batterien sehr gefährlich sein können. Bestimmt hast du schon einmal eine von diesen kleinen, runden Batterien gesehen. Sie stecken in Spielsachen, Fernbedienungen oder auch in Glückwunschkarten. Genau in denen, die beim Aufklappen Musik machen. Die Batterien sehen harmlos aus. Aber wenn du sie in den Mund nimmst oder verschluckst, können sie sehr gefährlich sein. Im Körper verursachen sie schlimme Verletzungen, weil giftige Stoffe drin sind. Mein erster Tipp lautet daher, nimm niemals eine Batterie in den Mund. Wenn du irgendwo eine findest, ruf sofort Mama oder Papa, damit sie die Batterie sicher wegräumen. Und wenn du merkst, dass das Batteriefach von deinem Spielzeug kaputt ist oder sich leicht öffnen lässt, sag das bitte auch gleich einem Erwachsenen. Manchmal sieht eine Batterie wie ein Zuckerl aus. Das kann kleine Kinder besonders verwirren. Darum sollten Batterien immer außer Reichweite von Kindern aufbewahrt werden. Frag doch mal deine Eltern, ob sie eine sichere Box dafür haben. Falls doch mal etwas passiert und du eine Batterie verschluckt hast oder ins Ohr oder in die Nase bekommen hast, sag sofort deinem Erwachsenen Bescheid. Es ist dann wichtig, schnell ins Krankenhaus zu fahren, damit die Ärzte helfen können. Warte nicht ab und versuch auch nicht, die Batterie selbst herauszuholen. In so einem Fall geht es um rasche Hilfe. Denk immer daran, Batterien gehören nicht in Kinderhände. Seid vorsichtig und achtet in der Familie darauf, dass sie sicher aufbewahrt werden. So bleibst du gesund und kannst sicher spielen. Stimmt's, Helmi?
14: Ja, genau, denn sicher ist sicher.
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12: Radino, was ist denn los? Wieso hüpfst du hier herum wie ein Gummiball?
1: Hüpf, hüpf, hurra, Mama. Na, weil jetzt wieder eine Stunde Radinos Spielzeit kommt. Und du weißt ja, wie gerne ich spiele.
12: Ja, mein Schatz, Radinos Spielzeit ist wirklich immer eine besonders lustige Zeit des Tages hier auf mein Kinderradio.
1: Oh ja, Mama, weil Spielen, das ist meine allerdino-liebste Beschäftigung. Und ich glaube, dass das ganz, ganz, ganz viele andere Kinder auch am allerliebsten machen. Und deshalb hoffe ich, dass jetzt alle vor dem Radio mitspielen und dass wir eine ganz, ganz tolle Stunde voll mit Musik und Geschichten und noch viel, viel mehr haben. Ich freue mich, dass du mein Kinderradio hörst. Und dass wir jetzt Radinos Spielzeit gemeinsam verbringen. Also ganz viel Spaß und Musik

0: E-Mail bekommen. Wir haben wieder ein Geburtstagskind.
1: Yeah! Schreib auch du, Radino, wenn du Geburtstag hast, eine Mail. radino@meinkinderradio.at.
0: Ich wünsche allen Geburtstagskindern einen dino-starken Tag. Und das nächste Lied ist jetzt nur für euch.

0: Mama?
1: Ja, mein Schatz?
0: Magst du meine Musik?
1: Ja, natürlich, Radino. Also du findest wirklich immer ganz, ganz tolle Lieder zum Mitsingen. Manche habe ich sogar schon als Kind mitgesungen damals.
0: Echt? Das ist ja Urdino, ewig lang her.
1: So lang ist es jetzt auch wieder nicht her. So alt bin ich auch nicht, aber wenn du mich gerade so fragst, wäre es nicht wieder mal Zeit für eine kleine Auszeit für Mama und Papa? Mei, bitte spiel uns einen Song für die Großen, hm?
0: Mal schauen. Na gut, dann geht's aber gleich wieder für die Kinder weiter. So, jetzt gibt's mal ein Lied nur für Mama und Papa.
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Hallihallo daheim, das ist der Nachmittag auf mein Kinderradio. Heute habe ich einen Spieltipp für die Kleineren unter euch. Naja, obwohl, den Größeren macht es wahrscheinlich mindestens genauso viel Spaß. Es heißt Krabbelmonster und eigentlich könnt ihr das wunderbar mit eurer ganzen Familie spielen. Es ist ganz einfach, der oder die Kleinste von euch ist der Krabbelmonster-Kopf. Er oder sie geht dann in Krabbelstellung. Dahinter kommt der nächste Teil des Krabbelmonsters und hält sich bei den Waden des Krabbelmonsterkopfs an. So krabbeln jetzt schon zwei zusammen durch die Gegend. Und dann hängt sich einfach jeder hinten dran immer an die Waden vom Vorgänger und das Ganze ergibt dann ein langes Krabbelmonster. Und das krabbelt dann durch die ganze Wohnung. Probier's doch einmal mit deinen Geschwistern, vielleicht auch mit deinen Eltern aus. Und erzähl uns nachher, wie es gelaufen ist. Schreib uns am besten eine Mail an radino@meinkinderradio.at. Viel Spaß!

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1: Hallo, ich bin die Josie. Heute habe ich wieder einen super Spieletipp für eine Party. Das Spiel heißt Tausendfüßlerrennen und es geht so. Zwei Teams ziehen sich die Schuhe aus und stellen sich in einer Reihe an der Startlinie auf. Danach begeben sie sich auf alle Viere und ergreifen die Fersen des Kindes vor ihnen. Das schaut dann aus wie ein langer Tausendfüßler. Beide Teams treten gegeneinander an und versuchen das Ziel so schnell wie möglich zu erreichen. Die Fersen müssen natürlich die ganze Zeit festgehalten werden. Wer am schnellsten ist, hat gewonnen.
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Schön, dass du da bist. Lust auf eine kleine Geschichte? Auf ein Abenteuer? Na dann pack mal deine Sachen und geh mit uns mit auf eine kleine Reise. In wenigen Minuten hier bei uns auf mein Kinderradio.

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3: Pferd und Igel. Es waren einmal ein Pferd und ein Igel. Der Igel lebte im Wald, das Pferd auf dem nahen Hof. Und obwohl sie Nachbarn waren, hatten sie sich noch nie gesehen. Der Igel hatte eine gute Nase und konnte Feinde aus großer Entfernung riechen. Allerdings war er nicht sehr mutig. Sobald er einen Fuchs oder einen großen Raubvogel erschnüffelte, huschte er so schnell er konnte ins Unterholz oder unter einen Blätterhaufen oder in ein anderes Versteck. Heraus kam er erst wieder, wenn die Raubtiere weit weg waren. Mit der Zeit hatte der Igel das Weglaufen und Verstecken tüchtig satt. Auch das Pferd machte eine schwere Zeit durch. In letzter Zeit wurde es schlechter versorgt. Nicht, was das Fressen oder den Stall anging, Futter gab es genug und der Stall war gerade erst ausgebessert worden. Nein, es war einfach oft schmutzig in der Pferdebox und das Pferd wurde nicht ordentlich gestriegelt nach dem Laufen. So blieb der Schweiß, wo er war, und das Fell des Pferdes juckte, dass es zum Wiehern war. Mit seinen langen Beinen konnte das Pferd sich nicht kratzen, und so wild es auch mit dem Schweif schlug, es erreichte nur den Po, und nicht einmal das half sonderlich. Also ging das Pferd zum Meister der Felder. Genau am selben Tag machte sich der Igel auf den Weg zum Meister der Wälder. Der Meister der Felder kümmerte sich um die Probleme aller Tiere vom Bauernhof und aller Wildtiere von den Feldern. Der Meister der Wälder löste die Probleme der Waldtiere.
4: »Meister der Felder«, klagte das Pferd, »mich juckt es so sehr und es hört nicht auf. Kannst du mir Stacheln geben, damit ich mich besser kratzen kann? Dann wären all meine Probleme gelöst.«
3: Der Igel sprach zu dieser Zeit zum Meister der Wälder.
5: »Meister der Wälder, mach mich groß, damit ich vor dem Fuchs oder dem Uhu keine Angst mehr haben muss. Am besten so groß wie ein Hund oder noch größer. Dann wären all meine Probleme gelöst.«
3: Dem Meister der Felder und dem Meister der Wälder erschienen die Wünsche zwar etwas merkwürdig, aber da noch Dutzende andere Tiere auf ihre Hilfe warteten, taten sie schnell, was von ihnen verlangt wurde. Das Pferd bekam Stacheln am ganzen Körper und der Igel wurde größer als ein Hund. Beide bedankten sich und waren selig. Das Pferd kratzte sich erst einmal ausgiebig. Die stachligen Ohren kratzten am Kopf, der stachlige Schenkel kratzte den Bauch und das stachlige Maul kratzte die Beine. Der Igel roch bald den ersten Fuchs und lief ihm entgegen. Als der Fuchs vor ihm erschrak und mit eingezogenem Schwanz das Weite suchte, da machte sein Herz einen kleinen Sprung vor Freude. Endlich musste er keine Angst mehr haben. Einmal in der Woche trafen sich der Meister der Wälder, der Meister der Felder und der Meister der Berge, um miteinander Karten zu spielen. Sie erzählten sich dann die verrücktesten Dinge, die ihnen in der Woche passiert waren. In dieser Woche erzählte der Meister der Wälder von dem riesigen Igel und der Meister der Felder von dem stachligen Pferd, und sie lachten über die seltsamen Wünsche mancher Tiere. Der Igel war unterdessen hungrig geworden und fraß wie immer Schnecken und Würmer. Doch so viele er auch erwischte, sein riesiger Magen knurrte und knurrte, er wurde einfach nicht satt. Das Jucken des Pferdes hatte zwar zunächst nachgelassen, doch nun kam es zurück, und das auch noch schlimmer als je zuvor. Zu allem Überfluss erreichte das Pferd mit den Stacheln immer noch nicht alle Stellen. Am Rücken juckte es und am Hals und auch an die Hinterbeine kam es nicht richtig heran. Reiten wollte auch niemand mehr auf dem Pferd, denn die Stacheln pieksten den Reitern in den Po. Also machten sich beide Tiere wieder auf den Weg zu den Meistern. Als der Meister der Wälder die Klage des Igels hörte, erinnerte er sich an die Geschichte von dem stacheligen Pferd, die der Meister der Felder erzählt hatte. Er schrumpfte den Igel zurück auf seine frühere Größe und nahm ihn auf die Schulter.
4: »Pass auf, Igel, ich weiß, womit dir geholfen werden kann«, sagte er und bat die anderen Tiere in der Schlange, am nächsten Tag wiederzukommen.
3: Er brachte den Igel zum Meister der Felder. Dort stand das Pferd, dem der Meister der Felder gerade die Stacheln wieder abgenommen hatte.
4: »Meister der Felder, alter Freund, ich habe eine Idee«, rief der Meister der Wälder. »Pass mal auf.«
3: Dann nahm er den Igel am Bauch und kratzte dem Pferd mit dessen Stacheln den Rücken. Das Pferd stöhnte und verdrehte die Augen.
4: »Genau da, das tut so gut. Wie kann ich mich nur bei dir bedanken, mein stacheliger Freund?«
3: wieherte das Pferd.
5: »Na, du tust, was Freunde tun«, sagte der Meister der Felder, der erkannt hatte, worauf der Meister der Wälder hinaus wollte. »Du passt gut auf deinen Freund auf und beschützt ihn vor dem Fuchs und dem Uhu.«
3: Und das tat das Pferd von da an.
4: Zwar wurde seine Box bald wieder gut gesäubert und sein Fell besser gepflegt,
3: doch die Stelle hinter den Ohren und die am Rücken, dort wo der Sattel saß, kratzte der Igel weiterhin ab und zu. Einfach so, weil es sich so unsagbar gut anfühlte. Das Pferd passte unterdessen gut auf den Igel auf, der sich fortan in aller Ruhe satt fressen konnte, selbst wenn ein Fuchs oder ein Uhu in der Nähe lauerte. Außerdem gab es noch viele andere Dinge, die sie gemeinsam unternahmen. Als Pferd und Igel einmal den Meister der Felder und den Meister der Wälder besuchten, freuten sich die beiden sehr. Immerhin hatten sie dem Pferd und dem Igel gezeigt, wie wertvoll ein Freund ist, nämlich viel wertvoller als 1000 Wünsche.
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1: 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Und zwar auf ein neues Lied, okay?
0: Alles klar, schon gestartet.

Na, bist du bereit? Jetzt gibt's wieder eine extra lange Geschichte für dich, deine Freunde und deine Familie. Kino im Kopf, das kostet nichts und macht ganz besonders viel Spaß. Also ich hoffe, du hast jetzt so circa eine Stunde Zeit. Viel Spaß!

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7: Und die hörst du heute von der Ines. Hallo, grüß dich. Spaß bei der Pause auf den Autobahnrastplätzen in ganz Österreich. Die nächste lange Autofahrt in den Urlaub steht vielleicht auch bei dir bald wieder an. Damit du während deiner Pause noch mehr Bewegung und Spiel erleben kannst, gibt es neue Hüpf- und Bewegungsspiele auf den Rastplätzen der ASFINAG. Wer ist das? Ja, die ASFINAG ist wie ein großer Hausmeister für Österreichs Autobahnen. Sie kümmert sich darum, dass die Straßen sicher und sauber sind. Nun hat sie an 42 Rastplatzstandorten im ganzen Land Spiele wie Tempelhüpfen und Weitspringen direkt in Sichtweite der Sitzbereiche angebracht. So kannst du dich austoben und bewegen und deine Eltern sehen dir dabei zu. Oder machen vielleicht das nächste Mal sogar mit. Wenn du magst, erzähl uns doch, wohin du bald in den Urlaub fährst. Am besten als Sprachnachricht über die Radino-App. Welche Vornamen haben Eltern ihren Babys im letzten Jahr gegeben? In Österreich sind im Jahr 2025 ganz schön viele Babys zur Welt gekommen, nämlich über 76.000. Nun gibt es das Unternehmen Statistik Austria. Das zählt und misst alles, was in Österreich so passiert. Ja, und darum wissen wir auch, welche Vornamen Eltern ihren Buben und Mädchen im letzten Jahr besonders gerne gegeben haben. Ganz vorne mit dabei ist Emma als beliebtester Mädchenname von ganz Österreich. Und bei den Buben ist es Noah gewesen. Tatsächlich haben die meisten Eltern im Bundesland Vorarlberg für ihre neugeborenen Mädchen ebenfalls Emma als beliebtesten Namen ausgesucht. Vielleicht ist ja dein Name David oder Lena. Dann hast du vor 10 Jahren die beliebtesten Vornamen bekommen. Mehr Grün in der Bundeshauptstadt Wien gibt es bald im Bezirk Mariahilf. Die Schülerinnen und Schüler der Volksschule Corneliusgasse in der Bundeshauptstadt Wien dürfen sich ab Herbst auf einen neu gestalteten Eingangsbereich ihrer Schule freuen. Hier wird eine sogenannte Pergola mit vielen Kletterpflanzen begrünt. Eine Pergola kannst du dir vorstellen wie ein offenes Haus aus Holz- oder Metallstangen, nur ohne Wände. Ja, damit soll ein zusätzlicher Ort für Kühlung und Schatten an heißen Tagen in der Stadt entstehen. Außerdem werden Sitzbänke aufgestellt und auch ein Wasserspender. All das soll für Kinder, für wartende Eltern oder Menschen, die an der Volksschule Corneliusgasse vorbeispazieren, eine willkommene Erfrischung und Gelegenheit für eine Pause sein. Umgesetzt wird dieses nachhaltige Projekt vom Team Wiener Klimahimmel, das sich für mehr Grün, mehr Schatten und mehr Kühlung in dicht bebauten Städten einsetzt.
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0: Als Sophie in den Weihnachtsferien ihre Tante Edda in Berlin besuchte, ist etwas höchst Erstaunliches passiert. Ihr allerliebster Kuschelhase Felix verschwand mitten in der Nacht. Und das kam so. Tante Edda hatte Sophie und Felix auf einen Markt mitgenommen. Dort boten unzählige Händler ihre Waren an. Von ihrem Taschengeld kaufte Sophie ein altes Märchenbuch. Das sah so richtig geheimnisvoll aus. Dann entdeckten sie inmitten der Stände einen bunten, gewebten Teppich.
1: »So einen suche ich schon lange«, rief Tante Edda begeistert.
0: Sophie half ihr, den Teppich nach Hause zu tragen, und Felix saß rittlings darauf und hielt das alte Märchenbuch zwischen seinen Pfoten. Nach dem Abendessen las Sophie Felix noch etwas aus dem alten Märchenbuch vor. Dann kuschelte sie sich mit Felix im Arm auf das Schlafsofa. Sophie ahnte nicht das Geringste. Plötzlich, mitten in der Nacht, ein lauter Knall. Sophie schreckte hoch und war hellwach. Die Balkontür stand sperrangelweit auf und der Wind ließ die Vorhänge flattern. Was war los? Wo war ihr Felix? Und wieso lag jetzt das Märchenbuch aufgeschlagen auf dem Fußboden? Die Seiten bewegten sich leicht im Wind. Sophie bückte sich und wollte es zuklappen. Da entdeckte sie ein Bild, das einen Mann in einem fliegenden Koffer zeigte. Plötzlich klopfte ihr Herz immer schneller. Sie sah sich genau um. Von Felix gab es keine Spur und von seinem kleinen, rotkarierten Koffer auch nicht. Sophie wusste ganz genau, was das zu bedeuten hatte. Denn sie und Felix kannten sich schon ewig, um genau zu sein, seit sie gemeinsam in der Babywiege gelegen hatten. Eigentlich waren die beiden unzertrennlich, doch leider war Felix sehr reiselustig, und Sophie wusste einfach nie, was ihr Hase als nächstes ausheckte. Felix hatte Sophie schon Briefe aus aller Welt geschickt. Einmal war er sogar auf dem Mond gelandet. Dann war er tatsächlich mit einem Zirkus auf große Fahrt gegangen. Jetzt blickte Sophie sehnsüchtig in den Nachthimmel und murmelte: »Ach, Felix, warum nimmst du mich eigentlich nie mit?« Sie ahnte, dass ihr allerliebster Kuschelhase unterwegs zu neuen Abenteuern war. Am nächsten Morgen staunt Tante Edda nicht schlecht, als sie hört, was in der Nacht passiert ist.
1: »Bei deinem Felix ist ja einfach nichts unmöglich«, ruft sie.
0: Doch bevor sie noch etwas sagen kann, klingelt es an der Haustür. Der Briefträger bringt einen Eilbrief. Und nun staunt Sophie noch mehr. Denn mitten auf dem Briefumschlag leuchtet ein feuerroter Aufkleber hervor. Darauf steht: Eilzustellung, Express. Der Briefumschlag ist kunterbunt bekritzelt und bemalt. Und diese Krakelschrift kann von niemand anders sein als von Felix. Aufgeregt beginnt Sophie zu lesen. »Eiligste Eilpost für meine allerliebste Sophie. Zurzeit bei Tante Edda, Chamissoplatz 104, 10965, Berlin.« »Wo mag Felix nur sein?«, denkt Sophie und dreht den Briefumschlag schnell um. Da, gleich über dem Wappen des Berliner Bären steht es: Absender Felix, auf Zwischenstopp auf dem Reichstag Berlin. Sophies Hände zittern ein bisschen, als sie den Briefumschlag öffnet. Wie soll ihr Felix denn auf den Reichstag gekommen sein? Der ist doch riesig hoch. Dann endlich hält Sophie den Briefbogen in den Händen und liest, was Felix geschrieben hat. Am 2. Januar im Morgengrauen, über den Dächern von Berlin.
2: Meine weltbeste Sophie, bestimmt vermisst du mich jetzt schon. Wenn ich es nicht in deinem Märchenbuch gelesen hätte, wäre ich nie und nimmer auf die Idee gekommen, zu testen, ob mein Koffer auch fliegen kann. Ein Glück nur, dass ich vorher die Balkontür aufgemacht habe. Denn dieser Koffer hebt ab, als ob er einen Raketenantrieb hätte.
0: Sophie muss laut lachen, als sie sieht, was Felix da in den Brief gemalt hat. Er hängt am Griff seines fliegenden Koffers, der aus einem Auspuff eine große Feuerwolke ausstößt, wie bei einer Rakete. Aber das kann doch gar nicht sein. Oder doch? Aufgeregt liest Sophie weiter. Tatsächlich, da steht es.
2: Beim Start musste ich mich richtig festklammern und fast wäre mir dein Fotoapparat rausgefallen. Ich hoffe, es ist okay, dass ich mir den einfach mal ausgeliehen habe. Kofferfliegen ist toll, nur das mit dem Steuern muss ich noch üben. Jedenfalls bin ich eben auf dem Reichstag zwischengelandet. Ich konnte mich an einer Antenne festhalten. Oder vielleicht war es auch ein Blitzableiter. Schade, dass um diese Zeit der Bundeskanzler und die ganzen Politiker schlafen. Die hätte ich mir zu gerne durch das große Dach angeguckt. Das Dach vom Reichstag ist nämlich ganz aus Glas. Eine große, tolle Glaskuppel. Wie der Deckel von unserer Käseglocke sieht die aus. Nur viel größer natürlich.
0: Sophie schmunzelt, denn Felix hat noch eine kleine Uhr gemalt, deren Zeiger auf 2 Uhr früh stehen. Kein Wunder, dass um diese Zeit kein Politiker im Reichstag sitzt. Aber was schreibt Felix denn noch?
2: Sophie, vielleicht siehst du dir ja den Reichstag tagsüber mit Tante Edda an. Ich hoffe, du bist mir nicht böse, wenn ich mich noch ein bisschen umsehe. Und ich verspreche dir, dass ich gut auf mich aufpassen werde. Ich melde mich ganz bald wieder. Ist fest versprochen von deinem Felix, der immer an dich denkt.
0: Sophie ist sprachlos. Stumm hält sie den Brief ihrer Tante hin. Die überfliegt ihn und sagt, »Das gibt's doch nicht. Da ist dieser Lümmel auf dem Reichstag gelandet, wenn das der Bundeskanzler wüsste.« Die beiden kichern. »Aber eigentlich hat dann Felix recht. Komm, wir sehen uns mal den Reichstag an.« Wenig später stehen die beiden in einer langen Warteschlange vor dem Reichstag. Sophie ist schon ganz gespannt, aber die Schlange ist lang. Endlos lang, findet Sophie und tritt ungeduldig von einem Fuß auf den anderen. Doch dann können sie endlich sehen, wo sich die Politiker treffen. Mit einem Aufzug fahren sie hinauf bis in die Glaskuppel. Die Aussicht von hier oben ist wirklich toll. Tante Edda zeigt Sophie auch noch, wo früher die Mauer stand. Denn Deutschland war einmal ein geteiltes Land. Sophie kann sich gar nicht vorstellen, dass die Menschen aus Ostdeutschland nicht in den Westen reisen durften. »Wie gut, dass es so etwas Schlimmes hier nicht mehr gibt«, sagt sie und drückt sich an Tante Edda. Tante Edda streichelt Sophie übers Haar. Und als die beiden sich alles angeguckt haben, fahren sie zurück nach Hause. Am Abend ruft Sophie bei Mama und Papa an. Doch als Mama fröhlich fragt,
3: »Was gibt's denn Neues bei euch?«,
0: muss sie plötzlich gegen die Tränen ankämpfen. Tante Edda nimmt sie in den Arm und am anderen Ende der Leitung fragt Mama besorgt,
3: »Sophie, was ist denn?«
0: Sophie holt tief Luft.
4: »Mein Felix ist...«
0: Doch weiter kommt sie nicht. Obwohl sie gar nicht weinen will, kullern ihr die Tränen über die Wangen. Tante Edda nimmt Sophie behutsam den Hörer aus der Hand und berichtet Mama von dem alten Märchenbuch, von Felix' Koffer, der plötzlich fliegen konnte, und von seinem Brief. Sophie muss schluchzen.
3: »Hör mal, Sophie«,
0: ruft Papa in den Hörer.
3: »Hab keine Angst. Dein Felix kommt wieder nach Hause. Das war bis jetzt jedes Mal so.«
0: Sophie nickt und wischt schnell die Tränen weg, aber sie vermisst ihren allerliebsten Kuschelhasen ganz schrecklich.

0: Die Tage bei Tante Edda vergehen wie im Fluge. Dann fahren die beiden mit dem ICE nach Münster zurück. Mama erwartet sie schon auf dem Bahnsteig. Doch was hält sie da in der Hand? Etwa einen Brief? Sophies Herz macht einen Freudensprung. Ja, es ist ein Brief. Ein nachtblauer Briefumschlag, auf dem eine schaurige Vampirbriefmarke klebt und Fledermäuse mit funkelnden Augen um einen Vollmond kreisen. Was hat denn das zu bedeuten? In dem Vollmond steht in einer bekannten Krakelschrift: Gruselige Nachrichten für Sophie. Martinistraße 19, 48143 Münster. Das ist in Deutschland. Auf der Rückseite des Briefumschlages sind lange Knoblauchknollen zu sehen. Und dort ist ein winziger, zitternder Felix gemalt, der Bibber, Bibber in einer Sprechblase sagt. Als Sophie weiterliest, erfährt sie auch, warum Felix so gezittert hat. Abgeschickt von Felix, zur Zeit in Transsilvanien, dort, wo es am gruseligsten ist. Wie spannend, denkt Sophie. Und während Tante Edda und Mama noch miteinander reden, faltet sie so schnell sie kann den Brief auseinander und liest. Am 5. Januar am Rande der Südkarpaten, ganz in der Nähe von Graf Draculas Schloss.
1: Liebste Sophie, sei bloß froh, dass du zu Hause bist. Denn ich sage dir, jetzt heißt es Geisterstunde, Geisterrunde. Stell dir vor, ich bin in Rumänien gelandet. Über den Bergen der Karpaten braute sich plötzlich ein furchtbares Gewitter zusammen. Ehe ich wusste, was los war, zuckten die Blitze nur so vom Himmel. Im prasselnden Regen konnte ich so gerade noch mit dem Koffer auf dem Turm von einem alten Schloss landen. Irgendwie sah es schon beim Anflug so unheimlich aus. Die Schlossmauern waren ganz dunkel und der Donner schallte durch das Tal. Im Burgturm weckte ich bestimmt noch 999 Fledermäuse, die aufgeregt um mich herumflatterten.
0: Ich glaube, ich wäre ohnmächtig geworden, murmelt Sophie und blickt auf eine Zeichnung von Felix. Da steht ihr kleiner Kuschelhase in einem Schwarm von schwarzen Fledermäusen und hält sich die Pfoten über den Kopf. Der arme Felix, wie es wohl weitergeht, denkt Sophie und liest, was er noch geschrieben hat.
1: Als das Gewitter endlich nachließ, machte ich, dass ich weiterkam. Ein Glück! Denn weißt du, was das hier für ein Schloss war? Bibber, Bibber. Das war vor mehr als 500 Jahren von Graf Dracula. Ja, du liest schon richtig. Graf Dracula. Den gab's nämlich in echt. Er war ein grausamer Fürst. Und es gibt viele, die sagen, er sei sogar ein Vampir gewesen. Ist das nicht unheimlich? Naja. Ich sehe mich jetzt trotzdem noch ein kleines bisschen um und sende dir 1, 2, 3, 4, 5, 6, 7, 8, 9 Küsschen. Dein Felix.
0: Da entdeckt Sophie, dass noch etwas in dem Umschlag steckt. Vorsichtig zieht sie eine bunte Landkarte heraus. Darauf erkennt sie Felix, wie er mit seinem fliegenden Koffer am Brandenburger Tor in Berlin losgeflogen ist. Ein roter Pfeil zeigt an, dass er dann in Richtung dieser hohen Berge, den Alpen, weitergeflogen ist. In Felix Krakelschrift steht da noch:
1: Auf dieser Landkarte siehst du, wie ich hierher gefunden habe. Ich bin einfach dem Fluss Donau gefolgt. Erst habe ich die Hauptstadt Österreichs, Wien, aus der Luft gesehen. Dann kam Budapest. Das ist die Hauptstadt von Ungarn.
0: Denkt Sophie. Ein echtes Vampirschloss und das auch noch bei einem Gewitter. Da bekommt sie ja fast eine Gänsehaut. Plötzlich ist sie doch ganz froh, dass Felix sie nicht zu seinen neuesten Abenteuern mitgenommen hat. Aber ihren Bruder Nikolas, den wird das mächtig interessieren. Immerhin war er zum letzten Halloween-Fest ein Vampir und die Dracula-Geschichten hat er auch schon gelesen. Na, der wird Augen machen. Mit dem Brief in der Hand huscht Sophie zum Zimmer ihres Bruders. Und richtig, Nikolas ist hellauf begeistert.
2: Ich hätte haufenweise Knoblauch mitgenommen. Das schreckt Vampire ab, behauptet er fachmännisch.
3: Na, hoffentlich wissen das die Vampire auch,
0: meint Sophie und grinst. Dann fährt sie mit ihrem Fahrrad zum Reitstall. Dort schnuppert Sophies Lieblingspony Stella neugierig an ihrer Jackentasche.
3: Natürlich habe ich dir etwas mitgebracht,
0: murmelt Sophie und hält Stella ein Stück trockenes Brot auf der flachen Hand hin. Stella kaut es genüsslich. Nach der Reitstunde hilft Sophie noch dem Stallmeister beim Füttern. Sie klettert auf den Heuboden, um einen Ballen Heu zu holen. Der Wind pfeift durch das Scheunentor und an den Balken hängen Spinnennetze. Unheimlich ist es hier. Sophie wirft den Heuballen herunter und klettert schnell die Leiter herab. Doch was ist das? Da, am Scheunentor, da steht eine dunkle Gestalt. Oh je, jetzt breitet sie riesige schwarze Flügel aus. Im Gegenlicht meint Sophie sogar, weiß blitzende Vampirzähne zu sehen. Sophie will schreien, aber es geht nicht. Wie versteinert steht sie da. Rollt die Gestalt und dann fragt sie ganz freundlich,
2: na, wie war die Reitstunde?
0: Denn es ist niemand anders als Nikolas in seinem Vampirkostüm.
4: Nikolas, mach das nie wieder, hörst du? Nie wieder,
0: schimpft Sophie. Doch als ihr Bruder schuldbewusst mit den unechten Vampirzähnen klappert, muss sie doch lachen und sagt,
2: gut, du unheimlicher Vampir, aber jetzt wollen wir mal sehen, wer als erster zu Hause ist.
0: Die beiden flitzen los und rufen,
5: wir kommen.
0: Dabei flattern sie mit ihren Armen, als ob es Vampirflügel wären. Jeden Tag nach der Schule hatte Sophie ganz besonders eilig, nach Hause zu kommen.
3: Renn doch nicht so, was ist denn los?
0: Keucht ihre beste Freundin Johanna.
3: Ich warte auf Post von Felix,
0: ruft Sophie außer Atem. Doch die lässt fast einen ganzen Monat lang auf sich warten. Dann, endlich, liegt ein wunderschöner orangefarbener Umschlag mit einer zarten Blumenborde auf der Kommode. Sophie weiß sofort, dass der nur für sie sein kann, denn da steht noch ein Brief für meine ferne Sophie, Martinistraße 19, 48143 Münster, Germany. Absender: Dein reiselustiger Felix, zurzeit irgendwo in der Riesenstadt Kalkutta, Indien. 12. Februar in den engen Gassen von Kalkutta.
1: Meine ach so ferne Sophie, stell dir vor, ich bin in Indien gelandet. Ich dachte, ich träume, denn im Morgengrauen tauchten die Türme von einem wunderbaren Palast aus dem Nebel auf. In den Wänden funkeln tausende von echten Edelsteinen. Sie bilden Blumen oder geheimnisvolle Worte. Extra für dich schicke ich ein Foto mit, damit du es dir besser vorstellen kannst.
3: Ein Foto?
0: Murmelt Sophie.
3: Wo ist das denn?
0: Schnell fasst sie in den Briefumschlag und schon hält sie das Foto in der Hand. Tatsächlich, da steht Felix vor diesem weißen, schimmernden Palast. Die Edelsteine kann sie zwar nicht mehr erkennen, aber wunderschön ist dieser Palast, gar keine Frage. Wie der Palast wohl heißen mag, denkt Sophie und liest neugierig weiter.
1: Aber in diesem Palast wohnt niemand, denn er ist seit 350 Jahren ein Grabmal. Ein mächtiger Kaiser ließ es für seine Lieblingsfrau erbauen. Ich glaube, es war sehr viel Arbeit, bis der Taj Mahal endlich fertig war. Und weißt du, wo ich dann noch war? Ich bin auf einem Elefanten durch einen Nationalpark geritten. Das war vielleicht spannend, denn dort ist am Abend Tigerzeit. Als die Sonne unterging, sah ich große Pfotenabdrücke im Sand. Auf einmal kreischten die Affen über mir wild in den Baumkronen. Ein Tiger war im Anmarsch. Zum Glück pirschte er durch das Schilf und interessierte sich nicht für mich. Jetzt bin ich in Kalkutta und habe noch nie so viele Tempel und so volle Straßen gesehen. Mit Fahrrädern und Ochsenkarren, Pilgergruppen, heiligen Kühen und Affen, die durch die Bäume huschen. Das kannst du dir kaum vorstellen. Es gibt herrliche Paläste, aber auch Familien, die so arm sind, dass die Kinder schon arbeiten und Geld verdienen müssen. Es ist wirklich eine ganz andere Welt. Das findet dein Felix.
0: Nachdenklich blickt Sophie auf den Briefbogen. Ganz unten hat Felix einen Jungen gemalt, der auf seinen Fersen kauert und von Hand Fußbälle näht. Daneben hat er ein Mädchen gezeichnet, das inmitten von Hölzchen und kleinen Schachteln sitzt. Sophie schaut genauer hin und erkennt eine Schüssel mit roter Farbe. Daneben hat Felix geschrieben: Dieses Mädchen muss in einer Streichholzfabrik arbeiten. Das ist wirklich eine ganz andere Welt, denkt Sophie. So ein bisschen weiß sie schon über Indien, denn vor gar nicht langer Zeit hat ihre ganze Klasse eine Patenschaft für ein indisches Mädchen übernommen. Kuni, so heißt das Mädchen, kann jetzt die Schule besuchen und schreibt ihnen oft. Wieder schaut Sophie das Foto an, das Felix ihr geschickt hat. Ganz klein sieht ihr Felix vor dem riesigen Taj Mahal aus. Lange schaut sie es an. Dann schiebt sie es in einen Bilderrahmen und es bekommt einen Ehrenplatz neben ihrem Bett, damit sie Felix ganz nah bei sich hat und ihn als erstes beim Aufwachen sieht. Was Felix jetzt wohl macht? In Gedanken versunken blickt Sophie aus dem Fenster. Im Garten pirscht Kater Kasimir durch die Büsche. Wenn sie daran denkt, dass ihr kleiner Felix ganz in der Nähe von einem wilden Tiger war, der größten Raubkatze der Welt, wird ihr jetzt noch Angst und Bange. Am Nachmittag trifft sich Sophie mit ihrer besten Freundin Johanna und verrät ihr, dass Felix in Indien ist. »Ich habe eine Idee«, ruft Johanna. »Wir ziehen uns zu Karneval Saris an, so wie die indischen Frauen und Mädchen sie tragen.« Auf dem Dachboden finden sie in einer Kiste einen alten Vorhang und ein langes Stück Stoff. Damit stürmen sie ins Kinderzimmer und hängen das Nicht-Stören-Schild außen an die Tür. Denn nun sind sie sehr beschäftigt. Es ist gar nicht so einfach, die Wickeltechnik für die Saris herauszufinden. Immer wieder rutschen ihnen die Stoffbahnen auf dem Boden. Die beiden kichern und lachen. Nach vielen Versuchen klappt es aber doch. Nun basteln Johanna und Sophie noch breite Armreifen aus Goldfolie und dann stolzieren die beiden stolz an Sophies Mama vorbei. Mama ist beeindruckt.
4: Ihr seht wunderschön aus. Wie zwei Maharanis. So heißen die indischen Prinzessinnen, sagt sie, und die beiden verneigen sich huldvoll. Aber etwas fehlt noch, meint Mama und malt den beiden mit Lippenstift einen roten Punkt auf die Stirn.
0: Es vergehen viele Tage ohne eine Nachricht von Felix. Sophie macht sich richtige Sorgen. Was ist, wenn Felix seinen Koffer verloren hat? Oder er hat sich die Pfote gebrochen und kann nicht mehr schreiben? Dann endlich kommt ein Luftpostbrief an. Darauf klebt eine Briefmarke mit einem höchst erstaunlichen roten Haus. Das Dach ist rundherum nach oben gebogen, fast so, als ob es aus Gummi wäre. Auch ein Stempel mit einem seltsamen roten Schriftzeichen ist auf dem Briefumschlag. Blitzschnell liest Sophie, was da steht. Muss nach Deutschland. Neueste Nachrichten nur für Sophie. Martinistraße 19, 48143, Münster. Sophie hat schon so eine Ahnung, wo ihr Felix nun gelandet ist, und dreht den Umschlag schnell um. Richtig, da steht es in seiner Krakelschrift. Absender Felix, zurzeit in China, irgendwo in Shanghai. Ich kann leider das Straßenschild nicht lesen, da steht alles in chinesischen Schriftzeichen.
4: Aha, jetzt ist er in China angekommen,
0: wispert Sophie und blickt auf das schwarz-weiße Kreissymbol.
4: Darin ist da auch dieses Yin- und Yang-Zeichen. Das hat Tante Edda mir schon einmal gezeigt.
0: Aber viel spannender ist, was Felix in China alles erlebt hat, denkt Sophie und beginnt zu lesen. 28. Februar, unterwegs in China.
1: Meine allerliebste Sophie, leider konnte ich diesen Brief nicht eher abschicken, denn ich habe mich etwas verflogen und bin lange Zeit über die riesige Wüste Gobi geschwebt. Ich sage dir, dieser Koffer ist wirklich unglaublich. Inzwischen kann ich sogar Loopings mit ihm fliegen. Fast wäre ich dabei gegen eine riesige hohe Mauer geknallt. Das ist mir etwas peinlich, denn die steht da ja nicht erst seit gestern, sondern bestimmt schon seit ewig. Und wer weiß, ob die Mauer nicht ein Loch bekommen hätte, wenn ich mit Überschallgeschwindigkeit dagegen geknallt wäre. Sollen wir wetten, dass du so eine große Mauer auch noch nie im Leben gesehen hast? Die ist so lang, das glaubst du kaum. Dann bin ich bestimmt tausende von Kilometern weitergeflogen. Und ich glaube, jetzt bin ich auf der größten Baustelle der Welt gelandet. Denn hier in Shanghai werden überall zig neue Hochhäuser gebaut.
0: Sophie staunt nicht schlecht, denn da hat ihr Felix viele Baukräne gemalt. Hochhäuser und einen seltsamen Turm, der aussieht, als wären da zwei riesig große Hamburger auf einen Spieß gesteckt worden. Ob er sich das wohl nur ausgedacht hat, denkt Sophie und liest schnell weiter.
1: Die Hochhäuser haben so viele Stockwerke, dass ich sie gar nicht alle zählen kann. Ganz anders sieht es im alten Teil der Stadt aus. In den engen Gassen stehen kleine zweistöckige Häuser und unten sind winzige Läden. Darin ist so wenig Platz, dass die Verkäufer lieber vor ihren Läden sitzen und auf Kundschaft warten. Und gestern war ich in einem wunderbaren Garten. Dort steht ein uraltes rotes Teehaus. Das hätte dir auch gut gefallen. Ich vermisse dich, Sophie. Pass gut auf dich auf. Das wünscht sich niemand anderes als dein liebster Felix. PS, Gruß und Kuss von mir für dich.
0: Sophie muss lachen. Dieser Felix, da hat er fast einen Unfall mit der chinesischen Mauer gebaut. Dann klingelt es an der Tür. Das ist sicher Oma. Schnell rutscht Sophie das Treppengeländer hinunter, reißt die Haustür auf und wedelt fröhlich mit dem Brief vor Omas Nase herum. Oma liest den Brief.
3: »Na, sowas«, meint Oma und schmunzelt. »Dein Felix hat recht, denn die chinesische Mauer steht da seit mehr als 2000 Jahren und sollte früher China gegen Feinde schützen. Selbst heute ist sie immer noch das größte Bauwerk, das je auf der Erde errichtet wurde.«
0: Sophie ruft, »da hält China ja einen Weltrekord!« Oma nickt und erzählt, dass China gleich mehrere Weltrekorde hält. Denn mit über 1 Milliarde Einwohnern ist es das bevölkerungsreichste Land der Erde und Chinesisch die meistgesprochene Sprache der Welt. Damit nicht genug. Dort steht auch der Mount Everest, der höchste Berg der Erde.
3: »So, so«, denkt Sophie. »Hoffentlich kommt der reiselustigste Kuschelhase der Welt bald zu mir zurück.«
0: Aber was Felix verspricht, das hält er auch.

0: Am späten Nachmittag kommt Mama mit einer Überraschung für Sophie nach Hause. Da dein Felix jetzt in China ist, habe ich etwas für dich, sagt Mama geheimnisvoll und reicht Sophie ein weiches Päckchen. Gespannt packt Sophie es aus und hält einen kleinen, schwarz-weiß gefleckten Plüsch-Panda-Bären im Arm. »Danke, der ist aber süß«, ruft sie und drückt ihre Nase in das Fell. »Die Panda-Bären leben nur in China«, berichtet Mama. Jetzt will es Sophie ganz genau wissen und setzt sich vor den Computer. Sie schaut im Internet nach. Da findet sie eine Seite, auf der steht, dass die Pandas erst vor 100 Jahren in den steilen Gebirgshängen Chinas entdeckt wurden, denn sie sind sehr scheu. Durch den dichten Bambus ziehen sie ihre Tunnel und nachts fressen sie große Mengen von Bambusschößlingen. Sophie sieht ein Foto von einer Panda-Mutter mit ihrem Jungen. Zu süß sehen die beiden aus. Fast wie Kuschelbären, wie sie da auf ihrem dicken Po sitzen und mit den Tatzen Bambus in ihr Maul stopfen. Traurig liest Sophie, dass es nur noch wenige Pandas gibt, obwohl sie unter Naturschutz stehen. Sie will gerade Mamas Computer ausstellen, da hört Sophie: »Sie haben Post!« Sie blickt auf den Monitor und entdeckt, dass gerade in diesem Moment eine neue E-Mail ankommt. Sophie traut ihren Augen nicht, denn als sie sie öffnet, steht da: Betreff irgendwo auf hoher See. Datum 6.3. von MS Hua Yan an sophie@koppenrad.de.
1: Liebste Sophie, ich hätte nicht gedacht, dass der Pazifische Ozean so riesig ist. Das schafft selbst dieser fliegende Koffer nicht, den zu überqueren. Zuerst ging mein Proviant zu Ende. Dann bin ich auch noch in einen furchtbaren Sturm gekommen und musste auf diesem Frachtschiff notlanden. Der Kapitän ist super nett, hat mich aus Seenot gerettet und nimmt mich ein Stück mit. Jetzt steht mein Koffer zum Trocknen im Maschinenraum und wir nehmen Kurs auf die Hawaii-Inseln. Hawaii, wir kommen! Ich melde mich bald wieder. Grüße von Wind und Wellen sendet dir Felix. PS, staunst du auch so sehr wie ich, dass man mitten auf dem Ozean eine E-Mail verschicken kann?
2: Ach du meine Güte, das klingt ja richtig gefährlich,
0: stöhnt Sophie. Ihr großer Bruder Julius meint, ein Glück, dass er nicht in einen Wirbelsturm geraten ist. Sofort schlägt Sophie in Mamas Arbeitszimmer das Lexikon auf. Darin steht, dass Wirbelstürme über wärmeren Meeresgebieten in der Nähe des Äquators entstehen und starke Verheerungen anrichten können. Wie gut, dass das Frachtschiff mit dem seltsamen Namen MS Hua Yan in der Nähe von Felix war. Dann schaut sich Sophie die Weltkugel an, die Felix ihr einmal von einer Reise mitgebracht hat. Der Pazifik ist wirklich riesig. Wenn man alles Land der Erde zusammenpacken würde, wäre die Fläche immer noch kleiner als der Pazifische Ozean. Auf einem Schiff muss man sich da ganz verloren fühlen, denkt Sophie, nichts als Wasser rundherum. Plötzlich ist sie froh, dass sie festen Boden unter den Füßen hat. Kurz bevor die Osterferien beginnen und Sophies Familie ans Meer fährt, kommt ein neuer Brief von Felix an. Der ist mit einer farbigen Borde bedruckt und die Kinder auf den Briefmarken tragen große Sonnenhüte aus Stroh. Sophie findet, dieser Brief sieht ganz so aus, als ob er schon eine lange Reise hinter sich hat. Und das ist auch kein Wunder, denn er kommt tatsächlich von weit her. In seiner Krakelschrift hat Felix geschrieben: Dies ist ein Brief für Sophie, Martini-Straße 19, 48143 Münster, Germany, Alemannia. Auf der Rückseite ist eine geheimnisvolle Maske zu sehen. Und jetzt wird Sophie klar, wo Felix gelandet ist. Absender Felix, zurzeit unterwegs zwischen Kakteen und Pyramiden in Mexiko. Am 21. März auf Entdeckungsreise durch Mexiko.
1: Hola, Sophie. Das ist Spanisch und heißt Hallo. So spricht man hier. Wir sind nämlich in Mexiko vor Anker gegangen.
2: Zu süß,
0: flüstert Sophie. Denn da hat ihr Felix einen winzigen Anker gemalt. Ob er etwa denkt, dass ich nicht weiß, was ein Anker ist, überlegt sie. Egal, jetzt will sie nur genau wissen, was Felix in Mexiko erlebt hat.
1: Aber Spanisch ist nicht die einzige Sprache. Es werden noch viele verschiedene Indianersprachen gesprochen. Übrigens haben hier die Indianer vor langer Zeit geheimnisvolle Pyramiden gebaut. Ich war bei Sonnenuntergang an einer Pyramide. Und plötzlich sah es so aus, als ob eine riesige Schlange aus Licht und Schatten die vielen Stufen hinunterkommt. Wirklich? Glaubst du mir das? Echte Schlangen gibt es hier auch. Und stell dir vor, im Urwald wächst die Schokolade an den Bäumen. Nicht in Tafeln natürlich. Am Stamm der Kakaobäume hängen große gelbe Früchte. Darin sind die Kakaobohnen. Sie werden gegärt, geröstet, gemahlen und dann mit Butter und Zucker zu Schokolade verarbeitet.
0: Damit Sophie sich das besser vorstellen kann, hat Felix sich mit dem Mahlen ganz besondere Mühe gegeben. Er hat einen Kakaobaum mit vielen gelben Früchten gemalt, dann eine Schüssel, in der die Kakaobohnen über dem Feuer geröstet werden. Als nächstes kommt eine Presse und ein Häufchen braunes Kakaopulver, das mit Milch, Zucker und Butter in einem Topf auf dem Feuer verrührt wird. Und zu guter Letzt liegt da eine fertige Tafel Schokolade.
2: Das sieht lecker aus, flüstert Sophie. Da bekomme ich ja richtig Heißhunger auf Schokolade.
0: Sie liest Felix' Brief weiter.
1: Wäre es nicht toll, wenn wir so einen Kakaobaum zu Hause im Garten hätten? Ganz anders ist es in der Wüste. Dort wachsen riesige Kakteen. Und jetzt kommt's. Eine Windböe hat meinen Koffer gegen so einen Riesenkaktus geweht. Der saß fest, kann ich dir sagen. Ich musste ganz schön ziehen und zerren. So fest hielten ihn die Stacheln. Aber jetzt habe ich es geschafft. Und mich hält hier gar nichts mehr fest. Darum mache ich mich auf den Weg zu dir. Freust du dich schon? Ich freue mich riesig. Bis ganz bald, dein Felix.
2: Papa, ruft Sophie verwundert. Ich dachte immer, Pyramiden gibt es nur in Ägypten.
0: Papa erzählt, dass die verschiedenen Indianervölker prächtige Tempelstädte, große Paläste und geheimnisvolle Steinskulpturen erbaut haben, die noch heute viele Rätsel aufgeben. Stell dir vor, sagt Papa, die Baumeister haben damals bei dieser Pyramide schon ganz genau berechnen können, dass die tiefstehende Sonne einen Schatten auf die Stufen wirft, der aussieht wie eine herabgleitende Schlange.
2: Und die hat Felix gesehen, sagt Sophie.
0: Plötzlich spürt sie ein Kribbeln im Bauch. Sie muss nur daran denken, dass ihr Felix wieder nach Hause kommt. Bestimmt ist er schon unterwegs zu ihr. Wenn Felix zurückkommt, will sie eine Überraschung für ihn haben. Sie hat auch schon eine Idee. Wenig später ruft Sophies kleine Schwester Lena:
3: Mama, Sophie hat ihr Sparschwein geschlachtet.
2: Alte Petze,
0: murmelt Sophie. Dann schwingt sie sich auf ihr Fahrrad und fährt zum Blumenmarkt. Dort sucht sie die schönsten Kakteen aus und passt gut auf, dass sie den Stacheln nicht zu nahe kommt. Wieder zu Hause angekommen, knetet sie einen winzigen Felix und läuft damit zum Sandkasten. Sie setzt die Kakteen hinein und baut eine Mini-Sandpyramide. Da kommt Lena. Sie ist neugierig, was Sophie da macht.
2: Schau mal, Lena! Das ist das kleinste Mexiko der Welt. Damit meinen Felix das Reisefieber nicht so schnell wieder packt.
0: Aber von dem gibt es noch lange keine Spur.
4: Hey, Señorita! Yee-hee! Buenos días, señor Félix. Comienza, muchacho, ¿eh? ¡Oh, oh, oh!

0: Der Frühling beginnt und es vergehen viele Wochen, ohne dass ein Brief von Felix ankommt. Sophie blickt oft zum Himmel hinauf und hält nach Felix Ausschau. Doch leider ist da nichts von einem kleinen Hasen in einem fliegenden Koffer zu sehen. Im Mai, genau eine Woche vor Sophies Geburtstag, kommt endlich Post von Felix an. Aufgeregt schnappt sie Sophie den Brief und klettert in ihre Baumbude. Dort kann sie in aller Ruhe lesen, was Felix geschrieben hat. Sonnige Post an meine weltbeste Sophie, Martinistraße 19, 48143, Münster. Das ist genau auf der anderen Seite des Atlantiks. Sonnige Post, murmelt Sophie. Ob deshalb auf dem Briefumschlag eine Palme und ein Sonnenschirm zu sehen sind? Und diese Briefmarke mit dem startenden Raumschiff, was soll das bloß bedeuten? Sophie dreht den Briefumschlag um. Da steht es. Absender Felix, Collins Avenue, Miami Beach, Florida, USA. Am 9. Mai, kurz vor der Abreise in Florida.
1: Meine weltbeste Sophie, eigentlich wollte ich ja schnurstracks zu dir nach Hause kommen. Aber hier in Florida war es so spannend. Nur dir verrate ich, dass ich an einem Steg so ein Propellerboot entdeckt habe. Als niemand hinschaute, habe ich es mir mal eben für eine kleine Rundfahrt ausgeliehen. Aber das knattert so laut, dass man sich fast die Ohren zuhalten muss.
0: Sophie blickt auf das Bild, das Felix gemalt hat. Da sitzt ihr kleiner Kuschelhase mit dicken schwarzen Ohrenschützern auf einer Art Hochstuhl, der auf ein Bootsgestell montiert ist. Und das wird von einem riesigen Propeller angetrieben und saust über das Seegras. Ungläubig schüttelt Sophie den Kopf. Hoffentlich ist Felix nicht erwischt worden, denkt sie. Ich wusste ja gar nicht, dass er so ein Lümmel ist. Jetzt wird es aber höchste Zeit, dass er nach Hause kommt. Und was schreibt Felix weiter?
1: Eigentlich ist mir da so ein Kanu schon lieber. Damit kann man fast lautlos über das Wasser gleiten. Es gibt riesige Sümpfe hier, mit Seegras und seltsamen Bäumen, deren Wurzeln aus dem Wasser ragen. Fast sehen sie aus wie knorrige Finger, die nach einem greifen wollen. Unter so einem Baum bewegte sich plötzlich etwas. Es war ein echter Alligator. Der sperrte vielleicht sein Maul auf. Darin waren lauter spitze gelbe Zähne. Ich sage dir, dieser Alligator war bestimmt 3 Meter lang. Wer weiß, ob der vielleicht Hunger hat. Da habe ich gemacht, dass ich fortkam. So schnell bin ich noch nie gepaddelt. Als ich eine Pause an einem dieser tollen Sandstrände machte, da klatschte plötzlich etwas wie ein großer Stein ins Wasser. Weißt du, was das war? Ein Pelikan. Die lassen sich einfach ins Wasser plumpsen, um Fische zu fangen. Egal, ich springe jetzt in den Koffer und starte durch. Ich will doch deinen Geburtstag nicht verpassen und habe natürlich ein Geschenk für dich. Das habe ich übrigens bei dem Sonnenschein hier schon gut genutzt. Aber mehr verrate ich nicht. Bis zum 16. Mai. Bin bald zurück, dein Felix.
0: Florida, murmelt Sophie und nimmt den Briefumschlag in die Hand. Ein paar Sandkörner rieseln heraus. Wie gerne wäre sie mit Felix an dem Sandstrand gewesen. Aber dieser Alligator, puh, denkt Sophie. Wenn der wirklich 3 Meter lang ist, dann reicht er ja bis zur Baumbude hinauf. Da wären ihr so ein tollpatschiger Pelikan oder eine kleine Sumpfschildkröte schon lieber.
2: Sophie, wo steckst du?
0: Ruft Johanna

0: und stapft in ihren neuen Gummistiefeln in den Garten. Sie klettert die Strickleiter hinauf zu Sophie.
1: Sag mal,
0: fragt sie,
1: was wünschst du dir eigentlich zum Geburtstag?
0: Sophie sitzt da mit Felix Brief in der Hand und meint,
1: rate doch mal.
0: Johanna lacht.
1: Ich weiß ganz genau, was du dir wünschst. Es fängt mit F an und hört mit Elix auf.
0: Da muss Sophie lachen.
1: Genau, F und Elix, F und Elix, Felix,
0: rufen beide. Am Wochenende ist das Wetter so schön, dass Sophies Familie einen Ausflug macht. Sie fahren zu einem Fluss. Dort leihen sie Kanus aus, klettern vorsichtig hinein und paddeln los. Am Ufer stehen hohe Bäume und dichte Sträucher. Nur hin und wieder sieht man ein kleines Bootshaus. Die Zweige einer Trauerweide reichen bis auf das Wasser. Sophie stellt sich vor, dass sie durch die Sümpfe Floridas paddelt.
1: Achtung, da kommt ein Krokodil,
0: ruft sie. Kein Wunder, dass Lena einen Riesenschreck bekommt.
1: Mama,
0: schreit sie, denn der Baumstamm sieht wirklich aus wie ein Riesenalligator, der im Wasser lauert.
1: Der ist doch nur aus Holz,
0: ruft Sophie, und Lena bespritzt den Baumalligator mit Wasser. An Sophies Geburtstagsmorgen gibt es von Felix immer noch keine Spur. In der Schule rutscht Sophie ungeduldig auf ihrem Stuhl hin und her. Was ist, wenn Felix gerade jetzt zu Hause ankommt? Dann ist sie doch gar nicht da, um ihn zu begrüßen. Endlich ist die Schule aus und Sophie rennt gleich nach Hause. Mama hat Sophies Lieblingsessen gekocht. Es gibt Apfelpfannkuchen, aber vor lauter Aufregung kriegt sie kaum einen Happen hinunter. Es wird Nachmittag. Immer wieder klingelt es an der Haustür. Doch da steht kein kleiner Hase mit einem Koffer. Es sind Sophies Geburtstagsgäste mit ihren Geschenken, die nach und nach eintrudeln. Als alle Gäste da sind, singen sie ein Ständchen für das Geburtstagskind. Doch was ist das? Plötzlich hören sie ein seltsames Zischen. Das kommt von draußen. Sophie reißt die Terrassentür auf und flitzt allen voran in den Garten. Was ist das? In den Zweigen des alten Apfelbaums hängt ein rot karierter Koffer. Und da, an einem dünnen Ast, entdeckt sie Felix. So schnell sie kann, rennt Sophie über den Rasen und ruft,
1: »Felix, ich fang dich!«
0: Einige Sekunden später landet ein kleiner Kuschelhase genau in ihren ausgestreckten Armen.
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5: Was gibt's Neues in Österreich und der Welt? Ich verrate es dir natürlich auch in dieser Stunde. Ines hier, hallo. Die schnellste Spinne der Welt lebt am Kontinent Australien. Und zwar ist es die Riesenkrabbenspinne. Und bis zu 12 cm reicht ihre Beinspannweite, also ungefähr so lang wie ein großes Stück Butter. Ja, und mit diesen langen Beinen bewegt sich diese Spinnenart 3,5 Meter pro Sekunde vorwärts. Also richtig, richtig schnell und weit. Ein internationales Forschungsteam hat diese Rekordgeschwindigkeit jetzt in einer aktuellen Studie herausgefunden, indem es über 250 Spinnenarten miteinander verglichen hat. Übrigens, die langsamste Spinne in dieser Studie, eine winzige Zwergspinne, hat gerade einmal 0,018 Meter pro Sekunde geschafft. Das sind auf deinem Lineal weniger als die Breite von zwei Fingern. Erstaunlich, welche Unterschiede es in der Tierwelt so gibt. Damit alle Kinder eine Schule besuchen können, braucht es viele Unterstützer. Vor kurzem ist Internationaler Tag der Hoffnung gewesen. Und an diesem erinnert die österreichische Entwicklungsorganisation Jugend eine Welt an eine Situation, die sehr viele Kinder und Jugendliche betrifft. Sie gehen anstatt in die Schule zur Arbeit. 138 Millionen Kinder und Jugendliche weltweit müssen täglich arbeiten. Sie tragen damit auch zum Überleben ihrer Familie bei. Durch die Mithilfe von Unternehmen, die sich für Kinder in Not einsetzen, soll Bildung und zur Schule gehen auch für diese Kinder möglich sein. Und auch wir auf dem Kontinent Europa können unseren Teil dazu beitragen, indem wir zum Beispiel keine Sachen kaufen, die durch Kinderarbeit hergestellt worden sind. Weniger Gelsenstiche sollte es in diesem Sommer geben. Wenn es vor allem an lauen Sommerabenden ganz nah an deinem Körper zu summen beginnt, dann könnte es eine sogenannte gemeine Hausgelse sein. Die ist bei uns in Österreich am weitesten verbreitet. Allerdings hat sich in den letzten 6 Jahren die Anzahl dieser Stechmücken um 70% verringert, also mehr als die Hälfte der Gelsen, die sonst herumschwirren. Forscherinnen und Forscher der Veterinärmedizinischen Universität der Bundeshauptstadt Wien haben herausgefunden, dass die teilweise großen Temperaturschwankungen unterm Jahr von warm auf kalt und wieder zurück den Hausgelsen gar nicht gut gefallen. Uns aber schon. Weniger Gelsen stechen uns auch weniger.
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6: Ja, hallöle, hier ist der André und heute gibt's einen neuen Buchstaben, nämlich den Buchstaben L, also L wie Laptop. Ja, auch dieses Wort hast du sicher schon einmal gehört und genutzt hast du einen Laptop vielleicht auch schon einmal. Ja, aber fangen wir erst einmal von vorne an. Laptop ist wieder einmal ein englisches Wort und heißt wörtlich übersetzt auf Deutsch so viel wie Schoßdeckel. Und auch wenn Schoßdeckel ein sehr komisches Wort ist, beschreibt es den Laptop eigentlich ganz gut. Bei einem Laptop handelt es sich nämlich um einen tragbaren Computer, den man auf- und zuklappen kann. Also hat er quasi einen Deckel. Und der Laptop ist auch so gebaut, dass man ihn einfach auf seinen Schoß legen kann. So kann mit dem Laptop dann gearbeitet werden, wie mit einem ganz normalen Computer. Der Laptop hat den Vorteil, dass er relativ klein und auch leicht ist. Und wenn man ihn zuklappt, kann man einen Laptop ganz leicht überall mit hinnehmen und auch unterwegs drauf arbeiten. Vor allem für Erwachsene, die oft lange mit dem Zug fahren oder viel mit dem Flugzeug fliegen, ist so ein Laptop schon sehr praktisch. Die können so nämlich die Zeit im Zug oder eben im Flugzeug dazu nutzen, um zu arbeiten. Oder sie schauen sich ganz einfach einen Film an. Das verkürzt die Reisezeit natürlich auch. Aber nicht nur arbeiten und Filme schauen kann man auf seinem Laptop. Auch spielen, lesen, im Internet surfen, Radio hören und. Also wirklich sehr viele Dinge. Einfach gesagt kann ein Laptop eigentlich alles, was ein Computer, der fix zu Hause steht, auch kann.
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8: Eine schöne neue Stunde wünsche ich dir mit meinem Kinderradio und dinotastischer Musik. Wir spielen hier tolle Spiele in der kommenden Stunde. Das Auswahlspiel, Reimwörterspiel und Gegenteilspiel. Such dir schon mal eines aus und melde dich gerne an auf www.meinkinderradio.at. So, ich bin André Brunner-Fuhrmann. Ich freue mich auf dich. Hallöle.
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1: Ja, dass wir dinotastische Musik spielen und dinotastische Hörspiele auf mein Kinderradio, das weißt du natürlich. Du bist jetzt zum Beispiel in der Mini-Disco gelandet, da gibt es am Nachmittag sehr schnelle Musik, da kann man dazu tanzen und dazu singen. Aber ich telefoniere auch gerne am Nachmittag mit jeder Menge Kindern. Und die Mona, die wartet hier schon in Leitung 1 und die will mit mir quatschen. Hallöle!
2: Hallöle, André!
1: Hallöle, Mona! Schönen Nachmittag wünsche ich dir. Geht's dir gut?
2: Ja.
1: Super, du hast dich auch verdammt lange auf den Anruf gewartet, gell?
2: Ja.
1: Die tollen Dinge, die dauern immer so lange. Sag mal, wir sind jetzt alle so aufgeregt, dass du mit dabei bist hier in der Mini-Disco. Magst du uns kurz mal sagen, wie alt bist du und in welchem Ort wohnst du?
2: Ich bin 6 Jahre alt. Ich wohne in Wiener Neustadt.
1: Und das ist im schönen Bundesland Niederösterreich, gell?
2: Ja.
1: Hier auf meinem Zettel, den ich zu deiner Anmeldung dazu bekommen habe, steht, du gehst gerne bouldern.
2: Ja.
1: Kannst du uns mal erklären, was ist denn bouldern? Was macht man da?
2: Also, der Kletterlehrer erzählt uns, was wir beim Klettern machen müssen.
1: Okay, also bouldern ist Klettern quasi.
2: Ja.
1: Das ist ja super. Und würdest du sagen, das sollen ganz, ganz viele Kinder machen, weil das ist lustig?
2: Ja.
1: Na dann sollten sich alle Kinder in Österreich einfach mal schnell erkundigen, wo kann man in der Nähe bouldern? Und dann sollte man es einfach mal ausprobieren, weil vielleicht macht das ja vielen Kindern Spaß. Und was möchtest du eigentlich werden, wenn du erwachsen bist vom Beruf?
2: Kinderbetreuerin.
1: Du, das ist ja ein schöner Beruf. Vielleicht gefällt auch das vielen Kindern. Was muss man da machen?
2: Man sagt den Kindern, was man da machen soll und so.
1: Also es ist eigentlich, macht man genau das, so wie das Wort heißt. Man betreut Kinder, gell?
2: Ja.
1: Und da passt man auf, man unternimmt was mit denen, man spielt Spiele, hilft bei der Aufgabe.
2: Ja.
1: Du, das ist aber ein schöner Beruf und den möchtest du mal machen.
2: Mhm.
1: Du, da drücke ich dir die Daumen, dass du die beste Kinderbetreuerin in ganz Österreich wirst. Und danke, dass du wieder einen neuen Beruf hier mitgebracht hast, den viele Kinder vielleicht noch gar nicht gekannt haben. Mona, grüßen wir jetzt alle deine Freunde hier im Radio?
2: Ja.
1: Dann zähl sie mal auf.
2: Die Mila, die Emma und noch eine Emma. Eigentlich habe ich 3 Emma als Freundinnen. Und die Milena, die Hanna, die Lara, die Amelie, Lukas und Jona, Clemi und die Valentina.
1: Und das waren alle?
2: Ja.
1: Liebe Grüße natürlich auch von mir hier aus dem Radio zu euch ins schöne Bundesland Niederösterreich. So, wir spielen jetzt ein Spiel. Auswahlspiel, Reimwörterspiel oder Gegenteilspiel?
2: Reimwörterspiel.
1: Oh, das ist ein tolles Spiel, weil das ist ein bisschen schwieriger und damit bist du ja eines von den mutigen Kindern. Wie funktioniert's denn?
2: Also du sagst ein Wort und ich muss das Reimwort dazu sagen.
1: Und, hast du schon ein bisschen geübt?
2: Ja.
1: Okay, dann hätte ich gesagt, wir legen los, okay? Mhm. Was reimt sich auf Springen?
2: Singen.
1: Singen reimt sich auf Springen, richtig. Was reimt sich auf Eule?
2: Beule.
1: Beule reimt sich auf Eule, richtig. Und was reimt sich auf Kind?
2: Wind.
1: Wind reimt sich auf Kind, richtig. Hier ist ein Applaus. Das war die Mona, 6 Jahre alt aus dem Bundesland Niederösterreich. Die war heute Nachmittag hier mit dabei in der Mini-Disco. Und dir wünsche ich noch einen schönen Nachmittag. Tschüssi.
2: Ja, auch einen

0: Also du wirst mir sicherlich recht geben, hier läuft einfach dinotastische Musik. Ja, das ist mein Kinderradio, Österreichs erster Radiosender, nur für dich da draußen. So, was machen wir jetzt? Ich würde sagen, wir telefonieren wieder mit einem Kind. Schauen wir mal in Leitung 4. Hallöle!
1: Hallöle, André!
0: Hallöle, Toni! Ich wünsche dir einen schönen Nachmittag.
1: Ich dir auch, André.
0: Du sag mal, wie alt bist du und wo wohnst du?
1: Ich bin 7 Jahre alt, ich wohne in der Steiermark.
0: Okay, du wohnst in der Steiermark und zwar in Spielberg.
1: Ja genau, und weißt du, was wir da haben?
0: Ja, ihr habt eine super tolle Rennstrecke, oder?
1: Ja.
0: Wow, wie heißt denn der?
1: Red Bull Ring.
0: Den Red Bull Ring, wow, und warst du da schon mal live zuschauen?
1: Na.
0: Na, aber das kommt sicher irgendwann noch, oder?
1: Vielleicht.
0: Okay, du magst einen anderen Sport viel, viel lieber, habe ich hier stehen auf der Anmeldung. Und den spielt man mit einem Ball.
1: Fußball.
0: Genau. Spielst du selber richtig gut Fußball?
1: Mittel.
0: Okay, aber spielst du in einem Verein oder nur so in der Freizeit?
1: Verein.
0: Okay, und auf welcher Position?
1: Da gibt es keine Positionen. Es wird immer durchgewechselt.
0: Wow, und was macht dir am meisten Spaß?
1: Match.
0: Oh, das ist ja cool. Und da hast du sicher schon ein paar Tore geschossen, oder?
1: Bauen wir schon, da bauen wir nicht.
0: Okay, na bitte. Man kann ja die mal treffen, nicht? Super, du, grüßen wir jetzt jede Menge Freunde von dir?
1: Ja.
0: Dann zähl sie alle mal auf.
1: Die Pia, der Elias, der Flo, der Simon und der Radino.
0: Wow, der freut sich sicher jede Menge Haxen aus. Du, spielen wir jetzt ein Spiel?
1: Ja.
0: Welches Spiel spielen wir?
1: Das Reimwörterspiel.
0: Das musst du uns schnell erklären.
1: Und dann sagt er solche und dann sag ich das Reimwort.
0: Okay, hast du das schon geübt zu Hause?
1: Ja.
0: Super, mit wem hast du geübt?
1: Mit der Mama.
0: Das ist super. Okay, geht's los?
1: Ja.
0: Was reimt sich auf Pfau?
1: Au.
0: Au reimt sich auf Pfau. Das lasse ich gelten. Super. Was reimt sich auf Dino?
1: Kino.
0: Kino reimt sich auf Dino. Richtig. Und was reimt sich auf Eule?
1: Beule.
0: Beule. Hier kommt ein Applaus. Das war der Toni, 7 Jahre alt aus der schönen Steiermark. Du, das hast du großartig gemacht, Toni. Danke fürs Mit dabei sein.
1: Tschüss.
0: Tschüss.

0: Wer in der Mini-Disco mit dabei sein möchte, der muss sich natürlich anmelden über Radinos Webseite www.meinkinderradio.at. Ich bin André, schönen Nachmittag Österreich. Und jetzt fragen wir gleich mal in Leitung 2, ist da schon jemand? Hallöle!
1: Hallöle!
0: Hallöle! Da kennt ja jemand den offiziellen Gruß hier aus der Mini-Disco. Wer spricht denn da?
1: Die Franzi.
0: Franzi, wie alt bist du?
1: 5.
0: Und in welchem Ort wohnst du?
1: Wien,
0: das ist ja unsere Bundeshauptstadt. Wow, da wohnst du ja in einer großen Stadt, muss man sagen, Franzi.
1: Ja.
0: Und du hast 2 Schildkröten, steht hier auf dem Anmeldezettel.
1: Ja.
0: Erzähl mal, sind das große oder kleine Schildkröten?
1: Kleine.
0: Okay, und die haben sicher tolle Namen.
1: Luigi und Speedy.
0: Wow, und Speedy, weil er so schnell krabbelt?
1: Ja.
0: Dabei sind da Schildkröten normalerweise immer ganz langsam, oder? Und deine ist aber schnell.
1: Ja.
0: Das ist ja toll. Also Schildkröten sind sehr, sehr schöne Tiere, muss man sagen. Sag mal, Franzi, wenn du dann mal erwachsen bist, gell, was möchtest du denn vom Beruf werden?
1: Tierärztin.
0: Wow, was für ein toller Beruf. Und was möchtest du dann am liebsten für Tiere behandeln? Die großen oder die kleinen?
1: Die kleinen.
0: Okay, also so Schildkröten, Hamster, Katzen, keine Giraffen oder Elefanten und so.
1: Nein.
0: Die sind sehr groß, gell? Da muss man dann schon... auch sehr groß sein.
1: Ja.
0: So, Franzi, jetzt warten alle deine Freunde wahrscheinlich vor dem Radiogerät, dass du sie grüßt. Zähl sie mal auf.
1: Hanna, Luisa, Leonora, Assunta, Momo, Pauli, Mama, Papa, Radino, André,
0: oh, danke.
1: Oma, Opa, Paula, Stella, Anja, Karina, Jana, Ella, Victoria, Xaver, Tets und Walli.
0: Hast du dir die jetzt alle auswendig gemerkt?
1: Nein.
0: Hast einen Zettel, oder?
1: Ja.
0: Wow, das waren nämlich so viele Namen. Du, soll ich dir was sagen? Ich schicke euch auch ganz, ganz liebe Grüße aus dem Radio. Schön, dass alle Freunde von der Franzi jetzt hier gerade zuhören. Und wir drücken der Franzi jetzt die Daumen für das kommende Spiel. Welches Spiel hast du dir denn ausgesucht?
1: Das Geräuschespiel.
0: Da hat ja jemand das versteckte Spiel entdeckt. Möchtest du neue Geräusche oder möchtest du das Lieblingsgeräusch der meisten Kinder in Österreich?
1: Neue.
0: Neue Geräusche, okay. Dann hätte ich jetzt gerne, dass du zu einer Türe gehst und die mal so laut zuwirfst, als wärst du jetzt voll krantig. Das war ja die Türklingel, oder?
1: Ja.
0: Du hättest sie ja zuwerfen sollen, die Türe. Als wärst du voll krantig. Ja, genau so. Aber die Türklingel war auch toll. Okay, und jetzt hätte ich gerne, dass du summst wie ein Bienchen. Das war ja super. Du, das ist mein Applaus wert. Das hat die Franzi ganz, ganz toll gemacht. Weil das Geräuschespiel müssen die Kinder, wenn sie es spielen wollen, immer selber nennen. Ich sage ja immer nur, ich habe das Reimwörterspiel, Auswahlspiel und Gegenteilspiel. So, Franzi, 5 Jahre alt aus der Bundeshauptstadt Wien, war heute Nachmittag mit dabei. Franzi, es war lustig mit dir.
1: Mit dir auch, André.
0: Das ist lieb von dir. Schönen Nachmittag, bis bald, Franzi.
1: Schönen Nachmittag, André.

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0: Ich brauche bitte neue Nachrichten auf unserer Pinnwand. Du weißt ja, auf www.meinkinderradio.at gibt's die Pinnwand, da können alle Kinder drauf posten und ich lese die dann gerne in der Mini-Disco vor. Jetzt ist es wieder soweit und zwar habe ich eine Nachricht hier von Nikolaus und Alma, 6 Jahre aus Wien. Lieber Radino, geht es dir gut? Unser allergrößter Wunsch wäre es, unsere Namen in deinem Radio zu hören. Wir wünschen dir und deiner Familie alles Liebe, deine Alma und dein Nikolaus. Naja, Alma und Nikolaus, 6 Jahre aus Wien. Liebe Grüße, ihr seid gerade auf mein Kinderradio gegrüßt worden. Ich hoffe, ihr habt eine große, große Freude.
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2: Servus, die Ines ist hier. Welche spannenden und lustigen Abenteuer erlebt der Kasperl mit seinen Freunden in diesem Sommer? Finde es heraus und komm vorbei in der Wiener Bahnhof City im 10. Bezirk. Der Kasperl der Kinderfreunde Niederösterreich ist da jeden zweiten Donnerstag zu Gast. Und zwar mit 2 Vorstellungen. Eine beginnt um 3 und eine um 4 am Nachmittag. Kostenlos dabei sein kannst du zum Beispiel am 23. Juli oder auch am 6. August. Viel Spaß beim Kasperltheater. Was erlebt der Kasperl in der Zauberschule? Das erfährst du jeden letzten Montag im Monat beim Grazer Kasperltheater im Citypark in Graz in der steirischen Landeshauptstadt. Jeweils um 3 und um 4 Uhr am Nachmittag kannst du bei den lustigen Abenteuern von Kasperl und seinen Freunden mitfiebern. Sei am 27. Juli doch mit dabei. We are the change. So ein Tanz- und Musikworkshop für kleine Weltverbesserer zwischen 7 und 12 Jahren. Dabei werden neue fantastische Welten erschaffen, in denen alle Superkräfte haben. Entdecke deine Stimme und erfinde coole Dance-Moves. Vom 27. bis 30. Juli in unserer Bundeshauptstadt Wien. Der Workshop ist gratis und alle Infos zur Anmeldung gibt's auf rawmatters.at. Und wenn auch du weißt, wo eine richtig coole Veranstaltung stattfindet, gib uns gern Bescheid auf www.meinkinderradio.at.
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1: Hallo Radino, ich heiße Thekla und gehe in die zweite Klasse. Ich wohne in Leonding. Ich reite und singe gern. Ich möchte meine Freunde grüßen. Elena, Ella, Lina, Clara, Maxi, Jonas, Ida und Aria. Ich höre gerne eure Geschichten und Lieder. Tschüss.
2: Radino, hallo André. Ich bin Victoria, komme aus Niederösterreich und bin 6 Jahre alt. Und jetzt mag ich meine Freunde grüßen. Liliana, Marcel, Luca, Emilia und das war's. Tschüss André, schönen Nachmittag.
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0: Du hörst mein Kinderradio mit der Mini-Disco. Ich bin der André. Ich freue mich wahnsinnig, dass wir diesen Nachmittag gemeinsam verbringen mit der Lea. Die ist nämlich am Telefon. Hi.
1: Hallo André.
0: Hallo Lea. Einen schönen Nachmittag. Herzlich willkommen in Radinos Mini-Disco. Geht's dir gut?
1: Ja.
0: Ich freue mich so sehr, dass du mit dabei bist. Und deshalb möchte ich dich auch ein bisschen besser kennenlernen. Wie alt bist du und in welchem Wohnort bist du zu Hause?
1: 7. Ich wohne in Wien.
0: Also in unserer schönen Bundeshauptstadt wohnst du. Du bist Bodenturnerin, steht hier, weil du in einem Turnverein bist. Und du kannst erklären, was ein Schwebebalken ist.
1: Was? Ja.
0: Das musst du jetzt tatsächlich erklären, weil ich habe keine Ahnung, was ein Schwebebalken ist.
1: Das ist ein Balken, da kann man drüber balancieren.
0: Und das kannst du?
1: Ja.
0: Boah, das ist mir schon mal einen Applaus wert. Also wenn man über seinen Balken gehen kann, ohne dass man runterfällt, dann muss man ja ordentlich das Gleichgewicht behalten. Und dass du das kannst, wow, Lea, großartig. Das finde ich toll. Und was macht ihr sonst noch so in diesem Turnverein, außer über den Schwebebalken gehen?
1: Also wir haben so eine große Matte und davor ist ein Trampolin und dann springt man aufs Trampolin und dann kann man ein Salto machen.
0: Das ist ja großartig. Da kriegst du gleich noch einen Applaus. Lea kann nicht nur das Gleichgewicht halten, die kann auch einen Salto machen. Wahnsinn. So Lea, jetzt grüßen wir aber erstmal alle deine Freunde, die warten sich hier schon vor dem Radiogerät. Zähl sie mal auf.
1: Die Leni, Hanna, Thomas und Julius.
0: Und liebe Grüße kommen natürlich auch von mir hier aus dem Radio. So, jetzt weißt du, was kommt, oder?
1: Ja, wir spielen ein Spiel.
0: Genau, Auswahlspiel, Reimwörterspiel oder Gegenteilspiel. Was magst du denn spielen?
1: Reimwörterspiel.
0: Okay, also da sag ich ein Wort. Machst du dann?
1: Was ich reimt.
0: Du sagst das Reimwort dazu. Okay, geht los. Was reimt sich auf Wind?
1: Kind.
0: Kind reimt sich auf Wind, richtig. Was reimt sich auf Schuh? Macht Mu.
1: Kuh.
0: Kuh reimt sich auf Schuh, richtig. Und was reimt sich auf Dino?
1: Kino.
0: Kino reimt sich auf Dino, richtig. Hier kommt ein Applaus. Dreimal Applaus hat die Lea schon heute bekommen. Die 7 Jahre alt aus der Bundeshauptstadt Wien und war heute Nachmittag mit dabei. Alles Liebe, schönen Nachmittag.
1: Schönen Nachmittag, André. Tschüss.

0: Miho, komm, tanz mit Radino. Das ist unser Mini-Disco-Lied. Wenn du es schon mitsingen kannst, dann schick mir mal eine Sprachnachricht über Radinos Handy-App. Ich freue mich, wenn das jede Menge Kinder hier singen können in ganz Österreich. So, jetzt telefonieren wir aber mit einem Kind irgendwo in Österreich. Jetzt schauen wir mal, wer ist denn hier in Leitung 9? Hallöle.
1: Hallöle, André, hier ist die Mathilda.
0: Mathilda, einen wunderschönen Nachmittag. Herzlich willkommen in Radinos Mini-Disco. Stell dich kurz mal vor, wie alt bist du und in welchem Ort bist du zu Hause?
1: Ich bin 7 Jahre alt und wohne in Hendorf am Wallersee.
0: Oh, das ist im schönen Bundesland Salzburg, Hendorf, gell?
1: Ja.
0: Super. Du, hier steht, du gehst in eine ganz besondere Schule. Was ist denn das für eine Schule?
1: Das ist die Waldorfschule und die ist voll cool.
0: Und was macht die Waldorfschule so besonders?
1: Dass es nicht so eine normale Schule ist und so, sondern dass wir erst langsamer einsteigen und so.
0: Das heißt, wenn man ein bisschen Zeit braucht und wo es noch nicht so geschwind losgehen soll, dann ist die Waldorfschule genau die richtige, weil es ein bisschen langsamer geht.
1: Ja.
0: Das ist schön. Und was macht die Waldorfschule sonst noch so aus? Erzähl mal ein bisschen, wie läuft, wenn du sagst, es läuft alles ein bisschen anders ab. Was ist denn anders im Vergleich zu einer anderen Schule?
1: Zum Beispiel, wir tun noch auf Bänkchen sitzen und tun mit den Polstern hinten dran sitzen, also dass wir dann so nicht auf Stühlen mit Tisch und so, und wir tun dann noch nicht so richtig rechnen, sondern tun die einzelnen Zahlen. Tun auch nicht das ganze ABC, sondern ein paar Buchstaben erst.
0: Und welche Buchstaben habt ihr gelernt?
1: A, E, I, U, N,
0: Also die Selbstlaute habt ihr mal gemacht? Ja?
1: Mhm.
0: Dann das
1: und N und W.
0: Weil die schauen ja so ähnlich aus, ne? Das M und das W, das ist ja eigentlich, das W ist ja eigentlich nur ein umgekehrtes M, oder?
1: Ja.
0: Super. Ja, cool. Du, sollen wir dann alle möglichen Freunde von dir hier im Radio grüßen?
1: Ja.
0: Zähl sie mal auf.
1: Ronja, Luciferia, Aaron, Ari, Papa, Mama. Hasi, Fipsi, meine Hasen, Njaron und ein Andi, der passt immer auf meine Hasen auf, und sonst keinen.
0: Liebe Grüße kommen natürlich auch von mir hier aus dem Studio zu euch ins schöne Bundesland Salzburg. Auswahlspiel, Reimwörterspiel oder Gegenteilspiel, welches Spiel hast du dir denn ausgesucht?
1: Reimwörterspiel.
0: Wie funktioniert das Reimwörterspiel?
1: Du ein Wort sagst und ich muss den Reim dazu sagen.
0: Okay. Was reimt sich auf Hose?
1: Aprikose.
0: Aprikose reimt sich auf Hose. Richtig. Jetzt werden viele Kinder aber nicht wissen, was eine Aprikose ist. Was ist eine Aprikose?
1: Eine Frucht.
0: Ja, und die kann man essen.
1: Ja.
0: Das richtige Wort für Aprikose, also das österreichische Wort, ist Marille. Also wer nicht gewusst hat, was eine Aprikose ist, eine Marille kennt wahrscheinlich jedes Kind bei uns in Österreich. So, was reimt sich auf Falle?
1: Schnalle.
0: Schnalle reimt sich auf Falle, richtig. Und was reimt sich auf Topf?
1: Kopf.
0: Kopf reimt sich auf Topf, richtig. Hier kommt ein Applaus. Das war die Mathilda, 7 Jahre alt, aus dem Bundesland Salzburg. Die war heute Nachmittag mit dabei. Und Mathilda, dir wünsche ich noch einen schönen Nachmittag. Tschüssi.
1: Tschüss, André.
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0: Wenn du dich nicht hier im Radio sprechen traust, dann gibt es natürlich auch die Möglichkeit, einen Pinnwand-Eintrag zu machen. Das geht auf Radinos Webseite www.meinkinderradio.at. Die lese ich natürlich auch immer wieder sehr, sehr gerne hier in Radinos Minidisco vor. Einfach mal reinschreiben auf die Pinnwand. So, jetzt ist das nächste Kindertelefonat dran. Leitung 7, Hallöle.
1: Hallöle, André.
0: Hallöle, Valentina. Herzlich willkommen in Radinos Minidisco.
1: Danke.
0: Stell dich kurz mal vor.
1: Ich bin 7 Jahre alt und ich wohne in Sistrans.
0: Sistrans, das ist in welchem schönen Bundesland?
1: In Tirol.
0: Tirol, also ganz im Westen von Österreich. Und Sistrans, das ist ein Ort, den habe ich noch gar nicht gehört. Sag mal, ist das ein großer Ort oder eher ein kleinerer? Oder so mittel?
1: So mittel.
0: Aber es ist wahrscheinlich schon kleiner als Innsbruck zum Beispiel, die Landeshauptstadt.
1: Ja.
0: Aber nicht ganz so klein wie ein Dorf wahrscheinlich, oder?
1: Ja.
0: Super. Gut, hätten wir das auch geklärt. Damit haben wir alle Sistrans im Bundesland Tirol kennengelernt. Vielen Dank, Valentina. Hier steht, du möchtest Pudelzüchterin von Beruf werden, wenn du erwachsen bist.
1: Ja.
0: Wie bist du denn auf die Idee gekommen?
1: Also, ich habe Hunde schon sehr mögen.
0: Mhm.
1: Und ich war einmal Urlaub und da habe ich einen kleinen Pudel gesehen. Das ist aber kein normaler, sondern ein Toy-Pudel.
0: Was ist denn da, was ist ein Toy-Pudel?
1: Das sind so kleine Pudel.
0: Ja?
1: Die wiegen nur 2 Kilo.
0: Wirklich? Die sind ja voll klein süß.
1: Ja.
0: Und die haben dir voll gefallen?
1: Ja, und ich krieg vielleicht einen im Sommer.
0: Das ist ja toll. Und nachdem du die so toll gefunden hast, möchtest du die dann irgendwann mal selber auch züchten, damit du noch mehr hast davon?
1: Ja.
0: Aber weißt du, was das Blöde bei Pudeln, also überhaupt bei Züchtern ist? Die müssen die Tiere dann ja hergeben.
1: Ja, es ist schon am ersten Mal ein bisschen traurig, aber wenn man sie dann dran gewöhnt.
0: Aber weißt du, wenn du tolle Menschen findest, die den, das Tier dann lieb haben, dann ist es ja gar nicht so traurig, oder? Wenn man sie hergeben
1: Nein.
0: muss, weil man weiß, man hat eine schöne Familie gefunden für das Tier, wo es ihm gut geht. Und dann muss man sich zwar verabschieden von dem Tier, aber man weiß auch, dass es ihm gut geht, oder?
1: Ja.
0: Ich glaube, so können wir das dann annehmen und sagen, okay, es ist traurig, aber nicht so traurig, wie es sein muss.
1: Ja.
0: Ja. Sollen wir jetzt jede Menge Freunde von dir hier im Radio grüßen?
1: Ja.
0: Zähl sie mal auf.
1: Den Jakob, den Paul, den Lauren, die Sophia, den Damer, die Leni, die Jana, die Marina, den Schoschens, die Miriam, die Juliana, den Ben, die Dala, die Elis, meine Frau Lehrerin, Mama, Papa, die Omas, den Pauli, die Mia, die Hanna, die Emily, die Fina und die Luisa.
0: Und liebe Grüße kommen von mir aus dem Studio natürlich zu euch ins schöne Bundesland Tirol, Valentina.
1: Danke.
0: Weißt du, was jetzt kommt?
1: Ein Spiel?
0: Natürlich. Auswahlspiel, Reimwörterspiel oder Gegenteilspiel. Was spielen wir?
1: Das Geräuschespiel.
0: Au, weh, wieder jemand, der das versteckte Spiel entdeckt hat. Valentina, das ist großartig. Sag mal, möchtest du die Klospülung oder neue Geräusche?
1: Die Klospülung.
0: Alle wollen immer die Klospülung herzeigen. Lauf los, geht schon los. Ich bin gespannt. Jetzt warten da Kinder 2 Jahre, um mir die Klospülung zu zeigen. Das war eine tolle Klospülung, Valentina. Ich freue mich voll. So, mit was machen wir jetzt weiter? Machen wir mit der Türklingel weiter oder was anderem?
1: Was anderem.
0: Um was anderem. Okay, dann hätte ich jetzt gesagt, du laufst mal los in die Küche. Und
1: ja?
0: Die Mama hat...

0: Sicher so eine Lade oder ein Kastel, wo ein Haufen Tupperboxen drinnen sind, oder? Oder irgendwelche Plastikaufbewahrungsboxen, oder?
1: Ja.
0: Ja, dann hol da mal zwei raus und klopf sie so aneinander.
1: Okay.
0: Mach aber nicht eine große Unordnung, weil sonst ist die Mama böse auf uns. Ja, das ging doch super. Hier kommt ein Applaus. Also wir haben jetzt die Klospülung von der Valentina gehört und wir haben so Aufbewahrungsboxen aus Mamas Küche gehört. Das hat die Valentina sehr großartig gemacht. Sie ist 7 Jahre alt aus dem Bundesland Tirol. Du, das war lustig mit dir, Valentina.
1: Danke.
0: Ich wünsche dir noch einen schönen Nachmittag. Bis bald.
1: Bis bald.
0: Tschüss.
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5: Und heute begrüßt dich die Ines aus dem Studio. Servus, schön, dass du da bist. Im Tiergarten Schönbrunn in der Bundeshauptstadt Wien gibt es ein neues Zebra. Bereits Anfang Mai ist ein neues Hengstfohlen im Gehege der Zebras geboren worden. Inzwischen ist der Nachwuchs mit Mama an seiner Seite unterwegs und erkundet neugierig die Anlage seiner Artgenossen, die tatsächlich von den Pferden abstammen und dieses schwarz-weiß gestreifte Fell haben. Mamas Milch lässt sich das junge Zebra noch gerne schmecken. Zusätzlich zeigt es aber auch zunehmend Interesse am Futter der erwachsenen Zebras und dazu zählen Gras und Heu, aber auch frische Äste und Blätter. Diese werden regelmäßig vom Forst- und Landwirtschaftsbetrieb der Bundeshauptstadt Wien in den Tiergarten Schönbrunn geliefert. Dieses Jahr überwiegend von der Donauinsel und von der Lobau. So werden Baumreste als Nahrung für die Zootiere weiterverwertet. Ein Teil des frischen Laubs wird sogar sorgfältig abgezupft und dann tiefgefroren, um es auch im Winter an unterschiedliche Tierarten verfüttern zu können. Für kleine und große Dinosaurier-Fans gibt's im Bundesland Salzburg eine coole Ausstellung. Und zwar im Haus der Natur. Es ist das erste Museum, das den Europasaurus in einer Sonderausstellung zeigt. Dieser Dinosaurier hat vor etwa 154 Millionen Jahren gelebt. Und verglichen mit anderen Dinoarten ist er relativ klein gewesen, nämlich nur knapp 3 Meter groß. Das ist in etwa so viel, wenn 3 große Schritte hintereinander gemacht werden. In der neuen Ausstellung gibt es neben Knochenfunden auch vieles rund um das damalige Lebensumfeld des Europasaurus zu entdecken, der tatsächlich auf einer Inselwelt gelebt hat. Neben diesem spannenden Fund aus dem Kontinent Europa werden auch berühmte Fossilienfunde aus Österreich ausgestellt. Zum Beispiel ein Fischsaurierfund aus der Glasenbachklamm im Bundesland Salzburg. Voraussichtlich 2 Jahre lang kann man die Sonderausstellung im Haus der Natur besuchen kommen. Schon einjährige Kinder beginnen zu tanzen. Warum das so ist und wie Musik von Kindern im ersten Lebensjahr überhaupt aufgenommen wird, hat ein internationales Forschungsteam, bei dem sich auch die Universität der Bundeshauptstadt Wien beteiligt hat, in einer neuen Studie herausgefunden. Bei 3 Monate alten Babys arbeitet das Gehirn schon sehr aktiv, sobald Musik ertönt. Besonders bei hohen Tönen werden Babys richtig beweglich. Und wenn sie in etwa 1 Jahr alt sind, dann kommen die ersten Tanzbewegungen dazu, ganz nach ihrem Gefühl. Besonders auffallend ist, dass gemeinsame Singen, Klatschen und Musikmachen mit den Eltern für Babys und Kleinkinder eine wertvolle Erfahrung ist, die ihre Entwicklung fördert und noch dazu viel Spaß macht. Wie ist denn das bei dir gewesen? Frag doch mal bei deiner Mama und deinem Papa, ob du auch schon viel getanzt hast als einjähriges Kind.
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7: Warum heißen Banken eigentlich Banken? Diese Frage hat uns der 6-jährige Manuel an sparefroh@meinkinderradio.at geschrieben. Hat das etwas mit einer Bank zum Sitzen zu tun, Josie?
8: Ja, hat es. Die Bezeichnung Bank für ein Geldinstitut kommt aus dem Italienischen, und zwar vom Wort Banki, was eben Sitzbänke bedeutet. Hier in Italien sind die ersten Banken entstanden. Im Mittelalter, also vor einigen hundert Jahren, haben dort die Geldwechsler ihre Geschäfte gemacht. Und sie haben sich auf Bänken und Tischen mit ihren Kunden zusammengesetzt.
7: Und warum sind daraus die Banken entstanden?
8: In dieser Zeit sind die Kaufleute mit ihren Waren auf Reisen gegangen. Und dabei haben sie auch ihre Gold- und Silbermünzen mit dabei gehabt.
7: Ui, ui. Und das hat dann die Räuber angelockt.
8: Ganz genau. Und so hat man nach einem sicheren Weg gesucht und den Wechsel erfunden. Das war eine Zahlungsart, bei der kein Bargeld mehr im Spiel war. Wenn ein Händler etwas verkauft hat, dann hat er dafür vom Käufer einen Brief bekommen. Darauf ist gestanden, wie viel Geld er zu bekommen hat. Der Händler hat dann den Brief an einem bestimmten Ort, der jetzt Bank heißt, in Bargeld umtauschen können.
7: Die Banken waren damals aber noch nicht so groß wie bei uns jetzt.
8: Nein, das ist nicht zu vergleichen. Es hat aber auch andere Berufe gegeben, die sich mit Geld beschäftigt haben. Der Geldwechsler hat verschiedene Währungen gewechselt und dabei selbst daran verdient. Und die Pfandleiher, die haben Geld verborgt und dann mehr zurückgefordert. Da waren natürlich auch viele Gauner dabei.
7: Dann sind die Menschen damals wohl lieber zu einer Bank gegangen. Das ist doch der sicherste Weg. Und so haben die Banken wachsen können.
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10: Manchmal finde ich es richtig, richtig schade, dass wir ein Radiosender sind. Denn wären wir hier ein Fernsehsender, dann könntest du sehen, was für ein tolles Radino-Shirt ich hier anhabe. Das gibt's nämlich auf unserer Webseite www.meinkinderradio.at im Shop. Also ich fühle mich sehr, sehr hübsch heute. Ich hoffe, du holst dir auch bald so eines. Ich würde mich auf jeden Fall sehr freuen. So, ich bin André Brunner-Fruhmann. In der kommenden Stunde gibt's tolle Spiele. Das Reimwörterspiel, Auswahlspiel und Gegenteilspiel. Jede Menge Kinder aus ganz Österreich sind mit dabei und alle haben sich angemeldet. Eben über unsere Webseite www.meinkinderradio.at. Also, ich freue mich auf dich. Schönen Nachmittag.
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1: Dino-tastische Lieder den ganzen Tag hier bei uns auf mein Kinderradio. Und du hörst die Mini-Disco mit mir. Ich bin der André. Schön, dass du hier bist. So, jetzt ruf mal gleich mal bei der Sophia an, hätte ich gesagt. Ich wähle hier schon mal die Nummer. Und ich bin gespannt, ob sie abhebt. Schauen wir mal.
2: Hallo.
1: Hallo, wer spricht denn da?
2: Die Sophia.
1: Sophia, einen schönen Nachmittag. Herzlich willkommen in Radinos Mini-Disco. Geht's dir gut?
2: Ja.
1: Du, jetzt wollen wir dich alle ein bisschen besser kennenlernen. Magst du uns kurz mal sagen, wie alt bist du und in welchem Ort bist du zu Hause?
2: Ich bin 6 Jahre alt und ich wohne in Würmla.
1: Oh, Würmla ist ja im schönen Bundesland Niederösterreich, gell?
2: Ja.
1: Super. Du, hier steht, du gehst gerne reiten und dein Pferd hat einen tollen Namen. Wie heißt der?
2: Philipp.
1: Hast du ihn ausgesucht oder hat der vorher schon so geheißen?
2: Der ist vorher schon so geheißen.
1: Okay. Und ist der Philipp ein tolles Pferd? Beschreib ihn mal ein bisschen.
2: Er ist ein weißes Pferd und hat blonde Mähne.
1: Wow, das klingt ja super schön. Toll. Du, und was möchtest du werden von Beruf, wenn du dann erwachsen bist? Vielleicht Reitlehrerin oder so? Weiß noch nicht.
2: Ja.
1: Naja, ein bisschen Zeit haben wir ja noch zum Überlegen, bis soweit ist, gell? Sophia, sollen wir jetzt alle deine Freunde hier im Radio grüßen?
2: Ja.
1: Ja, dann zähl sie mal auf.
2: Die Sophie, die Laura und die Frau Lehrerin.
1: Liebe Grüße natürlich auch von mir aus dem Radio. So, Auswahlspiel, Reimwörterspiel oder Gegenteilspiel? Weil, welches Spiel spielen wir zwei?
2: Das Auswahlspiel.
1: Oh, das ist aber ein tolles Spiel. Wie funktioniert's?
2: Du sagst 2 Wörter und ich sag, was ich lieber mag.
1: Ja, so spielen wir das Auswahlspiel. Gut, geht's los?
2: Ja.
1: Filzstifte oder Wasserfarben?
2: Filzstifte.
1: Filzstifte, da kann man ein bisschen präziser malen wahrscheinlich, gell?
2: Mhm.
1: Fernsehen oder Radio hören?
2: Fernsehen.
1: Fernsehen. Hast du eine Lieblingssendung auch?
2: Nein, weiß ich nicht.
1: Okay.
2: Genau.
1: Okay. Und letzte Frage noch, Wasser oder Saft?
2: Saft.
1: Und was ist dein Lieblingssaft?
2: Ich weiß nicht so
1: weiß
2: genau.
1: Nicht. Meine ist zum Beispiel Apfelsaft. Hier kommt ein Applaus, Sophia! Die Sophia ist übrigens 6 Jahre alt und kommt aus dem Bundesland Niederösterreich. Die war heute Nachmittag hier mit dabei in Radinos Minidisco bei meinem Kinderradio. Schönen Nachmittag noch, Sophia. Tschüssi.
2: Tschüss, André. Schönen Nachmittag.
3: Na du, schon wieder Probealarm? 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

0: hörst dinotastische Musik bei Radino, mein Kinderradio. Schönen Nachmittag, Österreich. Leitung 2, Hallöle.
1: Hallöle.
0: Hallöle, wer spricht denn da?
1: Die Amelie.
0: Amelie, einen schönen Nachmittag und willkommen in Radinos Minidisco.
1: Schönen Nachmittag.
0: Wie geht es dir?
1: Ganz gut.
0: Mir geht's auch gut. Und weißt du, warum es mir gut geht?
1: Na?
0: Weil ich mich so auf dich gefreut habe. Ich hoffe, du hast dich auch schon gefreut auf unser Telefonat.
1: Ja.
0: Das ist gut. So, stell dich kurz mal vor für alle Kinder. Wie alt bist du und in welchem Ort bist du zu Hause?
1: Ich bin in 3 Tagen 8 Jahre alt und ich wohne in Gutaring.
0: Gutaring ist im schönen Bundesland Kärnten, gell?
1: Mhm.
0: Super, ja. Was gibt es noch für dich über dich zu wissen?
1: Ich spiele Klarinette.
0: Das ist ja ein tolles Instrument. Erzähl mal, wie schaut denn so eine Klarinette überhaupt aus?
1: Also sie hat ein Mundstück, so wie richtig viele Knöpfe und sie hat noch so ein Blättchen und wenn man spürt, kann man, und wenn man die Seitenklappe drückt, dann kommt so Dau, Dau, Dau.
0: Das war eine tolle Beschreibung, da kriegst du gleich mal einen Applaus. Ja, die Klarinette ist ein sehr schönes Musikinstrument, muss man sagen. Und was wir vielleicht noch dazu sagen müssen, es ist ein Blasinstrument. Also man muss da hineinblasen, damit ein Ton herauskommt.
1: Ja.
0: Hier steht, du hast einen tollen Berufswunsch, was du später werden willst, wenn du erwachsen bist.
1: Moderatorin.
0: Moderatorin. Das ist ein toller Beruf. Kannst du uns ganz kurz mal erklären, was muss denn so eine Moderatorin überhaupt machen? Das werden viele Kinder noch nicht mal gehört haben.
1: Also manche reden so Nachrichten und so.
0: Also die sind im Fernsehen oder im Radio?
1: Mhm.
0: Also eigentlich genau das, was ich mache, oder?
1: Mhm.
0: Ja du, dann würde ich mich sehr freuen, Amelie, wenn du irgendwann einmal meine Kollegin hier werden würdest bei Radino. Würde dir das Spaß machen?
1: Ja.
0: Das wäre ja toll. Du, vielleicht übernimmst du ja sogar mal die Mini-Disco. Das wäre ja großartig. Du, wenn ich dann irgendwann einmal alt bin und in Pension gehe, dann brauche ich natürlich einen Nachfolger und vielleicht macht das dann die Amelie.
1: Ja.
0: Und dann kommt Radinos Mini-Disco mit Amelie. Das wäre doch lustig, oder? Und
1: ja. Dann
0: sagen tausende Kinder in Österreich zu dir, Hallöle Amelie, schönen Nachmittag. Das wäre toll. Super, dann würde ich jetzt gleich mal sagen, du fängst jetzt gleich mal an zu moderieren und grüßt alle deine Freunde hier im Radio.
1: Zuerst die Sophia, dann die Madeleine, Emilia Kaya, meine Frau Lehrerin, die Frau Lackner, Christian, Mama, Papa, Oma, Opa, Pauline und meine Katze Bonnie.
0: Super, liebe Grüße kommen natürlich auch von mir hier aus dem Radio. Und nachdem du ja Moderatorin werden möchtest, hätte ich mir gedacht, wir spielen jetzt ein Spiel. Das Auswahlspiel, Reimwertespiel oder Gegenteilspiel. Du darfst dir eines von drei aussuchen, aber wir drehen es um. Du wirst das Spiel moderieren und ich muss die Antworten geben, oder?
1: Mhm.
0: Okay, ja. Welches Spiel spielen wir?
1: Gegenteilspiel.
0: Gut, das Gegenteilspiel. Wie funktioniert das Spiel?
1: Also, ich sag ein Wort und du sagst das Gegenteil.
0: So spielen wir es. Okay, ich muss mich aber erst konzentrieren. Moment. Ich bin bereit. Geht los.
1: Was ist das Gegenteil von schlau?
0: Dumm.
1: Was ist das Gegenteil von heiß?
0: Lass mich mal überlegen. Das Gegenteil von heiß ist kalt.
1: Ja.
0: Okay.
1: Was ist das Gegenteil von klein?
0: Groß ist das Gegenteil von klein.
1: Ja.
0: Super. Und jetzt musst du noch den Satz sagen, den ich sonst immer sage an der Stelle.
1: Hier kommt ein Applaus.
0: Jawohl. Und jetzt müssen wir natürlich noch was Wichtiges machen. Vielleicht kannst du kurz einmal eine Moderation machen, dass sich alle Kinder anmelden sollten zum Minidisco.
1: Alle Kinder, bitte melden sich bei der Minidisco an. Wir müssen dann auf der Webseite von meinem Kinderradio, Punkt.de, das Formular ausfüllen.
0: Das hast du ganz großartig gemacht. Hier kommt dein Applaus. Das ist der Applaus von der Amelie, die 7 Jahre alt, aus Gutharing im Bundesland Kärnten. Die war heute Nachmittag mit dabei. Und wie es aussieht, habe ich eine würdige Nachfolgerin für die Minidisco gefunden, Amelie.
1: Dankeschön.
0: Ich wünsche dir noch einen schönen Nachmittag. Bis bald. Tschüss.

0: so klingt der Nachmittag hier bei uns auf mein Kinderradio. Ich bin André und du hörst die Minidisco. So, jetzt ist es aber wieder Zeit, dass wir mit einem Kind irgendwo in Österreich telefonieren. Wir schauen gleich mal in die Leitung 8. Ist da schon jemand? Hallöle?
1: Hallo.
0: Hallo, wer spricht denn da?
1: Die Marie.
0: Ja, hallo Marie, schönen Nachmittag. Du, damit die Kinder dich ein bisschen besser kennenlernen, magst du dich kurz mal vorstellen, wie alt bist du und in welcher Stadt wohnst du?
1: Ich wohne in der Stadt Graz und bin 9 Jahre alt.
0: Wow, und sag mal, weißt du auch schon, von welchem Bundesland Graz die Landeshauptstadt ist?
1: Graz?
0: Graz ist die Landeshauptstadt vom Bundesland? Soll ich dir helfen? Steiermark.
1: Steiermark?
0: Ja, genau. Graz ist die Landeshauptstadt von der Steiermark. Haben wir wieder was gelernt, oder?
1: Ja.
0: Ja, super. Du, aber ich habe hier auf der Anmeldung stehen, du spielst ja einen unglaublich mega tollen Sport. Welcher ist das? Und erzähl mal ein bisschen.
1: Eishockey.
0: Ja, aber du spielst ja nicht irgendwo. Du spielst nämlich bei den Graz 99ers Junior.
1: Ja.
0: Das ist ja toll. Wie lange machst du das denn schon?
1: 3 oder 4 Jahre.
0: Das heißt, du bist schon ein voller Profi.
1: Ja.
0: Super. Du kannst du schnell mal den Kindern erklären, wie funktioniert eigentlich Eishockey?
1: Keine Ahnung.
0: Also man hat wahrscheinlich einen Eislutscher in der Hand, oder?
1: Nein.
0: Natürlich nicht. Aber es hat was mit Eis zu tun, oder? Ist ja im Namen drinnen.
1: Ja.
0: Versuch mal zu erklären, wie funktioniert Eishockey?
1: Man steht auf Schlittschuhen.
0: Ja.
1: Und hat einen Schläger in der Hand.
0: Ja.
1: Und probiert einen Puck ins Tor zu schießen.
0: Wow, das ist eine großartige Beschreibung. Das ist mir schon mal den ersten Applaus wert. Super. Ja, großartig macht die Marie das. Sie ist 9 Jahre aus der Stadt Graz. Marie, grüß jetzt alle mal deine Freunde. Zähl sie mal auf.
1: Die Isabella, die Nora, die Valerie, die Marie Rosenzopf, die Fatima, die Annelie, meine Mama, mein Papa, meine Oma, mein Opa, meine andere Oma, mein Cousin, meine Cousine, meine Tante und mein Onkel.
0: Und liebe Grüße kommen natürlich auch von mir aus dem Radio. Du weißt jetzt ganz sicher, was an dieser Stelle immer kommt, oder?
1: Ein Spiel.
0: Natürlich spielen wir ein Spiel. Ich habe ja das Auswahlspiel, das Reimwörterspiel oder das Gegenteilspiel. Welches möchtest du denn spielen?
1: Das Geräuschespiel.
0: Oh, das Geräuschespiel. Wow. Und ich weiß auch ganz genau, warum du das Geräuschespiel spielen möchtest. Weil du mir deine Klospülung zeigen möchtest, oder?
1: Ja.
0: Dann lauf mal los, zeig uns deine Klospülung. Das ist ja immer der einzige Grund, glaube ich, warum die Kinder mit mir das Geräuschespiel spielen wollen. Klospülung im Radio. Ist auch was Besonderes.
1: Ich brauche das Licht.
0: Ja, das Licht ist wichtig. Das klingt nach einem tollen Klo, hätte ich mal gesagt. Und jetzt lauf los, die Türklingel wollen wir auch noch hören. Das klingt nach einem großen Haus, wo du wohnst.
1: Wir wohnen nicht in einem Haus, wir wohnen in einer Wohnung.
0: Okay, aber das klingt ja fast wie das Glockenspiel am Glockenspielplatz, das du da hast. Das ist eine tolle Türklingel.
1: Da gibt es noch mehr Töne.
0: Da gibt es noch mehr Töne? Kannst du die auch mal zeigen? Wahrscheinlich nicht jetzt, gell? Die muss man umstellen, oder?
1: Doch, warte. Du musst das machen.
0: Das klingt ja fast wie ein Handy. Aber das ist mir ein Applaus. Das hört ja gar nicht mehr auf. Hier kommt ein Applaus. Jawohl. Das ist die Marie. Sie ist 9 Jahre alt aus Graz in der Steiermark. Marie, das war super lustig mit dir. Ich wünsche dir noch einen schönen Nachmittag.
1: Tschüss, André. Schönen Nachmittag.

0: So, jetzt brauche ich aber mal eine kurze Verschnaufpause vor lauter Drehen und Mittanzen. Hier im Studio ist mir fast ein bisschen schwindelig geworden. Ich wünsche dir einen schönen Nachmittag. Hier ist Radinos Minidisco auf meinem Kinderradio. Und wir schauen jetzt gleich mal in die nächste Leitung. Wer hat sich denn angemeldet auf www.meinkinderradio.at? Hallöle?
1: Hallo, André.
0: Ja, hallo, wer spricht denn da?
1: Die Clarissa.
0: Ja, Clarissa, ich wünsche dir einen schönen Nachmittag. Sag mal, wie alt bist du und wo wohnst du?
1: Ich wohne in Kogl und ich bin 7.
0: Und Kogl ist ja in Oberösterreich, oder?
1: Ja.
0: Ja, das ist super. Und ich habe hier auf dem Zettel stehen, und das finde ich total spannend, du machst Ballett und Karate.
1: Mhm, und heute habe ich wieder Karate-Training, weil normalerweise haben wir am Freitag, aber am Freitag falls aus, drum gehe ich halt Karate.
0: Ich verstehe. Ich wollte nämlich gerade fragen, du machst aber nicht zeitgleich Ballett und Karate, oder? Also du tanzt nicht zuerst Ballett und wenn es dir nicht mehr passt, dann machst du einen Karate-Kit und trittst die Lehrerin nieder.
1: Nö.
0: Okay, das wäre ja auch ein bisschen blöd, oder?
1: Mhm.
0: Das ist super. Du, und was gefällt dir mehr, Ballett oder Karate?
1: Beides.
0: Beides, okay. Das ist ja toll. Na, deshalb machst du auch beides, oder?
1: Mhm.
0: Mhm. So, welche Freunde müssen wir von dir im Radio grüßen?
1: Die Clara, die Elisabeth, die Lea, die Luisa, die Luise, die Anna, die Lene, die Emilia, die Frieda und alle Leute auf der Welt.
0: Wow, da freuen sich jetzt aber auch alle Leute auf der Welt.
1: Und das, den Radino.
0: Oh, das ist aber süß, der freut sich sicher jetzt wahnsinnig drüber. Das war die Clarissa aus Oberösterreich und mit der müssen wir jetzt ein tolles Spiel spielen. Welches?
1: Das geht, das Gegenkasten.
0: Das musst du schnell mal allen Kindern erklären.
1: Du sagst ein Wort und ich sag dann das Gegenteil. Zum Beispiel, du sagst jetzt groß und ich sag klein.
0: Genau, so funktioniert's. Hast du das auch schon geübt zu Hause?
1: Ja.
0: Mit wem denn?
1: Mit der Mama und mit Leonard und meinem Papa und mit Konstantin und der Oma.
0: Mit all denen? Wow. Und wer hat die besten Wörter gehabt?
1: Alle.
0: Okay, dann sind sie alle gleich super. Gut, dann werde ich mich jetzt bemühen, auch tolle Wörter für dich zu finden, okay?
1: Mhm.
0: Bist du konzentriert?
1: Ja.
0: Dann legen wir los. Okay, was ist das Gegenteil von offen?
1: Zu.
0: Zu ist das Gegenteil von offen, richtig. Was ist das Gegenteil von eckig?
1: Uneckig.
0: Nein, uneckig gibt's nicht.
1: Rund?
0: Rund ist das Gegenteil von eckig, genau. Super gemacht, Clarissa. So, und was ist das Gegenteil von fleißig?
1: Wie bitte?
0: Wenn man fleißig ist oder wenn man nicht fleißig ist. Ich brauche das Gegenteil von fleißig.
1: Faul
0: ist das Gegenteil von fleißig. Richtig, hier kommt ein Applaus. Die Larissa hat das großartig gemacht beim Gegenteilspiel. Sie ist 7 Jahre alt aus Oberösterreich und ich schicke dir ganz, ganz liebe Grüße nach Oberösterreich. Tschüssi.
1: Danke. Tschüss.
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0: Wir spielen hier dinotastische Musik, weil mein Kinderradio natürlich am Nachmittag viel schneller und viel lustiger und gut gelaunter. Ja, so klingt die Minidisco. So, die Emma, die wartet schon in Leitung 8. Hallöle.
1: Hallöle, André.
0: Hallöle, Emma. Einen schönen Nachmittag und herzlich willkommen in Radinos Minidisco bei mein Kinderradio. Wie geht's dir?
1: Gut.
0: Das ist schön. Ich liebe es, wenn es den Kindern gut geht. Wir wollen dich alle ein bisschen besser kennenlernen. Wie alt bist du und in welchem Ort bist du zu Hause?
1: Ich bin 6 Jahre alt und wohne in Wien.
0: In unserer schönen Bundeshauptstadt ist die Emma zu Hause. Das ist super. Du, und was möchtest du von Beruf werden, wenn du erwachsen bist?
1: Turnerin.
0: Turnerin. Und was für eine Turnerin? Da gibt es ja ganz viele verschiedene.
1: Also so welche, wo man Handstände macht und so welche Saltos.
0: Wow. Du, dann drücke ich dir die Daumen, dass du die beste Turnerin in ganz Österreich wirst.
1: Danke.
0: Jetzt grüßen wir aber erstmal alle deine Freunde, die warten sich schon ganz aufgeregt vor dem Radiogerät. Leg mal los.
1: Johanna, Georg, Olivia, Lena Marie, Rosalie und Charlotte und Lori.
0: Liebe Grüße kommen natürlich auch von mir hier aus der Minidisco, aus dem Radio zu euch. So, wir spielen jetzt ein Spiel. Auswahlspiel, Reimwörterspiel oder Gegenteilspiel. Was magst du denn spielen?
1: Geräuschespiel.
0: Du hast das versteckte Spiel entdeckt. Na super. Das müssen die Kinder ja immer selber nennen. Lauf mal los, die Klospülung würde ich gerne hören. Mein Kinderradio ist der einzige Sender, wo es Klospülung im Radio gibt. Und das liebe ich. Oh, das war jetzt ein bisschen leise, aber dann hätte ich gesagt, du laufst jetzt erstmal in die Küche, holst dir einen Kochtopf und schlägst mit einem Löffel ganz, ganz laut drauf, weil das hören wir wahrscheinlich besser. Jetzt haben wir mal ein bisschen Lärm hier im Radio in der Minidisco. Zur Abwechslung zur Musik, gell? Brauchen wir auch ein bisschen Tschibum. Tschibum, Tschibum, das macht jetzt die Emma. Schauen wir mal, ob sie so richtig laut Tschibum machen kann.
1: Fertig.
0: Das hat man gar nicht gehört. Du musst so richtig laut auf den Kochtopf.
1: Okay. Hast du es jetzt gehört?
0: Nein, leider nicht, aber du kriegst trotzdem einen Applaus. Die Emma schlägt sehr leise auf einen Kochtopf und hat auch gar nicht so eine laute Klospülung. Aber mein Gott, was soll's, einen Applaus gibt's ja trotzdem. Emma, ich wünsche dir noch einen schönen Nachmittag. Tschüssi, danke fürs mit dabei sein.
1: Schönen Nachmittag, ganz.

0: sonst noch können, zeigt mir nächstes Mal.
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0: Ich mag ja Nachmittage sehr, sehr gerne, denn die Nachmittage gehören uns, also dir und mir, hier in der Minidisco auf mein Kinderradio. Ich hoffe, es geht dir wahnsinnig gut. So, jetzt telefonieren wir gleich mal wieder mit dem nächsten Kind hier in Leitung. Welche nehmen wir denn jetzt eigentlich? Hm? Nehmen wir doch mal einfach mal die Leitung 12. Und ich sage mal Hallöle.
1: Hallo.
0: Hallo, Fabian. Schönen Nachmittag wünsche ich dir. Geht's dir gut?
1: Ja.
0: Das ist super. Du, damit die Kinder dich in Österreich ein bisschen besser kennenlernen, magst du uns kurz mal sagen, wie alt bist du und wo wohnst du in welcher Stadt?
1: In Österreich.
0: Ja.
1: Und ich bin 6.
0: Du bist 6 Jahre alt und in welcher Stadt in Österreich wohnst du?
1: Eckersdorf bei Graz.
0: In Eckersdorf bei Graz, das ist im schönen Bundesland Steiermark.
1: Ja.
0: Du, und du spielst ja wahnsinnig gerne mit Lego und Playmobil, steht da.
1: Ja.
0: Was magst du denn lieber?
1: Playmobil.
0: Playmobil. Warum?
1: Weil man irgendwie immer da ich die Ritterburg spielen kann.
0: Wow, du hast eine große Ritterburg. Das ist ja besonders cool. Und spielst du da immer alleine oder spielst du mit Freunden mit der Ritterburg?
1: Nein, ich spiele immer alleine.
0: Okay, das ist aber auch lustig. Da pfuscht dann wenigstens niemand rein, oder?
1: Mhm.
0: Du, jetzt müssen wir aber trotzdem viele Freunde von dir grüßen im Radio. Magst du sie alle mal aufzählen?
1: Die Maria, die Annika, den Nick, den Elias, den Samuel, den Julian, den Robert. Weiß ich nicht mehr, aber ich glaube fertig.
0: Okay, dann hätte ich gesagt, wir sagen noch und alle, die du sonst noch kennst, damit wir ja niemanden vergessen.
1: Ja.
0: Ja, weißt du, was jetzt kommt in der Minidisco?
1: Ja, Spiel.
0: Natürlich, wir spielen ein Spiel. Es gibt ja das Auswahlspiel, das Gegenteilspiel oder das Reimwörterspiel. Welches spielen wir?
1: Das Auswahl.
0: Das Auswahlspiel. Erklär mal schnell den Kindern, wie es funktioniert.
1: Du sagst ein Wort und ich sag, was ich lieber mag.
0: Ja, eigentlich sage ich zwei Wörter und du sagst, was du lieber magst. Mhm. Okay, geht's los?
1: Mhm.
0: Zähne putzen oder Haare frisieren?
1: Haare frisieren.
0: Hast du kurze oder lange?
1: Kurz.
0: Kurz, da tut's dann auch nicht so weh, oder?
1: Mhm.
0: Okay. Duschen oder baden?
1: Baden.
0: Baden, warum?
1: Weil man da planschen kann.
0: Und weil man Playmobil mit in die Badewanne nehmen kann, oder?
1: Ja.
0: Ja, das habe ich nämlich auch immer so gern. Ich habe ja ein Playmobil-Boot gehabt. Das habe ich immer untergehen lassen. Hast du auch ein Boot?
1: Ja, ein Polizeiboot.
0: Das ist ja cool. Die sind nämlich die ganz schnellen.
1: Mhm.
0: Mhm. Und letzte Frage noch. Zuckerwatte oder Popcorn?
1: Popcorn.
0: Popcorn, weil die knacken so schön. Hier kommt ein Applaus. Das war der Fabian, der 6 Jahre alt aus Eckersdorf bei Graz in der Steiermark. Du Fabian, das war ja besonders lustig mit dir. Mhm. Ich wünsche dir noch einen schönen Nachmittag. Bis bald.
1: Tschüss. Schönen Nachmittag, Chris.
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8: Was gibt es Neues in Österreich und der Welt? Die Ines ist hier, ich erzähl's dir. Weniger Gelsenstiche sollte es in diesem Sommer geben. Wenn es vor allem an lauen Sommerabenden ganz nah an deinem Körper zu summen beginnt, dann könnte es eine sogenannte gemeine Hausgelse sein. Die ist bei uns in Österreich am weitesten verbreitet. Allerdings hat sich in den letzten 6 Jahren die Anzahl dieser Stechmücken um 70% verringert, also mehr als die Hälfte der Gelsen, die sonst herumschwirren. Forscherinnen und Forscher der Veterinärmedizinischen Universität der Bundeshauptstadt Wien haben herausgefunden, dass die teilweise großen Temperaturschwankungen unterm Jahr von warm auf kalt und wieder zurück den Hausgelsen gar nicht gut gefallen. Uns aber schon. Weniger Gelsen stechen uns auch weniger. Mit einer Waldwette wird gemeinsam eine grüne Zukunft gepflanzt. Und zwar am Kontinent Afrika, im Land Äthiopien. Die Organisation Menschen für Menschen, die sich für den Schutz der Umwelt in ländlichen Regionen Äthiopiens einsetzt, hat zu einer Spendenaktion, der Waldwette, aufgerufen. Zahlreiche Menschen haben daraufhin Geld gespendet. Und zwar richtig viel. Über 6.000 Euro sind zusammengekommen. Mit dieser unglaublichen Summe lassen sich mehr als 160.000 Quadratmeter Wald in Äthiopien anpflanzen. Das sind von der Größe her in etwa 22 Fußballfelder. Nun geht es daran, den riesigen Wald aufzuforsten. Da werden in extra eingerichteten Baumschulen Setzlinge, also winzige junge Pflänzchen, herangezogen und gemeinsam mit den Menschen vor Ort in Äthiopien angepflanzt. So können Bäume wachsen und Leben kehrt zurück in den Wald. Er bietet Tieren einen Lebensraum, sichert die Ernährung und leistet einen wichtigen Beitrag zum Klimaschutz. Beim Tag der Artenvielfalt hat es erstaunliche Entdeckungen gegeben. Im Nationalpark Hohe Tauern in der Region Osttirol ist gerade eine große Schatzsuche zu Ende gegangen. Aber nicht nach Gold, sondern nach Tieren, Pflanzen und Pilzen. 60 Expertinnen und Experten haben da am Tag der Artenvielfalt gemeinsam geschaut, welche Lebewesen in einem besonderen Tal, dem Debandtal, zu Hause sind. Dieses längste in sich geschlossene Almtal beheimatet seltene Tierarten wie die arktische Smaragdlibelle, die Schweizer Bergwald-Erdeule oder auch den flachen Alpenlaufkäfer. Bereits über 2400 Beobachtungen sind in diesem Jahr von den Forscherinnen und Forschern erfasst worden. Sogar eine Pflanze, die europaweit streng geschützt ist, die deutsche Tamariske, ist gefunden worden. Schutzgebiete wie der Nationalpark Hohe Tauern bieten zahlreichen seltenen Arten einen wichtigen Lebensraum. Damit leisten sie einen wesentlichen Beitrag zum Erhalt der biologischen Vielfalt.
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9: Heute wird's richtig dreckig. Aber zuerst mal ein Hallo an alle vor den Lautsprechern. Schön, dass du wieder Radinos Werkstatt eingeschaltet hast. Du fragst dich sicher, warum es dreckig wird. Ganz einfach, wir bauen heute unsere eigene Matschküche. Von Matsch steht zwar nichts in der Bauanleitung, aber ohne geht's ja nicht. Die Matschküche ist aber schon ein größeres Projekt. Dafür braucht man schon ein bisschen Zeit.
10: Ja, aber wir haben's ja nicht eilig. Wichtig ist, dass wir sorgfältig arbeiten und nichts überstürzen.
9: Und uns an die Bauanleitung halten. Und da steht auch, was wir zum Bauen brauchen. Eine Möbelpalette, zwei mittlere Obstkisten, jede Menge Schrauben und ein Hundenapf wird unser Waschbecken. Die komplette Liste gibt's wie immer in der Bauanleitung, zu finden auf der Mein Kinder Radio Webseite. Aber wir beginnen wie immer am Anfang. Los geht's!
10: Ja, der Anfang ist auf jeden Fall, dass wir mal alles zurechtlegen, was wir für die Matschküche brauchen. Es gibt ja nichts Blöderes, als wenn man mittendrin draufkommt, dass etwas fehlt und man deswegen nicht weitermachen kann. Für die zugeschnittenen Holzstücke fragt man am besten beim Holzzuschnitt im Baumarkt nach. Dann kann man sich daheim voll und ganz auf das Zusammenbauen konzentrieren.
9: Gut, dass wir das schon gemacht haben. Da können wir gleich mal mit dem Zusammenbauen beginnen. In der Bauanleitung steht, dass die Obstkisten die Füße sind. Ist das nicht ein bisschen nieder?
10: Ja, nicht, wenn man sie dreht und dann so aufstellt. Erstens haben wir dann eine perfekte Höhe und zweitens hat man dann gleich links und rechts ein Regal, wo man seine Sachen reingeben kann. Auf die beiden Obstkistenfüße wird dann die Arbeitsplatte, die wir beim Holzzuschnitt zuschneiden haben lassen, aufgesetzt und angeschraubt.
9: Das schaut ja schon mal gut aus.
10: Ja, das finde ich auch. Jetzt können wir schon mit der Stichsäge das Loch für die Spüle aussägen. Dazu zeichnen wir zuerst unser Loch an und bohren mit dem Holzbohrer ein 10 mm Loch hinein. So, das ist jetzt unser Startpunkt für die Stichsäge. Nach dem Ausschneiden müssen wir noch alle rauen Stellen glatt schleifen. Das ist wieder eine Aufgabe für dich, hätte ich gesagt.
9: Das weiß ich doch. Deswegen habe ich mir schon mal das Handpapier geschnappt. Und schön glatt schleifen.
10: Aber schau wirklich genau, dass nirgendwo mehr Splitter oder Späne wegstehen, woran man sich verletzen könnte.
9: Wird gemacht. Boah, das ist aber ganz schön anstrengend. Gibt's dafür nicht auch eine Maschine?
10: Sicher, aber wenn man mit der Hand arbeitet, dann wird das Ergebnis viel genauer. Es dauert zwar ein bisschen länger, aber ich bin mir sicher, du schaffst es.
9: Na gut, aber das nächste Mal schleifst dann wieder du. Immer schön abwechseln. Jetzt geht's aber weiter nach Plan. Ich bin schon gespannt, was mit der Palette passiert.
10: Ja, das war ein gutes Stichwort. Darum kümmern wir uns jetzt. An die Palette bringen wir die Konstruktionshölzer an. Die Konstruktionshölzer entsprechend der Skizze vorbohren und mit je drei Schrauben vorne und außen bündig auf den drei mittleren und den drei unteren Palettenklötzen verschrauben. Wer das jetzt nicht verstanden hat, kein Problem. In der Anleitung sieht man es dann ganz genau mit den Bildern.
9: Wenn man sieht, wo es hinkommt, dann ist es eigentlich gar nicht mehr so kompliziert.
10: Du hast recht. Eine gute Anleitung ist eigentlich schon die halbe Miete. Übrigens, mit diesen Konstruktionshölzern entstehen zwischen den Palettenklötzen Fächer für die verschiedensten Dinge.
9: Ah, du meinst doch wohl Matsch, oder?
10: Ja, wenn du der Meinung bist, dass da Matsch rein muss, okay. Aber zuerst bauen wir mal fertig. Die Palette schrauben wir jetzt mit unserem Tisch zusammen. So ergibt sich auch gleich eine Rückwand und die ganze Küche steht richtig stabil.
9: Jetzt haben wir ja schon fast alles von unserem Material verbaut. Es bleibt nur mehr dieses runde Holz übrig. Haben wir das vielleicht irgendwo vergessen?
10: Nein, nein, schau mal in der Bauanleitung. Da steht's doch. Diesen Rundstab montieren wir mit den Halterungen oben an die Palette. Dort kann man dann auch nochmal Küchenutensilien draufhängen. Und nein, ich meine nicht den Matsch.
9: Und jetzt Wassermarsch!
10: Stopp. Du willst ja sicher länger was von deiner Matschküche haben, oder? Damit sie auch lange hält, sollten wir vorher noch einen Holzschutz auftragen.
9: Das dauert ja noch ewig, bis ich damit spielen kann.
10: Ja, richtig, aber dann dafür länger.
9: Alles klar, na dann noch schnell anstreichen. Und wer selber eine Matschküche baut, der kann uns gerne Fotos davon schicken. An radino@meinkinderradio.at.
10: Ja, da würden wir uns sehr freuen. Und ich finde es schön, dass du wieder mit dabei warst. Viel Spaß und bis zum nächsten Mal.
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0: Die Wette. Zoe, Harvey und Lassie sind auf einem Ausflug am See. Sie haben mit Stöcken einen kleinen Verschlag für ihre Kamera gebaut, um sie wetterfest zu machen.
1: So könnte es funktionieren. Fragt sich nur, ob das stabil genug ist.
2: Wir brauchen noch etwas zum Abdecken.
0: Lassie bringt das passende Stück.
1: Super.
2: Danke, Lassie. Genau so ein Zweig hat uns gefehlt.
1: Perfekt. Wir starten mal einen Versuch.
0: Harvey stellt die Kamera unter das kleine Dach und stellt sie ein.
1: Das ist optimal. Die Kamera ist so eingestellt, dass sie alle 5 Minuten ein Bild macht.
2: Vielleicht sind darauf Wölfe, Elche und wer weiß was noch?
1: Gut möglich, denn morgen bei Sonnenuntergang kommen alle Tiere zum Trinken her.
2: Stimmt.
0: Harvey wirft einen Blick in die Landkarte.
1: Wir sind zwar um den halben See gelaufen, aber besser, wir nehmen auch den gleichen Weg zurück.
2: Schön, aber bestimmt gibt es noch andere Möglichkeiten.
1: Ich muss in die Karte sehen.
2: Wenn du dich mal umsehen würdest, bräuchtest du nicht in die Karte zu sehen.
1: Machst du Witze? Ohne Karte würden wir nur orientierungslos umherwandern.
2: Vertraue doch einfach deinem Instinkt.
1: Ach ja? Mein Instinkt sagt mir, ich soll in die Karte sehen. Immerhin kann man sich hier ziemlich schnell verirren, oder?
2: Wir könnten bestimmt 1000-mal schneller nach Hause kommen.
1: Glaubst du etwa, du kommst ohne mich und die Karte aus?
2: Na klar packe ich das. Stimmt's, Lassie?
1: Logisch. Wenn du Lassie dabei hast, kann ja gar nichts schiefgehen.
2: Ich komme gut ohne Lassie aus. Weißt du was? Du gehst mit Harvey mit.
0: Das gefällt Lassie gar nicht.
2: Schon gut, ich schaffe das. Ich schätze, Harvey ist der Einzige, der deine Hilfe nötig hat. Geh nur mit, das ist okay.
1: Hier, nimm wenigstens den Kompass mit.
2: Glaubst du echt nicht, dass ich das hinkriege?
1: Nur sicherheitshalber.
2: Machst du dir Sorgen?
1: Nimm ihn.
2: Lass gut sein, ich packe das. Wollen wir wetten?
1: Gut, die Wette gilt.
2: Auf die Plätze, fertig, los!
1: Hey!
2: Bis dann!
0: Zoe läuft los. Lassie schaut Harvey unsicher an. Sie sind beide nicht sehr begeistert von der Idee. Unterdessen schleicht sich Looper an das Hotel heran. Als die Tür aufgeht, schlüpft er durch und versteckt sich in der Lobby hinter einer Säule. Da erspäht er eine Schüssel mit Süßigkeiten auf dem Tresen. Eine Putzfrau ist gerade dabei, den Boden zu wischen. Looper wartet auf seine Gelegenheit. Er schleicht sich an, versteckt sich nochmal hinter einem Warnschild. Die Putzfrau scheint abgelenkt zu sein. Er geht los. Doch leider rutscht er auf dem frisch gewischten Boden aus, reißt das Schild um und rast genau auf die Putzfrau zu.
3: Weg mit dir! Verschwinde, du Frechdachs!
0: Zoe rennt unterdessen so schnell sie kann durch den Wald. Harvey und Lassie haben sich auch auf den Rückweg gemacht. An einer Weggabelung schaut Harvey auf seine Karte.
1: Meiner Erfahrung nach dauert es bei Abkürzungen oft noch ein bisschen länger. Wir verlassen uns weiter auf die Karte. Nur den Weg runter und schon müssten wir da sein. Ich weiß, wo wir sind. Und wie es scheint, sind wir die Ersten. Hey, die Auswirkungen eines Erdbebens. Die Gräben verlaufen direkt hier lang. Sieht ganz danach aus. Wo sie langführen, sind oft seltene Quarze zu finden. Ich probier's mal.
0: Lassie dreht sich immer wieder nach Zoe um. Sie macht sich Sorgen. Doch Zoe ist siegessicher und läuft fröhlich durch den Wald.
2: Ich hin. Ich lande direkt auf dem Berg vor dem Laden von Mrs. Lee und weit vor Harvey. Meilenweit vor ihm. Und ich habe gewonnen!
0: Oh. Doch Zoe hat sich geirrt. Sie steht auf einer Lichtung. Aber der Laden von Mrs. Lee ist nicht zu sehen. Stattdessen steht sie im Schlamm.
2: Oh. Oh. Toll, das auch noch.
0: In der Scheune liegen Biff, Houdini und Pika auf der faulen Haut und schnarchen vor sich hin. als plötzlich ein niedergeschlagener Looper zum Tor hereinläuft.
4: Looper? Was ist denn los? Ist was passiert?
5: Ach, egal. Hast du uns nichts mitgebracht?
4: Nein, nein, Leckerli. Es war zum Greifen nah, doch ich hab's vermasselt.
6: Du? Immerhin bist du der beste Dieb der Welt. Du kannst besser stibitzen als wir Elstern.
5: Aber nicht ein paar läppische Süßigkeiten.
4: Hey, noch ein Versuch.
7: Nein.
4: Na?
7: Houdini hat recht. Früher war ich der König aller Diebe. Doch das scheint vorbei zu sein. Ich bin zu nichts und für niemanden mehr Nütze. Da mache ich mich lieber gleich auf die Pfoten Richtung Highway.
0: Traurig schlendert Looper davon.
4: Was?
5: Hey! Nicht so hastig, Cowboy. Noch ist nichts verloren. Du hast die Sache nur verpatzt. Wir helfen dir, das alles wieder hinzukriegen.
4: Was, ehrlich?
5: Du kannst dich drauf verlassen. Wir helfen dir gern, wenn es um etwas Wichtiges geht. Um etwas sehr, sehr...
6: Um etwas Vorzügliches.
4: Nämlich etwas Süßes.
5: Kommt schon, mopfen wir endlich all die süßen Leckereien.
0: Inzwischen sind Harvey und Lassie im Tal angekommen. Doch Lassie ist immer noch nervös und blickt sich immer wieder nach Zoe um.
1: Hey, was hast du denn, Lassie? Du hast recht. Zoe ist echt ziemlich lange unterwegs. Vielleicht ist sie schon zu Hause. Komm, wir sehen nach. Was ist denn?
0: Doch Lassie spürt, dass Zoe noch nicht zu Hause ist.
1: Lassie, nicht doch!
0: Sie versucht, Harvey zu überzeugen und rennt zurück Richtung Berge.
1: Lassie! Na toll, wir müssen wieder zurück. Nur weil Zoe so stur ist.
0: Harvey folgt der Hündin. Die Scheunenbande sitzt wieder vor dem Hotel. Vom Fenster aus blicken sie genau auf die Schale mit Süßigkeiten.
4: Ich weiß nicht so recht, Leute. Vielleicht sollten wir dieses Mal lieber verzichten.
5: Hey, wenn du etwas naschen willst, gib's nur zu. Ich besorg dir so viel du willst.
4: Ehrlich?
5: Klar. Das heißt, ich habe keineswegs vor zu stehlen, denn es gibt noch andere Methoden, um an Süßes ranzukommen.
6: Was für welche?
5: Zum Beispiel kriege ich von der Lady so viele Süßigkeiten, wie ich will.
4: Sie gibt sie dir einfach so?
5: Yep. Ich schaffe es jederzeit, ihr Herz zu erweichen, weil ich so unwiderstehlich knuffig bin.
6: Du kannst unwiderstehlich knuffig aussehen.
5: Pass auf.
0: Houdini zeigt sein niedlichstes Gesicht mit großen Augen.
4: Wow! Du siehst irgendwie gruselig aus.
5: Was? Nein, ich bin so süß. Kein Mensch kann meinem Antlitz widerstehen. Wart's ab. Komm, Looper, ich zeige dir, wie leicht man sich Süße schnappt.
4: Bis nachher, Leute.
6: Ob das wirklich funktioniert?
4: Total aussichtslos.
0: In den Bergen versucht sich Zoe zu orientieren.
2: Ich muss nur einen Anhaltspunkt finden. Dann weiß ich wieder genau, wo ich bin. Wie die Wolfsfelsen, die da vorne sind. Siehst du, Harvey? Ich kenne mich gut in der Gegend aus. Ich klettere einfach zu den Wolfsfelsen und... Oh, oh, oh. Nein, leider ist das nicht unser Tal. Und dort sind auch nicht die Wolfsfelsen. Und jetzt habe ich keine Ahnung, wo ich sein könnte. Ich weiß nicht weiter und bin für immer verloren.
0: Harvey und Lassie sind wieder am See angekommen.
1: Zoe!
0: Von hier aus versuchen sie, Zoe wiederzufinden.
1: Zoe!
0: Lassie nimmt Zoes Fährte auf.
1: Weißt du was? Ich habe keinen blassen Schimmer, wo sie hin ist. Und es wird schon dunkel. Lassie, wenn wir jetzt weiter nach Zoe suchen, sind wir bald alle verschollen. Wir müssen unbedingt Hilfe holen.
0: Doch Lassie hört nicht auf Harvey. Sie läuft weiter.
1: Hey, was soll das?
0: Harvey läuft alleine zurück, um Hilfe zu holen. In der Hotellobby versucht Houdini sein Glück, um an die Süßigkeiten zu kommen und läuft auf den Tresen zu.
4: Total genial.
0: Gail, die Rezeptionistin, ist leider nicht sehr begeistert.
8: Was ist das denn für ein Viech? Eine Ratte!
5: Eine Ratte? Wo denn? Wie jetzt?
8: Ich dulde keine Ratten in diesem Hotel.
5: Ich glaub's nicht. Ich soll eine Ratte sein.
0: Gail jagt Houdini mit einem Besen bewaffnet aus dem Hotel.
9: Sie findet ihn wohl auch eher gruselig.
0: Lupa bleibt alleine in der Lobby zurück und blickt auf die Schüssel mit den Süßigkeiten. In den Bergen ist Lassie immer noch auf der Suche nach Zoe.
2: Okay, keine Panik, noch ist es nicht dunkel. Ich muss ruhig bleiben und nachdenken. Einfach die Ruhe bewahren.
0: Da hört Zoe etwas.
2: Hä? Autos! Und wo Autos sind, ist auch eine Straße. Und die Straße führt direkt zu unserem Tal.
0: Zoe rennt freudig los. Doch plötzlich steht sie vor einem Abgrund und schafft es nur knapp, nicht hinunterzufallen. Sie bemerkt, dass es doch keine Autos waren, die sie gehört hat.
2: Es waren keine Autos, sondern ein Wasserfall. Wo bin ich denn nur? Wenn doch Lassie hier wäre.
0: Lassie ist schon auf dem Weg. Doch sie hat die richtige Spur zu Zoe noch nicht entdeckt. Währenddessen ist Harvey bei Zoes Vater angekommen.
10: Was ist los?
1: Zoe und ich waren unten am See und dann wollten wir nach Hause gehen. Allerdings, jeder für sich. Und sie ist noch nicht da.
10: Hat sie Lassie mit?
1: Nein, Lassie ist mit mir gelaufen. Aber jetzt ist sie unterwegs und sucht Zoe.
10: Hat Zoe eine Taschenlampe dabei?
1: Sicher, aber vielleicht ist sie verletzt. Dann nützt dir die Taschenlampe auch nichts.
10: Nein, aber uns ist sie sehr nützlich, wenn wir mit dem Hubschrauber nach ihr suchen. Ruf deine Mutter an, sie macht sich Sorgen. Und ich kümmere mich.
0: Mittlerweile ist es düster geworden in den Bergen. Zoe irrt ziellos umher. Die vielen Geräusche im Wald machen ihr Angst.

0: komm mir nicht zu nah. Ich rate dir zu verschwinden. Ah! Nein, Hilfe!
1: Jetzt bekommt Zoe richtig Angst und läuft davon.

0: wird langsam echt kalt. Hätte ich doch bloß nicht mit Harvey diese blöde Wette gemacht. Ich wünschte, dass noch jemand hier wäre.
1: Lassie gibt nicht auf. Sie scheint eine Spur entdeckt zu haben.

0: Graham und Harvey sind mit dem Hubschrauber auf der Suche nach Zoe.
1: Inzwischen ist es fast ganz dunkel. Da finden wir Zoe doch nie.
2: Sie hat doch Licht, stimmt's?
1: Aber nur eine kleine Taschenlampe.
2: Schon. Doch in wenigen Minuten ist ihr Schein das einzige Licht weit und breit. Das sehen wir.
1: Hoffentlich denkt sie auch dran.
2: Wenn sie den Hubschrauber sieht, wird sie es anschalten. Es muss nur noch ein bisschen dunkler werden.
0: Zoe hört plötzlich den Hubschrauber.
3: Dad! Wo könnte ich am besten... Ich muss mich auf eine Lichtung stellen.
0: Sie läuft los, um eine gute Stelle zu finden.
2: Okay, versuchen wir unser Glück.
0: Graham schaltet jetzt den Suchscheinwerfer ein. Zoe sieht den Scheinwerfer und beginnt zu winken.
3: Er hat mich nicht gesehen. Dad. Meine Taschenlampe. Na logisch.
0: Sie kramt im Rucksack nach der Lampe.

0: Ich sehe etwas blinken. Da, schon wieder.
1: Ach, das ist meine Zoe. Da. Dort kannst du landen. Geh langsam runter.
2: Der Hubschrauber dreht in Zoes Richtung. Zoe läuft plötzlich immer schneller los, um auf sich aufmerksam zu machen.
3: Oh! Oh!
2: Dabei kommt sie ins Stolpern und fällt nahe an einem Abgrund zu Boden.
3: Oh! Oh!
2: Sie klammert sich an einem Grasbüschel fest, rutscht aber ab und hängt jetzt an einem steilen Felsabgrund.
1: Wo ist sie hin?
2: Die Taschenlampe ist aus. Lassie folgt der Spur und scheint es fast geschafft zu haben. Tatsächlich, sie kommt an der Schlucht an und erblickt Zoes Rucksack.
3: Hilfe! Helf mir!
2: Da hört Lassie Zoes Rufe und stürmt los. Zoe kann sich nicht mehr lange halten.
3: Ich finde keinen Halt!
2: Da kommt endlich Lassie angelaufen. Sie findet die Taschenlampe und entdeckt auch Zoe in den Felsen.
3: Lassie!
2: Im letzten Moment schnappt Lassie Zoes T-Shirt und rettet sie vor dem Absturz.
3: Ja.
2: Sie zieht Zoe behutsam nach oben.
4: Ich wusste, dass du kommst. Ich wusste es ganz genau.
2: Jetzt kommt auch der Hubschrauber näher. Harvey entdeckt die beiden.
0: Zoe!
1: Lass das Rettungsseil runter.
2: Von oben kommt ein Rettungsseil zu Zoe und Lassie herunter.
4: Lassie, bald sind wir zu Hause.
2: Zurück in der Scheune kommt Houdini nur schlecht über die Verwechslung mit einer Ratte hinweg.
5: Eine Ratte? Die tickt wohl nicht richtig. Ich bin ein Goldhamster.
6: Egal, wie man dich bezeichnet, süß bist du jedenfalls nicht.
7: Genau, außerdem haben wir nichts Süßes gekriegt.
8: So würde ich das nicht sagen.
6: Lupa, wo warst du so lange?
8: Der König der Diebe meldet sich wieder zurück.
2: Stolz zeigt er ihnen die Schüssel Süßigkeiten, die fast ganz leer gefuttert ist.
5: Darauf warst du so scharf?
8: Jep, die habe ich gemopst.
6: Waren da nicht mehr Süßigkeiten drin?
8: Zwei habe ich weggefuttert. Okay, drei. Den Rest auch, ich geb's zu. Tut mir echt leid.
5: Das macht nichts. Hauptsache, du bist wieder ganz der Alte. Das allein zählt.
1: Lass es dir schmecken.
2: Am nächsten Morgen gibt es zu Hause bei Zoe erstmal ein kräftiges Frühstück.
1: Keine Angst, Lassie, du kriegst auch was.
2: Auch Harvey kommt vorbei.
0: Hier riecht's ja echt lecker.
1: Setz dich hin und iss mit. Ist genug da.
0: Nein, danke, ich hab schon gegessen. Ich wollte nur etwas abgeben.
4: Und was?
0: Den Kompass schenke ich dir.
4: Oh, toll. Dankeschön. Woher weißt du, dass ich einen brauche? Vielen Dank, Harvey. Nach dem Frühstück zeigst du mir, wie er funktioniert, okay?
0: Ja, geht klar. Aber falls du ihn mal zu Hause vergisst, nimm lieber Lassie mit.
4: Versprochen. Einverstanden, Lassie? Du bist die Beste.

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3: Das ist doch unser Kindergarten. Alle 2 Jahre wird Emmas Kindergarten gestrichen. Dann kommen einige Eltern und zusammen mit den Kindergärtnerinnen und Kindergärtnern pinseln sie frische Farbe auf die Wände. Zu Hause müssen Emmas Mama und Papa nicht alle 2 Jahre streichen. Aber zu Hause laufen ja auch nicht ständig so viele Kinder durch die Zimmer und von drinnen nach draußen und wieder zurück. Im Kindergarten schon. Manchmal hat ein Kind dann nach dem Spielen draußen ganz erdige Hände und muss sich zum Schuhe ausziehen an der Wand abstützen. Dadurch kommt die Erde an die Wand und ein Fleck bleibt zurück. Oder ein Schuh schrammt an der Wand entlang, wenn ein Kind um die Kurve saust. Dann ist dort ein schwarzer Strich. Mit der Zeit werden aus einem schwarzen Strich viele schwarze Striche. Und irgendwann sind die Wände nicht mehr weiß oder gelb oder blau, sondern schwarz und braun gemustert und gefleckt. Und darum werden sie alle 2 Jahre gestrichen. Meist bekommen die Kindergartenwände am Wochenende eine neue Farbe. Die Kinder der Eltern, die mithelfen, sind an dem Tag natürlich auch im Kindergarten. Dieses Jahr helfen Emmas Mama und Papa mit. Über die neue Farbe ist schon viel gesprochen worden. Weiß könnte man wieder streichen, hieß es, aber darauf sehe man den Dreck so schnell. Hellgrün wäre schön, fanden einige. Andere waren für Blau und Orange. Die Eltern und die Erzieher und Erzieherinnen konnten sich lange auf keine Farbe einigen. Am Ende haben sie sich aber dann doch entschieden für Gelb. Ein helles, frisches Gelb. Emma hat von all dem nicht so viel mitbekommen. Sie und die anderen Kinder hat nämlich keiner gefragt, welche Farbe sie sich wünschen. Emma findet das seltsam. Immerhin ist es doch ihr Kindergarten. Sollten sie sich da nicht die Farbe aussuchen? Als Emma mit ihrer Mama und ihrem Papa ankommt, stehen schon jede Menge große Eimer im Flur des Kindergartens. Die Eltern, die schon da sind, tragen Kittel, damit ihre Kleidung keine Farbe abbekommt, und sie haben Pinsel und Farbrollen in den Händen. Das sieht spannend aus, und Emma will sich auch gleich einen Pinsel schnappen.
4: »Emma, das ist nichts für euch«, sagt Mama. »Geh am besten zu den anderen Kindern in den Gruppenraum. Den streichen wir als letztes. Da steht ihr nicht im Weg.«
3: »Nicht im Weg? Nichts für euch?« Emma findet das komisch. Immerhin ist es doch ihr Kindergarten. Also, warum soll das nichts für sie sein? Nachdenklich trottet sie in den Gruppenraum und spielt dort eine Weile mit der Murmelbahn. Dann schaut sie sich ein Buch an. Draußen hört sie die nassen Rollen über die Wände streichen und die Gespräche der Eltern. Nach einer Weile schaut Emma hinaus. Die Erwachsenen sind schon weitergezogen. Sie streichen wahrscheinlich gerade dort, wo sie mittags essen oder im Schlafraum. Emma schaut sich die frisch gestrichenen Wände an. Hellgelb sind sie, von oben bis unten. Das Gelb ist sehr blass, es sieht fast weiß aus. Ziemlich langweilig, findet Emma. Sie nimmt sich einen Buntstift aus dem Gruppenraum und dann malt sie eine kleine Blume an die Wand. So eine mit schönen roten Blütenblättern und einem grünen Blatt. Die anderen Kinder gucken zu.
4: »Ich glaube nicht, dass wir das dürfen«, sagt Sven.
3: Emma zuckt nur mit den Schultern. Auch Luise traut sich und malt neben Emmas Blume eine zweite. Ihre hat lila Blütenblätter. Ben malt ein Auto. Dann gehen sie zurück in den Gruppenraum. Sven schielt immer wieder zur Tür, als würde er erwarten, dass gleich etwas ganz Schlimmes passiert. Emma findet nicht, dass sie etwas falsch gemacht haben. Immerhin ist es ihr Kindergarten. Nach einer Weile kommen die Erwachsenen zurück. Hinter der Tür hören Emma und die anderen Kinder Gemurmel. Lautes Gemurmel, leises Gemurmel. Dann geht die Tür auf. »Wer hat denn an die Wand gemalt?«, fragt Anna, ihre Erzieherin mit gerunzelter Stirn. »Die hatten wir doch gerade erst frisch gestrichen.« Luise sagt nichts, aber Emma steht auf. »Ich habe auf die Wand gemalt. Ihr habt doch auch alle auf die Wand gemalt und das ist doch unser Kindergarten«, sagt sie. Die Eltern machen große Augen. Damit haben sie nicht gerechnet. Emmas Mama und Papa kommen auf Emma zu. »Das stimmt, das ist euer Kindergarten, aber du kannst doch nicht auf die frisch gestrichene Wand kritzeln«, sagt Mama. »Ich habe nicht gekritzelt, sondern gemalt. Eine Blume habe ich gemalt und Luise auch.« Luise sagt immer noch nichts, aber dann kommen ihnen Luises Eltern zu Hilfe. »Es sieht wirklich nicht gekritzelt aus. Eigentlich sind es schöne Blumen und das Auto ist auch hübsch«, sagt Luises Papa. »Und es ist ja wirklich ihr Kindergarten.« Die Erwachsenen schauen nicht mehr böse, eher betreten. Anna stemmt die Hände in die Hüften. »Also hört mal, ich habe einen Vorschlag. Warum malt nicht jedes Kind etwas an diese Wand? Ihr seid heute dran, die anderen Kinder am Montag. Dann ist diese Wand schön bunt und die anderen bleiben, wie wir sie gestrichen haben. Es soll ja auch ordentlich aussehen.« »Au ja«, rufen die Kinder, die noch nichts gemalt haben. Emma findet das nur gerecht. Zufrieden schaut sie zu, wie auch die anderen Kinder auf die Wand malen. Immerhin ist das ihr Kindergarten.
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Die Kindergärtnerin aber sagte, der linke Schuh ist bestimmt nicht weit vom rechten, denn die beiden sind ein Paar. Den einen sehe ich vor der Sitzbank, der zweite steht drunter, da ist er ja. Das dritte Kind sagte,

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1: 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Es ist 19:01 Uhr.

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3: Bossy Bär, Bossy Bär, Bossy Bär.
4: Poldi, das Sandmännchen.
5: Hey Bussi, bist du fertig mit Schneeschaufeln? Ruft Bello. Bussi und Bello sind im verschneiten Bussi-Bärgarten. Dicke Schneeflocken fallen vom Himmel und Bussi hat heute schon das dritte Mal den Weg freigeräumt. Doch langsam wird es dunkel.
6: Ich bin fertig für heute. Lass uns reingehen, sagt Bussi-Bär.
5: Bello läuft eilig ins Haus. Brrr, ist das kalt! Außerdem bin ich richtig müde, meint er.
6: Lass uns heute früh ins kuschelwarme Bett gehen, sagt Bussi.
5: Hatschi! Hatschi!
4: Mitten in der Nacht wird Bello wach, weil er kräftig niesen muss.
5: Bäh, prustet er. Ich habe ja eine ganze Ladung Sand im Mund.
4: Langsam öffnet Bello die Augen. Im Zimmer ist es stockdunkel. Nur der Mond und ein paar Sterne scheinen durchs Fenster. Bello steigt vorsichtig aus seinem Körbchen. Unter seinen Pfoten knirscht es ganz fürchterlich.
5: »Wo kommt bloß dieser ganze Sand her?« grübelt Bello.
4: Plötzlich hört er etwas stolpern und er sieht einen Schatten zum Fenster flitzen.
5: »Hier geblieben!« ruft Bello laut und schnappt zu.
4: Jetzt ist auch Bussi hellwach.
6: »Was ist denn hier los?«
4: fragt er und macht das Licht an. Mitten im Zimmer steht ein kleines, hutzeliges Männchen und starrt erschrocken auf Bussi und Bello.
5: »Wer bist du denn?«
4: will Bello wissen.
7: »Ich heiße Poldi und bin euer Sandmännchen. Ich besuche euch jede Nacht, wenn ihr tief und fest schlaft. Streue ich euch Traumsand in die Augen, damit ihr schöne Träume habt«, erklärt das Männchen.
5: »Aber wieso ist der Sand im ganzen Zimmer verstreut?«, fragt Bello.
6: »Ich glaube, ich weiß warum«, sagt Bussi-Bär und schmunzelt. »Schau dir mal dein Sandsäckchen an, Poldi.«
4: Bello und Poldi untersuchen das Säckchen und finden tatsächlich ein Loch.
7: »Oje, das ist aber gar nicht gut. Ich brauche den Sand doch noch für die anderen schlafenden Kinder«, sagt Poldi.
4: Bussi ist schon verschwunden. Nach kurzer Zeit kommt er mit Nadel und Faden zurück.
6: »Wir helfen dir und nähen das Säckchen wieder zu«, sagt Bussi.
4: Poldi freut sich. Schnell ist das Sandsäckchen geflickt und Bussi und Bello schlafen schon wieder tief und fest. Poldi, das Sandmännchen, streut noch etwas Traumsand und schon fliegt es aus dem Fenster auf und davon. Und Bussi und Bello träumen den schönsten Traum, den sie je hatten.
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3: Mucksmäuschen still. Jeden Sonntagnachmittag trafen sich die Mäuse aus Nagersheim in einem alten verlassenen Hotel am Park. Sie kamen dort zusammen und erzählten sich von den aufregenden Abenteuern, die sie in der vergangenen Woche erlebt hatten. Auch Linus, die Feldmaus, besuchte diesen Ort regelmäßig. An diesem Sonntag traf er auf die Hausmäuse Charlie, Buffy und Tommy. Die drei interessierten sich besonders für die Bücher, die noch in den Regalen des alten Hotels zu finden waren.
4: »Hallo, seid ihr zum ersten Mal hier?«, fragte Linus.
5: »Ja, wir leben sonst in einer Bibliothek am anderen Ende der Stadt, weil wir so gerne schöne Geschichten lesen«,
3: antwortete Charlie, die Hausmaus mit den spitzen Schneidezähnen.
4: »In einer Bibliothek?«, fragte Linus erstaunt. »Da wohnt ihr?« »Aber da muss man doch immer so leise sein, damit man niemanden beim Lesen stört.«
5: »Ich glaube nicht, dass ich so still sein könnte, um mich an diesem Ort aufhalten zu dürfen.«
4: »Das stimmt. Man darf dort keinen Mucks von sich geben«,
3: meinte Buffy, die etwas kleinere Hausmaus, und voller Stolz fügte Tommy hinzu,
6: »Um richtig leise sein zu können, haben wir eine spezielle Ausbildung gemacht an der berühmten Mausakademie in Feldhausen. Wir hatten dort Unterricht in den Fächern Schlafen ohne Schnarchen, schmatzfreies Käsefressen und geräuschloses Laufen auf vier Pfoten.«
4: »Das kann nicht jeder. Das schaffen nur die besten Mäuse. Wir haben dafür dieses Abzeichen bekommen. Ein Mucksmäuschen in Gold«,
3: erklärte Buffy und zeigte dabei auf eine winzige goldene Plakette, die an seinem Fell befestigt war.
5: »Die Besitzer der Bibliothek lassen nur Mäuse mit diesem Abzeichen herein, damit die Ruhe gewahrt bleibt«,
3: sagte Charlie mit stolz geschwellter Brust. Linus, die Feldmaus, war beeindruckt. Von einer Mausakademie hatte er noch nie etwas gehört. Plötzlich sprang eine Katze durch die Eingangstür des Hotels, und während alle anderen Mäuse so schnell sie konnten davonflitzten, versteckten sich die drei Hausmäuse zusammen mit Linus hinter einem alten Sessel. Die Katze lauschte. Aber alles war ruhig. Kein Pieps und kein Mucks waren mehr zu hören. Es war tatsächlich mucksmäuschenstill. Nach einigen Minuten verschwand die Katze wieder durch die Eingangstür. Charlie, Tommy und Buffy klopften der Feldmaus Linus anerkennend auf die Schulter.
5: »Toll, wie leise du warst«, lobte ihn Charlie. »Du warst so leise, dass ich schon dachte, du wärst eingeschlafen. Warum besuchst du uns nicht mal in der Bibliothek? Ich glaube, die lassen dich da auch ohne Abzeichen rein.«
4: »Wirklich?«, fragte Linus noch etwas unsicher. »Das würde mich aber freuen. Ich habe gehört, die haben da so viele spannende Bücher und ich liebe Bücher auch so sehr.«
3: Nach diesem Erlebnis machte sich Linus zufrieden auf den Heimweg, denn es wurde langsam dunkel.
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3: Besuch auf dem Bauernhof.

0: Als Melanie vom Klassenausflug nach Hause kam, wollten die Eltern wissen, ob es denn schön gewesen sei. »Doch, es war sehr schön«, sagte Melanie. »Und?« fragte Papa. Melanie sah Papa an. »Was und?« »Willst du nicht ein bisschen mehr erzählen?« fragte Papa. »Nun lass dir doch nicht alles aus der Nase ziehen«, sagte Mama. »Och, ihr glaubt mir ja sowieso nicht«, meinte Melanie. »Unsinn, wieso sollten wir dir nicht glauben? Erzähl schon.« »Na gut«, sagte Melanie. »Aber nicht lachen.« »Wieso sollten wir?« fragte Papa. »Also«, fing Melanie an, »das war so. Als wir am Bahnhof angekommen sind, wurden wir mit Pferdewagen abgeholt.« »Oh, wie romantisch«, sagte Mama und machte ein verträumtes Gesicht. »Die Zugpferde haben schrill gepfiffen und sind mit rauchenden Schornsteinen losgefahren«, erzählte Melanie weiter. »Wie bitte?«, fragte Papa. Melanie ließ sich nicht aus der Ruhe bringen und erzählte weiter. »Dampfend und schnaufend fuhren wir auf dem Bauernhof ein. Die Zugpferde hatten so viel Schwung, dass sie voll gegen die Prellböcke gerumpelt sind. Die haben vielleicht gemeckert. Die haben so einen Radau geschlagen, dass wir unsere Lehrerin überhaupt nicht mehr verstanden haben.« Papa zog einen Mundwinkel hoch und machte ein Gesicht, als hätte er in einen wurmigen Apfel gebissen. »Aha, die Prellböcke haben gemeckert«, sagte er. Melanie nickte. »Genau. Und hoch über dem Bauernhof hat ein Mastschwein im Ausguck gesessen. Sie sind da«, hat es gegrunzt. »Sie sind da.« Und dann kamen die Perlhühner und haben uns begrüßt. »Perlhühner?«, fragte Mama. »Ja, Mama, ich sag dir, diese Perlhühner waren vielleicht aufgetakelt. Eins hat mehr Ketten um den Hals gehabt als das andere. Ein Perlhuhn konnte kaum laufen, so schwer waren seine Perlen. Aber die aufgetakelten Perlhühner waren noch gar nichts gegen den Eleganter.« »Was ist denn das?«, fragte Papa. »Papa, du wirst doch wohl wissen, was ein Ganter ist«, sagte Melanie entrüstet. »Ja, natürlich weiß ich, was ein Ganter ist, eine männliche Gans. Aber von einem Eleganter habe ich noch nie was gehört. Hat er einen Rüssel oder was?« Melanie lachte. »Quatsch, Papa, natürlich nicht. So ein Eleganter macht sich nur immer ganz fürchterlich schick. Der Eleganter auf dem Bauernhof hatte sogar eine Fliege um den Hals gebunden und einen Zylinder auf dem Kopf. Und immer, wenn er zum Baden in den Teich gegangen ist, dann mussten ihn die Gänse retten. Sein Frack hat sich nämlich so mit Wasser vollgesaugt, dass er jedes Mal abgesoffen ist, wie eine Bleiente.« »Aha, Eleganter, abgesoffen, Bleiente«, sagte Mama. Sie fasste Melanie an die Stirn, ob sie vielleicht erhöhte Temperatur hatte. Melanie duckte sich weg. »Mama, was soll das? Ich hab kein Fieber.« »Dann erzähl doch mal weiter«, sagte Papa. »Ich würde gern wissen, was ihr noch erlebt habt.« Melanie überlegte. »Ja, also, als nächstes sind wir zu den Schafen gegangen. Da gab es einen Neidhammel.« »Du meinst sicher einen Leithammel«, unterbrach Mama Melanie. »Nein, ich weiß, was ich meine. Ich rede vom Neidhammel«, sagte Melanie. »Als wir zur Schafweide kamen, stand der Neidhammel ganz weit weg von den anderen Schafen. Er war beleidigt, völlig grundlos. Der Bauer hat gesagt, dass dieser Neidhammel wegen jedem Dreck neidisch auf die anderen ist. Der würde sich sogar noch vordrängeln, wenn es zum Schlachten geht, nur weil er sonst neidisch auf den Ersten wäre.« »So ein blöder Hammel«, sagte Papa. Melanie nickte. »Aber die Schmeißfliegen im Stall, die waren noch blöder. Die haben uns und die Kühe mit allem Möglichen beschmissen. Am gemeinsten fand ich, dass sie auch die blinde Kuh andauernd geärgert haben. Die Ärmste konnte sich nicht mal richtig wehren.« »Stimmt, ganz schön ärgerlich«, sagte Papa. »Aber es gab auch ganz viele lustige Sachen«, fuhr Melanie fort. »Am lustigsten fand ich den Wasserhahn auf dem Misthaufen. Jedes Mal, wenn er gekräht hat, hat er danach getropft, weil sein Schnabel nicht ganz dicht war. Die Bäuerin hat ihn immer wieder zudrehen müssen.« »Na, da hatte sie ja ordentlich was zu tun«, sagte Mama. »Ja, den ganzen Tag lang, denn die Batteriehühner musste sie ja auch noch versorgen.« »Batteriehühner?«, fragte Papa empört. »Ich dachte, ihr seid auf einem Bauernhof gewesen, wo die Hühner frei herumlaufen können und nicht in solchen winzigen Käfigen hocken.« »Aber Papa, die Hühner sind doch alle frei rumgelaufen. Nur, wenn so einem Huhn der Strom ausging, musste die Bäuerin eben eine neue Batterie einlegen.« Papa runzelte die Stirn. Nein, den Hühnern ging's wirklich prima, sagte Melanie. Ein paar haben sogar freiwillig mitgeholfen.
1: Jetzt hör aber auf, sagte Mama.
2: Wieso denn, wenn's doch so war?
0: Beim Essen zum Beispiel. Zum Abschied haben wir nämlich noch was zu essen bekommen. In der Bauernstube haben wir uns alle an den riesengroßen Tisch gesetzt und dann ist das Suppenhuhn gekommen.
1: Suppenhuhn? Fragte Mama.
0: Du magst doch sonst nie Suppenhuhn.
1: Na, das werde ich mir merken.
0: Lass mich doch bitte ausreden, Mama. Dann ist das Suppenhuhn gekommen und hat uns Reibekuchen mit Apfelmus serviert. Wirklich lecker. Melanie strich sich mit der flachen Hand über den Bauch.
3: Na, das war ja alles ganz nett, sagte Papa. Aber willst du uns nicht auch noch erzählen, was du auf dem Ausflug wirklich erlebt hast?
0: Ja, bis jetzt war's ja lauter Unsinn, sagte Mama.
3: Melanie seufzte. Sie lehnte sich zurück und verschränkte die Arme vor der Brust. Dann zuckte sie mit den Schultern.
0: Na gut, ich geb's ja zu. Das mit den Batteriehühnern war Quatsch. Dann fing sie an zu grinsen.
3: Aber alles andere, sagte sie, alles andere ist wirklich wahr.

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1: Hallihallo, da ist die Ines. Sicher im Wasser planschen ohne Schwimmhilfe? Komm zu einem der Gratis-Schwimmkurse, die im Bundesland Niederösterreich an 23 Standorten angeboten werden. In kleinen Gruppen werden Kinder im Alter von 5 bis 10 Jahren, die noch keinerlei Schwimmkurse besucht haben, von ausgebildeten Schwimmtrainerinnen und Trainern betreut. Anmelden können dich deine Eltern online unter schwimmkids.sportland.noe.at. Du wohnst in Wien, möchtest Radfahren lernen und das kostenlos? Ja, dann komm gerne zu einem der Radfahrtrainings für Kinder zwischen 3 und 12 Jahren. Die finden samstags von 9 Uhr vormittags bis 3 am Nachmittag statt, und zwar auf dem Radübungsplatz am Schöpfwerk. Sonntags zur selben Uhrzeit im Radmotorikpark Kaisermühlen sowie am Radübungsplatz Stadion. Geht ohne Anmeldung und sogar gratis Leihräder und Leihhelme gibt's da für dich. Viel Spaß beim Radfahren üben. Aufgepasst, es wird wieder gebastelt. Und zwar beim Bastelbienenclub in der Westfield Shopping City Süd im Bundesland Niederösterreich. Von 2 Uhr bis 5 Uhr nachmittags gibt's für Kinder ab 4 Jahren ein kostenloses, buntes Spiel- und Spaßprogramm. Der nächste Termin ist am 5. August. Komm doch einfach vorbei. Ja, und wenn auch du einen tollen Veranstaltungstipp für uns hast, sag ihn uns gerne auf www.meinkinderradio.at.
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3: Nachts im Zoo. Anton Schneider war Nachtwächter in einem großen Zoo am Stadtrand. Seit nunmehr 20 Jahren begann er pünktlich jeden Abend um 8 Uhr, wenn der Zoo seine Pforten geschlossen hatte, seinen Dienst. Er kontrollierte die Käfige, sah nach den Tieren und sorgte dafür, dass keiner unbefugt nachts in den Zoo kam. Am Ende der Nacht, wenn alle Menschen normalerweise aufstehen, ging er dann nach Hause und legte sich ins Bett. Ein Nachtwächter schläft nun mal am Tag und nicht in der Nacht. Doch an einem Abend kam alles anders. Anton konnte den ganzen Tag über nicht schlafen und so kam er völlig übermüdet zu seinem Arbeitsplatz im Zoo. Nach einem ersten Rundgang setzte er sich an seinen Schreibtisch, um die Zeitung zu lesen. Doch schon nach wenigen Minuten war er tief und fest eingeschlafen. Zur selben Zeit quetschte sich der kleine Affe Jim durch die engen Gitterstäbe seines Käfigs und verließ auf diese Weise sein Gehege. Er tat dies unbemerkt mehrmals die Woche. Doch hatte er dabei immer ein Auge auf den Nachtwächter, damit dieser ihn nicht erwischen konnte. Jim galt als das schlaueste Tier im Zoo. Als er am Büro des Nachtwächters vorbeihuschte, bemerkte er, dass dieser schlief. Der Affe wunderte sich, nutzte aber seine Chance und schlich hinein ins Büro. Er griff nach dem Hauptschlüssel am Hosenbund des Nachtwächters und verschwand genauso schnell, wie er gekommen war. Mit diesem Schlüssel konnte er nun jedes Schloss im Zoo öffnen.
4: »Hey, Leute!«
3: brüllte Jim durch den gesamten Zoo.
4: »Heute feiern wir eine Party!«
3: Alle freuten sich tierisch. Der Affe öffnete sämtliche Käfigtüren und Eisbären, Löwen, Pinguine, Kamele, Elefanten, Vögel und Ziegen tanzten miteinander, bis es stockdunkel wurde. Plötzlich hörte Jim ein Geräusch aus dem Büro des Nachtwächters. Er erschrak.
4: Sofort in die Käfige und tut so, als würdet ihr schlafen. Ich schließe schnell alles wieder zu und bringe den Schlüssel zurück,
3: rief Jim seinen Kameraden zu. Die Tiere rannten wild durcheinander, denn sie konnten in der dunklen Nacht kaum etwas sehen. Als alles wieder ruhig war, ließ Jim den Schlüssel hastig vor der Bürotür fallen und nur Sekunden später öffnete Anton die Tür.
5: Komisch, wieso liegt denn mein Schlüssel hier?
3: Wunderte sich der Nachtwächter. Er hob ihn auf und kehrte an seinen Schreibtisch zurück. 2 Stunden später begann er seine morgendliche Runde durch den Zoo. Die Sonne war schon aufgegangen und es wurde langsam hell. Anton traute seinen Augen nicht. Die Löwen waren im Affengehege, die Pinguine auf der Ziegenweide, die Vögel im Reptilienhaus, die Kamele am Löwenfelsen. Nichts schien an seinem Platz zu sein, und trotzdem waren alle Käfige und Gehege fest verschlossen. Wie war das nur möglich? Noch bevor die ersten Zoobesucher kommen würden, musste der Nachtwächter alles wieder in Ordnung bringen. Es war kaum zu schaffen, doch es gelang ihm und er ging pünktlich wie immer nach Hause. Völlig erschöpft fiel er dort in sein Bett. Und als er wieder aufwachte, war er sich nicht sicher, ob er alles nur geträumt oder ob er es wirklich erlebt hatte.
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0: Mama, stimmt es, dass wir die Hälfte unseres Lebens schlafen? Fragte das Schäfchen.
1: Das ist schon richtig,
0: sagte Mama. Wenn wir nicht schlafen würden, hätten wir also doppelt so viel Zeit herumzutoben und Dotterblumen zu fressen?
1: So ähnlich, sagte Mama, aber...
0: Aber da hatte das kleine Schaf schon beschlossen, sich das Schlafen abzugewöhnen. Gleich heute Abend wollte es anfangen. Als der Mond aufging, kuschelten sich die Schafe dicht aneinander und schlossen die Augen. Nur das kleine Schäfchen stolzierte munter auf und ab.
1: »Ich gewöhne mir das Schlafen ab«, erzählte es allen.
0: »Von heute an bin ich Tag und Nacht wach und erlebe doppelt so viel wie ihr.« Doch bald hörte ihm keiner mehr zu, denn die anderen Schafe waren fest eingeschlafen.
1: »Solche Langweiler!«
0: »Jetzt geht's doch erst richtig los«, sagte das Schäfchen und wälzte sich ausgiebig im Gras. Dann machte es sich auf die Suche nach ein paar saftigen Dotterblumen. Doch im Dunkeln war keine einzige zu sehen, denn nachts schließen sich die Blüten. »Meine Augen werden sich noch an die Dunkelheit gewöhnen«, sagte sich das kleine Schaf. »Ich muss nur Geduld haben.« Am nächsten Morgen war das Schäfchen so müde, dass Mama es immer wieder anstupsen musste.
1: »Wach auf! Es gibt viel zu erleben! Die Sonne lacht, das Gras ist frisch und saftig, deine Freunde warten schon. Na komm!«
0: Doch das kleine Schaf sah weder Sonne, noch Gräser, noch Freunde. So müde war es.
2: »Aller Anfang ist schwer«, seufzte es und schleppte sich mühsam durch den Tag.
0: Aber als am Abend der Mond aufging, stolzierte das kleine Schäfchen wieder über die Wiese.
1: »Ich gewöhne mir das Schlafen ab«, verkündete es stolz.
0: »Es ist nicht ganz leicht, aber bald erlebe ich doppelt so viel wie ihr.« Doch in dieser Nacht war das Schäfchen so müde, dass es über einen Zweig stolperte, einen Hügel hinunterkullerte und, patsch, mitten in einem dicken Kuhfladen landete. Mühsam stand es wieder auf und schlief dann ein paar Meter weiter erschöpft ein. Am nächsten Tag wollte keiner mit dem Schäfchen spielen, denn es stank ganz fürchterlich. Selbst Mama rümpfte die Nase.
1: »Was bist du für ein Stinkschaf? Lauf sofort zum Bach und wasch dich!«
0: Nur wegen der blöden Kuh, maulte das Schäfchen und trottete hinunter zum Bach. Das Wasser war eiskalt, aber es machte munter.
1: »Aller guten Dinge sind drei«, sagte sich das kleine Schaf.
0: »Morgen habe ich sicher das Schlimmste überstanden. Dann fängt der Spaß an.« Als sich alle zur Ruhe gelegt hatten, stolzierte das Schäfchen wieder über die Wiese. Doch heute war alles anders. Der Mond hatte sich hinter einer Wolkendecke versteckt und die Nacht war rabenschwarz. Das kleine Schaf tappte hierhin und dorthin und wusste bald nicht mehr, wo es war. Es lauschte. Doch nicht mal ein leises Blöken war zu hören. Selbst das Gras roch fremd. Wo war die Herde? Und wo war Mama? Das kleine Schaf begann zu zittern. Eigentlich machte es überhaupt keinen Spaß, nachts allein herumzutoben und sich im Gras zu wälzen. Und Dotterblumen fand man auch nicht. Und immer war man müde und überhaupt.
2: »Mama! Mama!«
0: Das kleine Schäfchen rief und rief. Und endlich löste sich aus dem Dunkel der Nacht eine helle Gestalt.
2: »Mama!«
0: Dann lag das Schäfchen im Arm seiner Mutter. Das war schöner als alle Dotterblumen dieser Welt.
1: »Na, Ausreißer, hast du doppelt so viel erlebt wie alle anderen?«
0: Das kleine Schaf seufzte.
2: »Das kann man wohl sagen.«
0: Mama stupste ihr Kleines mit der Nase an.
1: »Du musst nicht Tag und Nacht wach sein, um mehr zu erleben. Manchmal muss man nur die Augen zumachen.«
0: »Zumachen?« Das Schäfchen schüttelte den Kopf. »Aber mit geschlossenen Augen erlebe ich doch gar nichts.«
1: »Warte ab«, sagte Mama. »Schließ die Augen. So ist es gut. Und nun stell dir vor, du liegst auf einer großen grünen Wiese. Es ist früh am Morgen. Frischer Tau schimmert auf den saftigsten Dotterblumen, die du je gesehen hast. Du kannst dich kaum entscheiden, welche davon du zuerst essen möchtest. Und sobald du eine Blume gemümmelt hast, wächst sie wieder nach. Überall tanzen bunte Schmetterlinge. Ihre zarten Flügel kitzeln deine Nase und deine Ohren. Fühlst du es? Jetzt läufst du über die Wiese, schneller als alle anderen. Du springst. Du kannst fliegen. Die anderen Schafe werden zu kleinen, weißen Punkten auf einer riesigen grünen Wiese. Kannst du es sehen, mein kleines Schäfchen? Das Schäfchen nickte und träumte und träumte und träumte.

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1: 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Es ist 20.59 Uhr. 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
0: 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Es ist 22:59 Uhr.

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4: Stell dir vor, du steigst auf ein Schiff und reist damit mehr als 150 Jahre in die Vergangenheit. Genau das kannst du am Traunsee erleben. Dort fährt die Gisela, ein echtes Dampfschiff, das schon unterwegs war, als es noch keine Autos, Handys oder Computer gegeben hat. Sogar Kaiser Franz Josef soll mit ihr über den See gefahren sein. Wenn die alte Schiffsdame mit ihren großen Schaufelrädern über das Wasser dampft, fühlt es sich an wie in einem Abenteuerfilm. Dabei genießt du einen tollen Blick auf den Traunsee, auf die Berge und die vielen kleinen Orte am Ufer. Und jetzt kommt etwas ganz Besonderes. Auf der Gisela gibt es ein schwimmendes Postamt. Dort kannst du eine Postkarte schreiben und direkt vom Schiff aus verschicken. 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Ob Rundfahrt, Familienausflug oder einfach eine Reise übers Wasser. Hier gibt es jede Menge zu erleben. Also, Leinen los und auf zu deinem Abenteuer am Traunsee. Alle Infos zu den Fahrzeiten und Schiffen findest du mit deiner Familie auf www.traunseeschifffahrt.at.
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